0: mit 3:0 besiegt. Damit stehen Brasilien und Marokko sicher in der K.O.-Runde. Schottland hat als Gruppendritter theoretisch noch Chancen und Haiti ist ausgeschieden. Das Wetter: in der Nacht ist es meistens klar und die Temperaturen liegen zwischen 24 und 14 Grad. Am Tag dann wieder viel Sonne und wenig Wolken und es bleibt heiß mit Temperaturen zwischen 20 Grad auf den ostfriesischen Inseln und bis zu maximal 39 Grad sind möglich am Oberrhein. Die Zeit: es ist 2:03 Uhr.
1: Hallo an alle unterwegs, hier ist der Verkehrsservice in der ARD-Hitnacht. Ich habe eine Meldung von der A4 Görlitz-Dresden. Die Strecke ist zwischen Kodersdorf und Niederseifersdorf in beiden Richtungen wegen Wartungsarbeiten gesperrt. Bis 5 Uhr ungefähr. Die A8 München Richtung Salzburg ist zwischen Bad Reichenhall und Schwarzbach wegen Sanierungsarbeiten bis ca. 6 Uhr gesperrt. A44 Kassel-Eisenach ist zwischen Waldkapell und Sontra West in beiden Richtungen derzeit wegen Tunnelwartungsarbeiten gesperrt. Und die A46 Brilon-Arnsberg-Neheim ist zwischen Wennemen und Freienohl wegen Tunnelwartungsarbeiten ebenfalls bis 5 gesperrt. Und eine Meldung kommt noch von der A71 Schweinfurt Richtung Erfurt. Zwischen Suhl, Zellamelis und Oberhof Tunnelwartungsarbeiten, da ist die Sperrung ungefähr bis 6 in Gange.
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0: Ehrlich gesagt möchte ich noch gar nicht an Montag denken, aber dieser Oldie ist so knallig, das macht immer mal wieder Spaß. Die Mamas und die Papas mit Monday, Monday. Hier in der ARD Hitnacht. Wir haben es 2:10 und ich liebe kuriose Feiertage. Und heute am 25. Juni gibt es ein bisschen was zu feiern. Zum Beispiel Tag des Farbfernsehens. Ne? Das war die Zeit, als die Welt plötzlich bunt wurde. Wir feiern auch den Tag der Seefahrer. Ein offizieller UNO-Feiertag zu Ehren aller Seeleute, sozusagen der Menschen, die die Welt zusammenhalten. Und die haben es natürlich besonders gut, wenn sie jetzt draußen am Schunkeln sind, auf dem Meer, ist es ein bisschen frischer als an Land, wo wir uns eine abschwitzen. Und wir haben Leon Day, also das bedeutet noch 6 Monate bis Weihnachten. Richtig, da haben Sie richtig gehört. Und wir können es ja so ein bisschen klingeln lassen. Ne?
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0: So ist es. Und ich weiß nicht, welchen Tag Sie ganz besonders gern feiern. Auf jeden Fall feiern wir diesen Tag, diesen 25. Juni, mit dem Soundtrack für die Nacht und Musik von Frankie Goes to Hollywood.

Ja, der Song, der hatte schon was damals, ne? Das war Frankie Goes to Hollywood mit Relax. Aber ich pfeife jetzt drauf, denn der Titel, der jetzt kommt, der hat mich damals mitgenommen. I Love Your Smile, Tony Sang, und zum Pfeifen mittendrin. Das Gehirn sagt sofort, ich bin im 90er Sommerurlaub und habe keine Probleme. Und die Stimme ganz niedlich, ganz süß, dass selbst der Schlechteste kurz sagt, okay, ich lächle jetzt auch mal mit.

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0: Don't Forget to Dance. Ein Tänzchen durch die ARD-Nacht mit The Kinks. Hallihallo an alle unterwegs, der Verkehrsservice in der ARD-Nacht. Ich habe da was für Sie, und zwar von der A1 Lübeck Richtung Hamburg zwischen Moorfleet und Norderelbbrücke. 1 Kilometer Stau wegen eines Schwertransportes. Weitere Meldungen: A4 Görlitz Dresden ist zwischen Kodersdorf und Niederseifersdorf in beiden Richtungen wegen Wartungsarbeiten gesperrt. A8 München Richtung Salzburg ist zwischen Bad Reichenhall und Schwarzbach wegen Sanierungsarbeiten bis ca. 6 Uhr gesperrt. Und ich habe hier noch die A71 Schweinfurt Richtung Erfurt ist zwischen Suhl, Zelamelis und Oberhof wegen Tunnelwartungsarbeiten bis ca. 6 Uhr gesperrt.
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0: Heute mit André Holz, und ich grüße Sie im Namen des heiligen Koffeins. Das ist die einzige Religion, die um diese Uhrzeit noch zuverlässig wirkt. Und jetzt kommt Cher mit dem Schub-Schub-Song. Ja, der musikalische Beweis, dass man auch mitten in der Nacht noch die Hüften bewegen kann.

Was machen Sie eigentlich, wenn nachts der kleine Hunger kommt? Das ist schlimm. Man kann an den Automaten gehen, zum Beispiel sich einen Snack rausholen oder die vorbereiteten Pausenbrote verschnabulieren. Ich würde es gern von Ihnen erfahren. Was machen Sie? Gehen Sie an den Kühlschrank? Machen Sie eine kleine Plünderung? ard-hitnacht@mdr.de. Das ist meine E-Mail-Adresse.

Cat Stevens und Wild World hier in der ARD-Hitnacht. Wir haben 2.43 Uhr mittlerweile, Donnerstag, 25. Juni. Und jetzt gibt's Carol Emerald, A Wonderful Night Like This. Also nochmal. Carol Emerald mit A Night Like This. So, jetzt hab ich's doch geschafft. Der perfekte Song für alle, die heute Nacht so wach sind wie WLAN, aber deutlich besser klingen.

0: hier in der ARD-Hitnacht. Und danke für Ihre E-Mails, die zwischendurch reingekommen sind. Ich habe mich über die Mail von Michael gefreut. Er schreibt nämlich, ich höre euch jede Nacht von Dienstag bis Samstag, arbeite allein in einer kleinen Bäckerei in Norwegen und habe einen deutschen Sender gesucht, den ich immer mal wieder hören kann. Und jetzt seit fast einem Jahr regelmäßig bin ich dabei. Klasse Musik, mega Moderation. Sehr gern geschehen. Auf jeden Fall ist dabei. Herzliche Grüße an Micha hier aus der ARD-Hitnacht. Einfach mal nach Norwegen. Sehr schönes Land, muss man mal gesehen haben. Und ich hoffe, dass Micha die Natur und all das, was dazu gehört, auch wirklich genießen kann. The Blue Café, hier ist Chris Rea.
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1: Um 3 Uhr mit Cedric Bies. Ein starkes Erdbeben hat Venezuela erschüttert. Die US-Erdbebenwarte meldet eine Stärke von 7,1. Das Zentrum soll etwa 160 Kilometer von der Hauptstadt Caracas entfernt gelegen haben. Berichte über Opfer gibt es bis jetzt nicht. Der Innenminister von Venezuela, Cabello, hat aber bestätigt, dass in Caracas Gebäude eingestürzt sind. Auf Social Media gibt es Videos von Schäden, unter anderem am Flughafen der Hauptstadt. Knapp 2 Wochen vor dem NATO-Gipfel in Ankara hat Generalsekretär Rutte versucht, die Beziehungen zu US-Präsident Trump zu entspannen. Bei einem Besuch im Weißen Haus hat Rutte betont, dass der Verteidigungsbeitrag der europäischen Partner wachse. Anne Schneider berichtet aus Washington.
2: Seit Trumps erster Amtszeit hätten die europäischen NATO-Staaten und Kanada ihre Militärausgaben massiv erhöht. Neben dem Krieg in der Ukraine sieht Rutte dafür auch den anhaltenden Druck aus Washington als entscheidenden Faktor. Ein großer Teil dieses Geldes fließe in die amerikanische Rüstungsindustrie. Dadurch würden in den USA Hunderttausende Arbeitsplätze gesichert oder geschaffen. Mit Blick auf den bevorstehenden NATO-Gipfel erklärte Rutte, dass er weitere Impulse von Trump erwarte, den er wörtlich als Führer der freien Welt bezeichnete.
1: Der Bundestag hat heute in einer ersten Lesung über die Speicherung von IP-Adressen diskutiert. In Zukunft könnten Internetanbieter verpflichtet sein, solche Kundeninformationen 3 Monate lang zu speichern. Bundesjustizministerin Hubich hat gesagt, zu viele Täter kämen davon, weil ihre digitalen Spuren zu schnell gelöscht werden. Die Grünen haben angekündigt, sich gegen den Gesetzentwurf zu stellen. Ihr rechtspolitischer Sprecher Limburg hat die Pläne eine flächendeckende, anlasslose Massenüberwachung von Menschen genannt. Bei der Fußball-Weltmeisterschaft stehen Brasilien und Marokko in der K.O.-Runde. Marokko hat Haiti mit 4:2 besiegt und die Brasilianer sind Gruppensieger nach einem 3:0-Sieg gegen Schottland. André Siems berichtet.
3: Es war die große Vini Junior Show bei den Brasilianern, der beim 3:0 gegen Schottland 2 Tore geschossen hat. Schottland spielte zu verhalten und nutzte die Räume nicht. 2 Kopfballchancen hatte McTominay, mehr gab's nicht. Im Parallelspiel hat Marokko Haiti geschlagen, allerdings war es keine leichte Nummer. Haiti ging gleich 2-mal in Führung, erst dann drehten die Marokkaner das Spiel. Brasilien schließt die Gruppe C auf Platz 1 ab, vor den punktgleichen Marokkanern. Schottland ist mit 3 Zählern Dritter.
1: Vorher hatte am Abend schon die Schweiz Kanada mit 2:1 besiegt und Bosnien-Herzegowina hat Katar 3:1 geschlagen. Schweiz und Kanada sind damit sicher in der K.O.-Runde und Bosnien hat auf Platz 3 noch gute Chancen aufs Weiterkommen. Das Wetter, den Rest der Nacht ist es meistens klar und die Temperaturen liegen zwischen 24 und 14 Grad. Am Tag dann wieder viel Sonne und wenig Wolken und es bleibt heiß mit Temperaturen zwischen 20 Grad auf den ostfriesischen Inseln und bis maximal 39 Grad werden es am Oberrhein. Die Zeit, es ist jetzt 3:03 Uhr.
4: Ich bis 41 Grad, es ist 3:03 Uhr.
5: Hallo an alle unterwegs, hier ist der Verkehrsservice in der ARD-Hitnacht. Eine Meldung von der A1 hier, Lübeck Richtung Hamburg, zwischen Moorfleet und Norderelbbrücke. 1 Kilometer Stau wegen eines Schwertransportes. A4 Görlitz-Dresden ist zwischen Kodersdorf und Niederseifersdorf in beiden Richtungen wegen Wartungsarbeiten bis ca. 5 Uhr gesperrt. A8 München Richtung Salzburg ist zwischen Bad Reichenhall und Schwarzbach wegen Sanierungsarbeiten bis ca. 6 Uhr gesperrt. Dann A44 Kassel-Eisenach ist zwischen Waldkappel und Sontra West in beiden Richtungen wegen Tunnelwartungsarbeiten gesperrt. Und die A71 Schweinfurt Richtung Erfurt ist zwischen Suhl-Zellamelis und Oberhof wegen Tunnelwartungsarbeiten bis ca. 6 Uhr gesperrt. Die Umleitung ist für Sie ausgeschildert.
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5: Für Sie am Sabbeln ist André Holst.

Die Rolling Stones in der ARD-Hitnacht. Wir haben es jetzt 3:15 und jetzt gibt's Musik aus einer Zeit, in der man einfach mal jemanden anrief, um ich liebe dich zu sagen, ne? Ohne Emoji, ohne Ironie, ohne Angst, ohne kitschig zu wirken. Wenn du willst, ist es tatsächlich so. I just called to say I love you. Ne? Ich meine, damals wussten wir noch, wo das Telefon war, weil es mit einer Schnur an der Wand festgebunden war.

Westernhagen, es geht mir gut. In der ARD Nacht, 3.23 Uhr mittlerweile, Schnappzahlenalarm. Kommen Sie gut rein in diesen Donnerstag, in diesen 25. Juni mit dem Soundtrack für die Nacht. Und Sie wissen, jeder Tag kann ein ganz besonderer Tag werden. Wichtig ist ja irgendwie immer, was wir aus ihm machen. Jetzt haben wir einen Donnerstag, also auf den Tag, an dem es nicht nur die Geburtstagskinder gibt, an dem es nicht nur die Hitze gibt. Oh, Schwitzehitze. Auch die wird heute mit von der Partie sein. Reden wir nicht weiter drüber. Rocken wir diese Nacht und genießen ein frisches Lüftchen, wenn dann irgendwie eins vorhanden sein sollte. Tracy Chapman, talking about a revolution.

0: Der Verkehrsservice in der ARD Nacht um 3.30 Uhr. Guten Morgen, kann man ja an dieser Stelle schon mal sagen. Ich habe eine Meldung von der A1. Das ist die Strecke Lübeck Richtung Hamburg. Zwischen Moorfleet und Norderelbbrücke 1 Kilometer Stau wegen eines Schwertransportes. Weitere Meldungen nach A4 Görlitz Dresden zwischen Kodersdorf und Niederseifersdorf. In beiden Richtungen wegen Wartungsarbeiten haben wir eine Sperrung. Um 5 wird es dann wieder weitergehen. A8 München Richtung Salzburg ist zwischen Bad Reichenhall und Schwarzbach wegen Sanierungsarbeiten bis ca. 6 Uhr gesperrt. Dann A9 Richtung München, also Nürnberg Richtung München, ist zwischen Dreieck Nürnberg-Feucht und Allersberg wegen eines brennenden Fahrzeugs derzeit gesperrt. Hier habe ich die A44 im Blick. Kassel-Eisenach ist zwischen Waldkappel und Sontra-West in beiden Richtungen wegen Tunnelwartungsarbeiten gesperrt. Und die A71 Schweinfurt Richtung Erfurt ist zwischen Suhl-Zelamelis und Oberhof wegen Tunnelwartungsarbeiten bis ca. 6 Uhr gesperrt. Die Umleitung ist für Sie ausgeschildert.
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0: Ich bin André Holz und habe jetzt einen Klassiker. Electric Light Orchestra, ELO genannt. Here is the news.

dieses Greenbirdchen da der Hitnacht. Wir haben es 3:40 Uhr, 3:50 Uhr mittlerweile, am Donnerstagmorgen, den 25. Juni. Und wir haben sie immer noch für Sie aktiviert. Die E-Mail-Adresse ard-hitnacht@mdr.de, wenn Sie noch Lust haben. Oder vielleicht schlafen Sie ja doch schon, weil es doch ein ziemlich heißer Schwitze-Hitzetag war. Können Sie trotzdem schreiben. Ich möchte gern wissen, was Sie machen und wie Sie es schaffen, so schön frisch zu bleiben.

0: Johnny Nash, I can see clearly now. Und klar kann ich jetzt auch hören, wenn dieser klasse Song kommt. Spandau Ballet on True hier in der ARD-Nacht.
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1: Um 4 Uhr mit Cedric Wies. In Venezuela hat es kurz hintereinander zwei schwere Erdbeben gegeben. Das erste mit einer Stärke von 7,1, das zweite mit 7,5. Das meldet die US-Erdbebenwarte. Die Behörde befürchtet viele Tote. Offizielle Meldungen über Opfer gibt es bisher noch nicht. Der Innenminister von Venezuela, Cabello, hat aber bestätigt, dass es in der Hauptstadt Caracas eingestürzte Gebäude gegeben hat. Das Zentrum soll etwa 160 Kilometer von Caracas entfernt gelegen haben. In vielen Ländern von Europa gibt es durch die anhaltende Hitze zum Teil große Probleme. In Spanien wurden gestern die heißesten Temperaturen an einem Junitag seit mehr als 70 Jahren gemessen. Auch in Deutschland hat die Hitze Folgen. Aus unserer Nachrichtenredaktion berichtet Leo Eder.
2: In Hamburg fällt der Halbmarathon am Sonntag wegen der extrem hohen Temperaturen aus. Meteorologen rechnen damit, dass es am Wochenende in der Hansestadt bis zu 36 Grad werden. Die Organisatoren wollen daher kein Risiko eingehen und den Lauf wann anders nachholen. Auch im Südwesten kommt es zu Beeinträchtigungen. Der Württembergische Fußballverband hat sämtliche Amateurspiele am Wochenende abgesagt. Noch heißer als in Deutschland ist es aktuell in Frankreich. Dort gilt für mehr als 70 Departements inzwischen die höchste Warnstufe. In der Hauptstadt Paris wurden gestern 40,9 Grad gemessen, in der spanischen Region Kantabrien sogar 43,7 Grad.
1: Die US-Regierung unter Präsident Trump hat den Kongress um knapp 88 Milliarden Euro Dollar zusätzliches Geld gebeten. Das meiste davon für Projekte im Zusammenhang mit dem Irankrieg. Von dem Geld soll neue Munition besorgt und die Rüstungsindustrie gestärkt werden, steht in dem Antrag aus dem Weißen Haus. Die USA haben im Irankrieg viel Munition verbraucht. Ein kleinerer Teil des Geldes soll außerdem in die US-Landwirtschaft und die Bekämpfung des Ebola-Ausbruchs in Afrika gehen. Außenverteidiger Nathaniel Brown wird der deutschen Fußballnationalmannschaft wohl im letzten WM-Gruppenspiel gegen Ecuador fehlen. Der 23-Jährige von Eintracht Frankfurt hat wegen muskulärer Probleme das Abschlusstraining gestern verpasst, meldet der DFB. Und an dieser Stelle müssen wir kurz unterbrechen. Es gibt eine wichtige Gefahrenmeldung. Achtung, Falschfahrer auf der B42 Bonn-Koblenz. Zwischen Neuwied und Engers kommt ein Falschfahrer entgegen. Bitte ganz besonders rechts fahren, nicht überholen. Auf der B42 Bonn-Koblenz zwischen Neuwied und Engers ist ein Falschfahrer unterwegs. Hier bitte besonders vorsichtig fahren in beide Richtungen und nicht überholen. Also der 23-Jährige von Eintracht Frankfurt, Nathaniel Brown, wird fehlen dem DFB im letzten Spiel gegen Ecuador. Das Wetter, zum Morgen hin ist es meistens klar und die Temperaturen liegen zwischen 24 und 14 Grad. Am Tag dann wieder viel Sonne und wenig Wolken und es bleibt heiß mit Temperaturen zwischen 20 Grad auf den ostfriesischen Inseln und bis 39 Grad am Oberrhein. Die nächsten Tage bleibt es dann weiterhin heiß. Die Zeit, es ist jetzt 4.03 Uhr.
3: Und nach den Nachrichten wird Zeit für den Blick auf die Straßen. Der Verkehrsservice in der ARD Hitnacht, vor allem mit einer Warnmeldung vor einem Falschfahrer. Jetzt bitte aufgepasst. Wir haben Falschfahrer auf der B42 Bonn-Koblenz zwischen Neuwied und Engers. Da kommt Ihnen ein Falschfahrer entgegen. Bitte fahren Sie äußerst rechts und überholen Sie nicht. Auf der B42 Bonn-Koblenz zwischen Neuwied und Engers ist ein Falschfahrer unterwegs. Vorsicht bitte in beiden Richtungen. Weitere Meldungen. A4 Görlitz-Dresden ist zwischen Kodersdorf und Niederseifersdorf in beiden Richtungen wegen Wartungsarbeiten bis ca. 5 Uhr gesperrt. Die A8 München Richtung Salzburg ist zwischen Bad Reichenhall und Schwarzbach wegen Sanierungsarbeiten bis ca. 6 Uhr gesperrt. A9 Nürnberg Richtung München ist zwischen Dreieck Nürnberg-Feucht und Alt-Allersberg wegen Löscharbeiten derzeit gesperrt. Und die A44 Kassel-Eisenach ist zwischen Waldkappel und Sontra-West in beiden Richtungen wegen Tunnelwartungsarbeiten leider immer noch gesperrt. A46 Brilon-Arnsberg-Neheim ist zwischen Wennemen und Freienohl wegen Tunnelwartungsarbeiten bis ca. 5 Uhr gesperrt. Und die A71 Schweinfurt Richtung Erfurt ist zwischen Suhl-Zellamelis und Oberhof wegen Tunnelwartungsarbeiten bis ca. 6 Uhr gesperrt. Die Umleitungen sind für Sie ausgeschildert.
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3: Heute mit André Heuss und jetzt gibt's ein Küsschen mit Right Said Fred. Don't talk, just kiss. Übrigens, pro Kuss verbraucht der Mensch eine Kalorie. Sie sollten also ganz viel küssen. Ich weiß, bei der Schwitzehitze macht es nicht unbedingt Spaß, aber da macht es auch nicht Spaß, zu viel zu essen. Setzt dir alles gleich so an. Schön, dass Sie da sind.

0: Diana Ross und die Supremes hier in der ARD Nacht. Ich habe eine gute Nachricht für Sie. Die Entwarnung für die B42 Bonn-Koblenz, da ist kein Falschfahrer mehr zwischen Neuwied und Engers unterwegs. Da haben Sie wieder freie Fahrt.
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0: Mit Musik made in Germany. Und das klingt natürlich nach Qualität, Zuverlässigkeit und einer Prise Erfindergeist. Und so tickt natürlich auch der deutsche Musikmarkt. Und einer von ihnen ist Peter Maffay. Immer gewesen, seit Jahrzehnten ist er das ganz Große. Weil es dich gibt. Maffay.

Hier ist die ARD-Nacht. Wir haben es gleich 5:10 und jetzt wollen wir so ein bisschen diesen Donnerstagmorgen rocken mit Musik von der Gruppe Queen. It's a kind of magic.

Nacht. Queen war das. Um 4.23 Uhr. Kommen Sie gut rein in diesen neuen Tag. In diesen Donnerstag, den 25. Juni 2026. Und jetzt ganz epische Musik. Ganz groß ein Song von ABBA. Wir sagen danke. Danke für die gute Musik.

0: Der Verkehrsservice hier in der ARD-Nacht. Hallo an alle unterwegs. Noch einmal die Entwarnung für die B242 Bonn-Koblenz. Da ist kein Falschfahrer mehr zwischen Neuwied und Engers unterwegs. Weitere Meldungen. A4 Görlitz-Dresden ist zwischen Kodersdorf und Niederseifersdorf in beiden Richtungen wegen Wartungsarbeiten noch bis 5 gesperrt. A8 München Richtung Salzburg ist zwischen Bad Reichenhall und Schwarzbach wegen Sanierungsarbeiten bis 6 gesperrt. A9 Nürnberg Richtung München ist zwischen Dreieck Nürnberg-Feucht und Allersberg wegen Bergungsarbeiten gesperrt. A44 Kassel-Eisenach ist zwischen Waldkappel und Sontra-West in beiden Richtungen wegen Tunnelwartungsarbeiten gesperrt. Und die A71 Schweinfurt Richtung Erfurt ist zwischen Suhl, Zelamelis und Oberhof wegen Tunnelwartungsarbeiten bis ca. 6 Uhr gesperrt.
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0: Heute mit André Holst und Musik von Jermaine Jackson und Pia Sidora. When the rain begins to fall.

Naja, das war ein starker Song. Ne? Whitney Houston, I Wanna Dance With Somebody hier in der ARD-Hitnacht. Wir haben es 4.46 Uhr, Viertel vor fünf mittlerweile. Schönen guten Morgen, kann ich sagen, mit dem Soundtrack für die Nacht, der jetzt so langsam zum Soundtrack für den Morgen mutiert.

0: Und für alle, die unsere ARD-Hitnacht jetzt verlassen, ich wünsche Ihnen einen schönen Donnerstag. Gute Unterhaltung mit Ihren Landesprogrammen und den Lieblingsmenschen, den ganz besonderen Menschen, die man so mag. Hier ist Bette Midler, From a Distance.
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1: Um 5 Uhr mit Cedric Bies. Venezuela ist von zwei heftigen Erdbeben erschüttert worden. Innerhalb von einer Minute haben sie starke Schäden angerichtet. Jennifer Barke berichtet.
2: Die US-Erdbebenwarte USGS gab die Stärke mit einer Erschütterung von 7,2 bis 7,5 an. In der Hauptstadt Caracas sind Gebäude eingestürzt. Videos aus den sozialen Netzwerken zeigen verheerende Zerstörung und Panik. In einem zentralen Viertel von Caracas ist ein 22-stöckiges Hochhaus zusammengebrochen. Genaue Angaben zum Ausmaß der Schäden oder zu Opferzahlen sind noch nicht bekannt. Venezuelas Interimspräsidentin hat den Notstand ausgerufen. Viele Gebiete sind ohne Strom und Internet. Tausende warten außerhalb der Gebäude aus Angst vor Nachbeben. Auch der internationale Flughafen Simón Bolívar wurde beschädigt. Bis auf Weiteres sind alle Flüge gestrichen und der Flughafen geschlossen.
1: Das Social-Media-Verbot für unter 16-Jährige in Australien ist bisher nicht besonders erfolgreich. Zu diesem Ergebnis kommt eine Studie ein halbes Jahr nach der Einführung. 85% der befragten Jugendlichen haben gesagt, dass sie noch bei mindestens einer Plattform angemeldet sind. Jennifer Johnston mit Details.
3: Viele Kinder und Jugendliche unter 16 Jahren sagen, es sei leicht, die Alterskontrollen zu umgehen. Es habe sich seit dem Social-Media-Verbot nicht viel für sie geändert. Am Anfang wurden rund 5 Millionen Konten gesperrt. Doch viele Jugendliche haben sich einfach ein neues Konto angelegt. Häufig wurde wohl nicht nach dem Alter gefragt. Gibt es eine Gesichtserkennung, kann diese leicht mit Fotos, Videos, Masken oder der Hilfe älterer Freunde und Geschwister ausgetrickst werden. Mehrere Experten in Australien sagen, die Plattformen hätten ein Interesse daran, dass das Social-Media-Verbot scheitere, damit andere Länder nicht nachziehen und ebenfalls Verbote verhängen.
1: Im Bundestag wird heute darüber diskutiert, wie mehr Menschen zu einer Organspende bewegt werden können. Eine fraktionsübergreifende Gruppe von Abgeordneten setzt sich für die Einführung der Widerspruchslösung ein. Das heißt, dass Erwachsene nach dem Tod automatisch als Organspender gelten sollen, außer sie widersprechen vorher aktiv. Bei der Fußball-Weltmeisterschaft haben es die nächsten Teams in die K.O.-Runde geschafft. Die Schweiz, Kanada, Bosnien-Herzegowina, Brasilien, Marokko, Mexiko und Südafrika. Schottland und Südkorea haben noch Chancen, als Gruppendritter weiterzukommen. Haiti, Katar und Tschechien sind sicher ausgeschieden. Die Ergebnisse der Nacht waren Schweiz-Kanada 2:1, Bosnien gegen Katar 3:1, Schottland gegen Brasilien 0:3, Marokko gegen Haiti 4:2, Tschechien gegen Mexiko 0:3 und Südafrika gegen Südkorea 1:0. Das waren die Nachrichten mit Cedric Bies.
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4: Hallo, die A3 Köln Richtung Frankfurt ist zwischen Montabaur und Diez nach einem Lastwagenunfall gesperrt. 2 Kilometer Stau vor der Ausleitung. Gute Fahrt.
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5: Wieder viel Sonne für uns, heiße Temperaturen 34 bis 39 Grad. Die 39 Grad, die gibt es an Saar, an der Mosel, in Rheinhessen und in der Vorderpfalz. Und der SWR1 Rheinland-Pfalz-Wetter-Trend. Morgen und übermorgen Temperaturen bis an die 40 Grad. Dazu weiterhin wieder viel Sonne. Allerdings steigt auch so langsam die Gewittergefahr.
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5: Guten Morgen.
4: Schönen Donnerstag.
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0: hatten wir dann wieder ziemlich viele Fußballbegriffe während des Spiels. Und an dieser Stelle die Frage, kommt ihr da eigentlich noch mit?
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2: Die Begrifflichkeiten haben sich im Fußball ja krass verändert. Heute sagst du als echter Fußballkenner,
3: ja, ein hybrider Aufbauspieler erkennt das Momentum im Umschaltspiel, attackiert den Zwischenlinienraum mit einem diagonalen Chipball und findet den Neuner.
2: Genau das hieß früher, jetzt mal nostalgisch übersetzt,
4: und da spielt der Libero der gegnerischen Mannschaft eine famose Bananenflanke auf den Mittelstürmer, der mit einem strammen Schuss das Leder in die Maschen befördert.
2: Oder noch deutlicher, heute sagt der TV-Experte,
3: der hybride Achter muss nach Ballverlust sofort ins Gegenpressing. Der muss die Restverteidigung absichern und die Passwinkel schließen.
2: Und genau das hieß ja früher,
5: der Manfred soll sofort wieder nach hinten laufen.
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1: 5:30.
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1: Aus unserer Nachrichtenredaktion Susanne Kimmel.
3: Guten Morgen. In Venezuela hat es 2 schwere Erdbeben gegeben. Die US-Behörden sprechen von Stärken zwischen 7,2 und 7,5. Dabei sei es innerhalb von weniger als einer Minute zu massiven Schäden gekommen. In Berlin treffen sich heute der rheinland-pfälzische Ministerpräsident Schnieder und seine Länderkollegen. Thema der Sitzung ist vor allem, wie der Bund die Länder und die Kommunen finanziell entlasten könnte. Wegen der Hitze bleiben die ersten Naturfreibäder in Rheinland-Pfalz geschlossen. In Landstuhl ist nach Angaben der Verantwortlichen das Wasser zu warm. Deswegen bleibt das Naturfreibad mindestens morgen zu. Rockenhausen hatte gestern wegen der Hitze früher schließen müssen. Bei der Fußball-WM sind auch die Schweiz, Brasilien, Mexiko, Kanada, Südafrika, Marokko und Bosnien-Herzegowina in die K.O.-Runde eingezogen. Sie alle haben ihre Spiele am späten Abend und in der Nacht gewonnen.
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4: Und hier ist der aktuellste Verkehrsservice im Land. Die A3 Köln Richtung Frankfurt ist zwischen Montabaur und Dietz nach einem Lastwagenunfall gesperrt. Aktuell 2 Kilometer Stau vor der Ausleitung.
1: Viel Sonne für uns in Rheinland-Pfalz, heiße Temperaturen 34 bis 39 Grad. Die 39 Grad, die bekommen wir an der Saar, der Mosel, in Rheinhessen und in der Vorderpfalz. Der SWR1 Rheinland-Pfalz Wettertrend. Morgen und übermorgen Temperaturen rund um die 40 Grad. Dazu weiterhin viel Sonne. Allerdings steigt auch die Gewittergefahr.
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4: Guten Morgen.
1: Schönen Donnerstag.
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0: gleich 20 vor 6 am Donnerstag. Heute wird es wieder so heiß, also man könnte im Prinzip den ganzen Tag kalte Wadenwickel gebrauchen. So wie die Minischweinchen, die Mini-Pigs von SWR1-Hörerin Hildegard Schultheiß aus Mainz-Marienborn. Die hatte uns nämlich ein Foto von ihren zwei kleinen Schweinchen übers Studio-Feedback geschickt. Tabat und Kuschel, und die sind wohl so ganz schön wasserscheu. Deshalb hat sie ihnen nasse Handtücher zur Abkühlung aufgelegt. Das nenne ich mal Tierliebe.
1: Aber echt. Und es war eins hören, Bettina Stoll aus Vils in der Vulkaneifel hat auch eine tierisch gute Idee. Sie füttert ihre Hühner mit einer ganz besonderen Erfrischung.
2: Unter anderem einen eisgekühlten Kürbis, den schneide ich auf und höhle ihn aus. Die Kerne bekommen sie extra. Und in die Einkerbung kommt griechischer Joghurt und als Topping kommen noch ein paar Garnelen obendrauf. Und alles eben ganz kühl aus dem Kühlschrank. Und da sind die Hühner sehr dankbar für so eine Erfrischung.
1: Das ist ja voll der Hammer. Was für ein Gourmet-Frühstück bei Bettina Stoll. Möchte man echt Huhn sein. Und zum Dank legt es dann hoffentlich noch ein Frühstück sein. Ne?
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0: Es ist 5.47 Uhr. Vorsicht auf der A61 Koblenz-Ludwigshafen. Zwischen Rheinböllen und Raststätte Hunsrück-West steht ein Pannenfahrzeug, und zwar auf der rechten Spur.
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0: Gewinnt Deutschland heute sein letztes WM-Spiel in der Gruppenphase? Ja, 22 Uhr geht's los gegen Ecuador. Passieren kann uns eigentlich nichts mehr. Gruppensieger sind wir schon und damit auch im 16-Finale. Aber ein Sieg wäre natürlich cool. Ne?
3: Ja, natürlich. Unser WM-Orakel, Trampeltier Stute Gaja aus dem Zoo Kaiserslautern, die hat ja bisher alle Siege richtig vorhergesagt. Sie hat deshalb schon eine riesige Fangemeinde, sagt Zoodirektorin Petra Rödler.
4: Ja, natürlich sind hier Leute, die uns drauf ansprechen. Also über die sozialen Medien, aber auch die Spaziergänger, die hier vorbeigehen, die rufen dann mal gerne rein, ja, Gaja, und wir werden Weltmeister. Also das funktioniert super gut.
0: Damit Gaja orakeln kann, werden zwei Fressnäpfe gefüllt. Auf einem ist die Flagge von Ecuador, auf dem anderen die von Deutschland. Und dieses Mal gefüllt alles mit ihrem Lieblingsessen immer. Topinambur, ja, so ein süßlich-nussiges, leckeres Wurzelgemüse. Also ein Superfood für die Kamelgaumen, sagt die Tiertrainerin Melanie Helf.
4: Kamele ernähren sich in der Natur hauptsächlich von harten Sachen, also auch Wurzeln. Deswegen ist Topinambur einfach das Mittel der Wahl.
3: Gajas Entscheidung seht ihr auch als Video auf swr1.de. Also Gaja galoppiert da so schlappernd los. Ja, guckt mal, ein bisschen so zum deutschen Napf, geht dann zu Ecuador rüber, frisst, dreht dann aber nochmal um und frisst den deutschen Napf komplett leer. Und bei Ecuador bleibt was drin.
0: Ja, das heißt wohl, so ähnlich wie beim letzten Spiel, es wird eine engere Kiste, aber Deutschland gewinnt am Ende gegen Ecuador.
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1: Heute mit Kalle Grundmann. Guten Morgen. Er gehört nicht zu meinen Lieblingsheiligen, Johannes der Täufer. Gestern war sein Gedenktag. Er lebte in der Wüste, ernährte sich von Heuschrecken und wildem Honig und war sicherlich ein großer Asket. Und da bin ich ganz ehrlich, das liegt mir nicht so. Und dann hat er auch noch ganz schön hart gepredigt, die Leute so richtig zusammengestaucht. Und auch das liegt mir nicht so. Johannes wörtlich: Ihr Schlangenbrut, glaubt ja nicht, nur weil ihr Abraham zum Vater habt, kann euch nichts passieren. An euren Taten werdet ihr gemessen, nicht an eurer Volkszugehörigkeit oder Religion. Solche Sätze hat er losgelassen und die sind nicht unbedingt ein Grund zur Freude. Damals nicht und heute nicht. Sagen Sie doch, wiegt euch nicht in Sicherheit nach dem Motto, wir sind die Guten, uns kann nichts passieren. Nein, wenn der Tag des Gerichtes kommt, wirst du nicht gefragt, welche Religion hast du angehört, sondern was hast du getan und was hast du unterlassen. Bei einigen seiner Zuhörern hat diese Drohbotschaft gezündet. Sie fragen ganz verängstigt, was sollen wir denn tun? Und da wird der unbarmherzige Bußprediger Johannes auf einmal recht zahm. Keiner wird dazu verdonnert, in Sack und Asche zu gehen, zu fasten oder sich zu geißeln, sondern seine Anweisungen sind recht einfach und eigentlich auch erfüllbar. Den Zöllnern sagt er, haut keinen übers Ohr, verlangt nicht mehr, als festgesetzt ist. Den Soldaten sagt er, misshandelt niemand, erpresst niemand, begnügt euch mit dem Sold. Und allen anderen gibt er den Tipp, teilt, sorgt für Gerechtigkeit. Wer zu viel hat, soll dem abgeben, der nichts hat. Eigentlich eine ganz einfache Sache. Da wird er mir doch sympathisch, der Bußprediger Johannes der Täufer. Aber in die Wüste gehe ich deshalb trotzdem nicht. Und Heuschrecken kommen auch nicht auf meinen Speiseplan. Kalle Grundmann, Koblenz, Katholische Kirche.
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3: 6 Uhr im Studio Susanne Kimmel. In Venezuela richten Erdbeben schwere Schäden an. Bei der Fußball-WM zieht Brasilien in die K.O.-Runde ein. Das Wetter in Rheinland-Pfalz heute oft sonnig und lockere Quellwolken bei bis zu 39 Grad. In Venezuela haben zwei heftige Erdbeben der Stärke 7,2 und 7,5 für Chaos gesorgt. Die US-Behörden sprechen von den schwersten Beben dort seit 126 Jahren. AD-Korrespondentin Jenny Barke berichtet.
4: In der Hauptstadt Caracas sind Gebäude eingestürzt. Videos aus den sozialen Netzwerken zeigen verheerende Zerstörung und Panik. In einem zentralen Viertel von Caracas ist ein 22-stöckiges Hochhaus zusammengebrochen. Genaue Angaben zum Ausmaß der Schäden oder zu Opferzahlen sind noch nicht bekannt. Venezuelas Interimspräsidentin hat den Notstand ausgerufen. Viele Gebiete sind ohne Strom und Internet. Tausende warten außerhalb der Gebäude aus Angst vor Nachbeben. Auch der internationale Flughafen Simón Bolívar wurde beschädigt. Bis auf Weiteres sind alle Flüge gestrichen und der Flughafen geschlossen.
3: Auch im Nordosten Japans hat die Erde gebebt. Die nationale Behörde gibt die Stärke mit 7,2 an. Berichte über Verletzte oder Schäden gibt es bislang nicht. In Berlin treffen sich heute der rheinland-pfälzische Ministerpräsident Schnieder und seine Länderkollegen. Thema ist vor allem, wie der Bund die Länder und Kommunen finanziell entlasten könnte. Es geht aber auch um die Lage der Wirtschaft und um den Abbau von Bürokratie. Den Vorsitz der Ministerpräsidentenkonferenz hat derzeit Rheinland-Pfalz. Dementsprechend wird der neue CDU-Landeschef Schnieder die Sitzung zum ersten Mal leiten. In Australien hat das Social-Media-Verbot für unter 16-Jährige bislang nicht den gewünschten Erfolg. Das zeigt eine im British Medical Journal veröffentlichte Studie. Demnach haben mehr als 85% der befragten Jugendlichen angegeben, noch bei mindestens einer Plattform angemeldet zu sein. Außerdem ist ein Drittel der jungen Leute nach eigenen Angaben nicht dazu aufgefordert worden, ihr Alter nachzuweisen. Australien hatte als weltweit erstes Land ein Verbot sozialer Medien für unter 16-Jährige beschlossen. Bei der Fußball-WM hat am frühen Morgen Südafrika 1:0 gegen Südkorea gewonnen und ist damit eine Runde weiter. Tschechien hat 0:3 gegen Mexiko verloren und ist ausgeschieden. AD-Sportreporterin Silke Heine mit den weiteren Ergebnissen.
5: Die Brasilianer feiern in Miami eine große Samba-Party. Dank eines 3:0-Sieges gegen Schottland sichert sich der fünfmalige Weltmeister den Sieg in Gruppe C vor den punktgleichen Marokkanern, die 4:2 gegen Haiti gewannen. Für Haiti ist das Turnier trotz der ersten WM-Tore beendet. Ob es für Schottland weitergeht, ist noch unklar. In Gruppe B sichert sich die Schweiz dank eines 2:1-Sieges gegen Kanada den Gruppensieg vor dem WM-Co-Gastgeber. Bosnien-Herzegowina gewinnt gegen schließlich Katar 3:1, gehört laut FIFA mit 4 Punkten zu den besten 8 Gruppendritten.
3: Die Zeit, es ist 6.03 Uhr.
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6: Hallo, die A3 Köln Richtung Frankfurt ist zwischen Montabaur und Dietz nach einem Lastwagenunfall gesperrt. Am frühen Morgen ist da ein Sattelzug in ein Absicherungsfahrzeug der Autobahnmeisterei an der Baustelle gefahren. Mindestens eine Person schwer verletzt, Rettungskräfte sind im Einsatz. Und wir haben 5 Kilometer Stau vor der Ausleitung. Laut Polizei werden die Bergungsarbeiten noch ein paar Stunden dauern. Bitte weiträumig umfahren, zum Beispiel über die A48 und A61. A61 Koblenz-Ludwigshafen zwischen Rheinböllen und Stromberg. Da steht ein Pannenfahrzeug auf der rechten Spur. 2 Kilometer Stau, eine Viertelstunde plus.
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7: Guten Morgen, Andreas Macherlitzer.
8: Hallo, schönen guten Morgen.
7: Also ich habe bei Insta ganz viele Schneevideos schon gesehen. Also die können wir irgendwie ganz gut gebrauchen, ne? Weil allein sich sowas anzugucken, da kühlt man ja schon so einen Ticken runter, ne? Bei den Temperaturen.
8: Ja, so ganz klein bisschen. Das könnte ja schon entscheidend sein. Auf jeden Fall wird die Hitze heute ziemlich brutal zuschlagen. Es wird noch ein bisschen heißer als die letzten Tage. Die Hitzewelle steuert so langsam auf ihren Höhepunkt zu. Heute mit Spitzentemperaturen bis zu 39 Grad von der Nahe bis zur Vorderpfalz. Auch sonst verbreitet mehr als 35 Grad. Auf den Höhen im Westerwald um die 34, dazu weiter viel Sonnenschein und nur lockere Wolken. Der SWR1-Wettertrend, morgen und am Samstag steht die 40-Grad-Marke ins Haus. Am Nachmittag, da wird es also noch ein bisschen heißer und auch allmählich schwüler. Erstmal noch mit Sonnenschein, zum Wochenende gibt es dann mehr und mehr Gewitter.
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6: Wir wünschen euch einen guten Donnerstag.
7: Guten Morgen.
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2: Das letzte WM-Spiel in der Gruppenphase heute Abend, Deutschland gegen Ecuador. Los geht's um 22 Uhr. Kurzer Stimmungscheck an dieser Stelle.
3: Also ihr seid ja schon hupend durch die Innenstädte gefahren, mit Deutschlandflagge auch ja. Und so.
2: Seid ihr vielleicht auch im Team, WM-Stimmung? Nee, ach, nee, irgendwie geht es nicht so. Ich komm nicht daran irgendwie. Ihr guckt die WM vielleicht auch gar nicht. Ja, SWR1-Reporter Jens Alinia hat sich mal bei euch umgehört.
4: Ich bin auf jeden Fall in WM-Stimmung.
5: WM-Euphorie bei dir?
4: Man fühlt es nicht richtig dieses Jahr. Wegen der Politik. Macht keinen Spaß mit Amerika und dem Ganzen.
6: Worüber sich sehr viele aufgeregt haben, dass bei den Spielen jetzt diese Trinkpausen eingelegt worden sind, was offensichtlich irgendwie dafür ist, dass noch mehr Werbung eingespielt werden kann.
5: Zu viel Kommerz im Fußball.
6: Ja, würde ich jetzt schon sagen. Man sieht immer mehr Werbung.
4: Ja, irgendwo muss man ja Geld machen, ne?
5: Dafür hat man eine Pinkelpause.
6: Genau.
5: Und bei dir auch noch nicht so wirklich WM-Stimmung?
7: Nö, eigentlich nicht. USA ist halt recht weit weg und die Stimmung also ist schon ein bisschen schlechter so jetzt mal in Deutschland.
6: Was ich mir vorstellen könnte, ist, dass ja gerade generell jetzt nicht so Zufriedenheit ist. Also was ich jetzt zum Beispiel gesehen habe, ist, dass auch sehr viele gesagt haben, sie sind einfach nicht stolz auf ihr Land im Moment.
7: Die Entfernung, die Spielzeiten, nachts, früh, haben die Leute nicht so viel Zeit. Ist halt ein bisschen ungünstig, die Zeitverschiebungen.
5: Woran könnte es denn liegen, dass viele Deutsche noch nicht so in WM-Stimmung sind?
8: Ja, die Vorbereitung war sicherlich nicht so, dass alle Deutschen jetzt gesagt haben, wir sind Mitfavorit. Aber ich glaube, die Stimmung steigt gerade aktuell und wir werden, glaube ich, so langsam zum Geheimfavoriten.
5: Also ab wann werden die Deutschen in WM-Euphorie sein?
9: Ich denke, Viertelfinale könnte schon sein, wenn es ernster wird.
10: Also jetzt nach dem ersten Public Viewing, das hat schon gut Spaß gemacht und mittlerweile kommt es langsam.
11: Jetzt, nachdem die ersten Spiele gelaufen sind, kommt es mehr und mehr und am Ende kann es ja auch noch ein Sommermärchen werden.
12: Dass wir hoffentlich bis ins Finale kommen.
3: Ja, das wäre doch ganz schön. Geheimfavorit. Keiner weiß es, dass wir als

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9: Kurz nach 7:30.
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9: Aus unserem Nachrichtenteam, Susanne Kimmel.
11: Guten Morgen. In Venezuela hat es 2 schwere Erdbeben gegeben. Die US-Behörden sprechen von den Stärken 7,2 und 7,5. Dabei sei es innerhalb von weniger als einer Minute zu massiven Schäden gekommen. In der Hauptstadt Caracas stürzten Gebäude ein, in vielen Gebieten fielen Strom und Internet aus. Außerdem wurde der internationale Flughafen in Caracas beschädigt und geschlossen. Im Prozess um den gewaltsamen Tod eines Zugbegleiters aus Ludwigshafen werden heute mehrere Zeugen gehört. Nach Angaben des Anwalts der Familie haben sie die Tat in einer Regionalbahn bei Landstuhl miterlebt. Gestern hatte der Prozess unter anderem mit einer Entschuldigung des mutmaßlichen Täters begonnen. Die Stadt Boppard plant in Zusammenhang mit der Bundesgartenschau 2029 ein neues Parkhaus. Es soll an der Talstation der Sesselbahn gebaut werden. SWR-Reporter Frank Helbert.
12: Die Sesselbahn verbindet Boppard mit dem Gedeonseck. Sie wurde kürzlich von dem schwäbischen Unternehmen Eberhard Bewährungsbau gekauft. Die Firma will außerdem vom Gedeonseck zum Bopparder Hamm eine Hängeseilbrücke installieren, ähnlich der berühmten Geierlei-Hängebrücke im Hunsrück. Doch die in Boppard geplante ist umstritten. Der örtliche Verschönerungsverein verweist auf die zu erwartenden Touristen und fehlenden Parkplätze in der eng bebauten Stadt.
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13: Und hier ist der aktuellste Verkehrsservice im Land. Die A3 Köln Richtung Frankfurt ist zwischen Montabaur und Dietz nach einem LKW-Unfall gesperrt. 6 Kilometer Stau vor der Ausleitung und laut Polizei werden die Bergungsarbeiten dann noch einige Stunden dauern, also weiträumig umfahren, zum Beispiel über die A48 und die A61. A61 Koblenz-Ludwigshafen zwischen Laudert und Stromberg, da steht ein Pannenfahrzeug auf der rechten Spur, 7 Kilometer Stau, es stockt, Verzögerung 25 Minuten.
9: Viel Sonne und wieder richtig heiß, 34 bis 39 Grad. Die 39 Grad, die bekommen wir heute an der Saar, der Mosel, in Rheinhessen und in der Vorderpfalz. Der SWR1 Rheinland-Pfalz-Wettertrend. Morgen und übermorgen Temperaturen so rund um die 40 Grad. Dazu weiterhin viel Sonne. Allerdings steigt da auch die Gewittergefahr.
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9: Guten Morgen.
13: Wir wünschen euch, dass ihr gut durch diesen heißen Tag kommt.
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0: 20 vor 7, es war eins Rheinland-Pfalz. Heute geht der Prozess um den getöteten Zugbegleiter Serkan Çalar weiter. Im Februar war er in einem Zug mit Schlägen lebensgefährlich verletzt worden. Bei Landstuhl im Kreis Kaiserslautern war das. 2 Tage später ist er gestorben.
1: SWR1 Rheinland-Pfalz-Reporterin Alexandra Dietz verfolgt den Prozess am Landgericht Zweibrücken für uns. Könnte das heute ein ähnlich aufwühlender Tag werden wie gestern?
2: Ja, davon ist durchaus auszugehen. Der erste Verhandlungstag war ja extrem emotional. Die Familie von Serkan Çalar saß mit Bildern des Getöteten im Gerichtssaal. Viele Angehörige waren sichtlich erschüttert. Besonders belastend waren die Videoaufnahmen der Tat. Darauf ist ja zu sehen, wie der Angeklagte dem Zugbegleiter mehrere harte Faustschläge gegen den Kopf versetzt. Als die Bilder dann gezeigt wurden, flossen auch Tränen. Es kam zu Tumulten im Saal. Sicherheitskräfte mussten dann noch eingreifen. Dabei wurde sogar vorsorglich ein Schlagstock gezogen. Die Familie spricht von einem Trauma. Mehrere Angehörige befinden sich ja inzwischen auch in psychologischer Behandlung.
0: Der Mann, der angeklagt ist und der auf Serkan Çalar eingeprügelt haben soll, ist 26 Jahre alt, Grieche, hatte zuletzt in Luxemburg gelebt. Wie hat er bis jetzt gewirkt?
2: Der 26-Jährige wirkte gestern eher ruhig und gefasst, zwischenzeitlich auch teilnahmslos, hat sehr viel unter sich geschaut. Es wurde auch eine Erklärung verlesen, in der bat der Angeklagte die Familie von Serkan Çalar um Vergebung. Er sprach bei Ausführungen zum Tattag von einem Moment blinder Wut und einer Tat, die nicht zu entschuldigen sei. Gleichzeitig bestreitet er aber weiterhin, dass er Serkan Çalar habe töten wollen. Schon im Ermittlungsverfahren hatte er die Schläge eingeräumt, einen Tötungsvorsatz aber immer vehement zurückgewiesen. Vom zweiten Prozesstag am Landgericht Zweibrücken erwartet sich einer der Verteidiger, Dimitrios Janadarkis, aber nicht wirklich viel.
3: Ich hoffe nach wie vor, dass die Kammer den Prozess fair weiterführt. Ich persönlich glaube nicht, dass wir besondere erhellenden Momente oder neue Sachverhalte bekommen. Man muss sich das jetzt mal anhören und dann schauen, was wir daraus machen.
1: Wie geht es denn jetzt heute in den zweiten Verhandlungstag?
2: Heute werden weitere Zeugen gehört. Das Gericht braucht ja im besten Fall eine detaillierte Aufarbeitung der Ereignisse im Zug. Stichwort, warum hat der Angeklagte so unvermittelt und aggressiv zugeschlagen? Was haben die anderen Menschen im Zug beobachtet? Warum ist niemand dazwischen gegangen? Vielleicht ging auch alles viel zu schnell. Und dann gibt es da noch die Frage, warum hat es so lange gedauert, bis jemand geholfen hat? Juristisch bleibt aber besonders spannend, ob es bei dem Vorwurf der Körperverletzung mit Todesfolge bleibt. Die Staatsanwaltschaft hatte ja ursprünglich Mord angeklagt. Das Gericht sieht derzeit aber zumindest noch keinen ausreichenden Hinweis auf einen Tötungsvorsatz. Die rechtliche Bewertung, die könnte sich im Verlauf des Prozesses aber auch noch ändern. Die Familie hofft ja weiterhin auf ein aus ihrer Sicht angemessenes Urteil und fordert vor allem eines, Gerechtigkeit für Serkan Çalar.
0: Tag 2, heute am Landgericht Zweibrücken, der Prozess um den getöteten Zugbegleiter Serkan Çalar.
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0: Und es gibt was Neues aus unserer Verkehrsredaktion. Vorsicht auf der A6 Kaiserslautern-Saarbrücken zwischen Kaiserslautern-Einsiedlerhofen-Rammstein-Miesenbach. Eine ungesicherte Unfallstelle auf der linken Spur.
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1: Heute mit Kalle Grundmann. Guten Morgen. Er gehört nicht zu meinen Lieblingsheiligen, Johannes der Täufer. Gestern war sein Gedenktag. Er lebte in der Wüste, er nährte sich von Heuschrecken und wildem Honig und war sicherlich ein großer Asket. Und da bin ich ganz ehrlich, das liegt mir nicht so. Und dann hat er auch noch ganz schön hart gepredigt, die Leute so richtig zusammengestaucht. Und auch das liegt mir nicht so. Johannes wörtlich: Ihr Schlangenbrut, glaubt ja nicht, nur weil ihr Abraham zum Vater habt, kann euch nichts passieren. An euren Taten werdet ihr gemessen, nicht an eurer Volkszugehörigkeit oder Religion. Solche Sätze hat er losgelassen und die sind nicht unbedingt ein Grund zur Freude. Damals nicht und heute nicht. Sagen Sie doch, wiegt euch nicht in Sicherheit nach dem Motto, wir sind die Guten, uns kann nichts passieren. Nein, wenn der Tag des Gerichtes kommt, wirst du nicht gefragt, welcher Religion hast du angehört, sondern was hast du getan und was hast du unterlassen. Bei einigen seiner Zuhörern hat diese Drohbotschaft gezündet. Sie fragen ganz verängstigt, was sollen wir denn tun? Und da wird der unbarmherzige Bußprediger Johannes auf einmal recht zahm. Keiner wird dazu verdonnert, in Sack und Asche zu gehen, zu fasten oder sich zu geißeln, sondern seine Anweisungen sind recht einfach und eigentlich auch erfüllbar. Den Zöllnern sagt er, haut keinen übers Ohr, verlangt nicht mehr, als festgesetzt ist. Den Soldaten sagt er, misshandelt niemand, erpresst niemand, begnügt euch mit dem Sold. Und allen anderen gibt er den Tipp, teilt, sorgt für Gerechtigkeit. Wer zu viel hat, soll dem abgeben, der nichts hat. Eigentlich eine ganz einfache Sache. Da wird er mir doch sympathisch, der Bußprediger Johannes der Täufer. Aber in die Wüste gehe ich deshalb trotzdem nicht. Und Heuschrecken kommen auch nicht auf meinen Speiseplan. Kalle Grundmann, Koblenz, Katholische Kirche.
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3: 7 Uhr im Studio Susanne Kimmel. In Venezuela kommen bei schweren Erdbeben mindestens 30 Menschen ums Leben. Beim Deutschlandspiel heute Abend steht Dennis Undorf nicht in der Startelf. Das Wetter in Rheinland-Pfalz oft sonnig und lockere Quellwolken bei bis zu 39 Grad. Nach zwei schweren Erdbeben in Venezuela suchen Rettungskräfte nach möglichen Verschütteten. Übergangspräsidentin Rodriguez spricht von hunderten Verletzten und mindestens 30 Toten. Nach US-Angaben hatten die Beben eine Stärke von 7,2 und 7,5. Einzelheiten von ARD-Korrespondentin Jenny Barke.
4: Innerhalb von weniger als einer Minute haben sie erhebliche Schäden angerichtet. In der Hauptstadt Caracas sind Gebäude eingestürzt. Videos aus den sozialen Netzwerken zeigen verheerende Zerstörung und Panik. In einem zentralen Viertel von Caracas ist ein 22-stöckiges Hochhaus zusammengebrochen. Venezuelas Interimspräsidentin hat den Notstand ausgerufen. Priorität hätten nun die Rettungsarbeiten. Viele Gebiete sind ohne Strom und Internet. Tausende warten außerhalb der Gebäude aus Angst vor Nachbeben.
3: Die Einführung des neuen Wehrdienstes hat sich aus Sicht des Verteidigungsministeriums bezahlt gemacht. Demnach gab es im ersten Halbjahr rund 38.500 Bewerbungen und gut 11.000 Neueinstellungen. Ein deutliches Plus im Vergleich zum Vorjahr. Positiv bewertet das Ministerium auch den Rücklauf der Fragebögen, die 18-Jährige seit Jahresbeginn bekommen. 96% von ihnen hätten das Formular ausgefüllt. Wegen der Hitze bleiben die ersten Naturfreibäder in Rheinland-Pfalz geschlossen. In Landstuhl ist nach Angaben der Verantwortlichen das Wasser zu warm, deswegen bleibt das Naturfreibad mindestens morgen zu. Rockenhausen hatte gestern wegen der Hitze früher schließen müssen. Aber auch an anderer Stelle kann nicht mehr geschwommen werden, zum Beispiel im Bärenlochweiher im Kreis Kaiserslautern. Dort sind Blaualgen gefunden worden, die beim Menschen schwere Reaktionen verursachen können. Die deutsche Fußballnationalmannschaft hat bei der WM heute ihr letztes Gruppenspiel. Um 22 Uhr unserer Zeit trifft der Gruppensieger auf Ecuador. Bei der Partie wird Dennis Undorf erneut nicht in der Startelf sein. Der Stürmer des VfB Stuttgart hat dazu gesagt, wenn er mit seiner Rolle unzufrieden wäre, wäre er nicht hier.
5: Ich versuche einfach nur guten Input zu bringen, ob es von Anfang an ist oder von der Bank. Das ist das Wichtigste, dass das Team gewinnt. Ich bin jetzt zweimal von der Bank aufs Feld gekommen. Wir haben die Spiele gewonnen. Das freut mich natürlich. Und das Wichtigste ist, wie gesagt, an erster Stelle, dass wir die Spiele gewinnen. Und alles andere kann man hinten anstellen. Und natürlich ist es wichtig, dass wir der Nationalmannschaft so weit wie möglich kommen.
3: Und noch die WM-Ergebnisse vom späten Abend und von heute früh. Schweiz gegen Kanada 2:1, Bosnien-Herzegowina Katar 3:1, Schottland-Brasilien 0:3, Marokko gegen Haiti 4:2, Tschechien gegen Mexiko 0:3 und Südafrika gegen Südkorea 1:0. Die Zeit, es ist 7:03.
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6: Hallo, die A3 Köln Richtung Frankfurt ist zwischen Montabaur und Dietz wegen Bergungsarbeiten gesperrt. Wir haben 6 Kilometer Stau vor der Ausleitung. Am frühen Morgen ist ein Sattelzug in ein Absicherungsfahrzeug der Autobahnmeisterei gefahren. Mindestens eine Person schwer verletzt. Rettungskräfte von Feuerwehr, Polizei, DRK sind da im Einsatz. Und in einer halben Stunde, in etwa 7.30 Uhr, soll es laut Bergungsunternehmen auf der linken Spur zumindest weitergehen. Die wird dann freigegeben. Die beiden restlichen Spuren bleiben für die nächsten Stunden noch gesperrt. Bitte weiträumig umfahren, zum Beispiel über die A48 und A61. A6 Kaiserslautern Richtung Saarbrücken zwischen Kaiserslautern Einsiedlerhof und Rammstein-Miesenbach. Unfall auf der linken Spur. 3 Kilometer Stau, 20 Minuten mehr. A61 Koblenz-Ludwigshafen zwischen Laudert und Stromberg. Da steht ein Pannenfahrzeug auf der rechten Spur. 11 Kilometer Stau und stockend. 40 Minuten plus. Und A643 Mainz-Wiesbaden zwischen Dreieck-Mainz und Mainz-Mombach. 3 Kilometer stockender Verkehr.
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7: Guten Morgen, Andreas Machalitzer.
8: Hallo, guten Morgen.
7: Also Schatten gibt es ja heute nur unter Bäumen, Brücken oder auch im Keller, ne?
8: Ja, da gibt es ziemlich verlässlich Schatten. Ansonsten kann sich vielleicht heute Nachmittag mal eine kleine Quellwolke vor die Sonne schieben. Das nehmen wir natürlich auch gerne bei diesen Temperaturen, die wir da erwarten, wieder mit Werten weit über 30 Grad. Heute Nachmittag Spitzenwerte zwischen 34 und 39 Grad. Am heißesten wird es dabei vom Nahetal über weite Teile Rheinhessens bis in die Vorderpfalz und dazu ist es sehr sonnig, eben mit nur lockeren Quellwolken. Der SWR1-Wettertrend. Morgen und am Samstag haben wir den Höhepunkt dieser enormen Hitzewelle mit Temperaturen von bis zu 40, 41 Grad. Gewitter zum Sonntag und dann am Montag die Abkühlung.
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7: Guten Morgen. Deutschland gegen Ecuador heute Abend bei der WM und wir fragen uns, hat euch das WM-Fieber schon gepackt oder ja, braucht es dafür erst die K.O.-Runde? Also ich habe heute tatsächlich ja schon mal mein Auswärtstrikot an, das sind blau, ja, damit ich so ein bisschen in Stimmung komme.
6: Mhm. Also wir machen heute Morgen den Fan-Check in Rheinland-Pfalz und zwar so richtig. Wir klären das mit einem Wissenschaftler, warum Fußballturniere plötzlich ganze Nationen in den Bann ziehen oder eben nicht oder warum es manchmal so ein bisschen dauert.
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2: Heute Abend das nächste Spiel der deutschen Nationalelf. Deutschland gegen Ecuador.
3: Ja, also wir fühlen heute Morgen mal so ein bisschen den Fanpuls, die Fantemperatur nach. Seid ihr mittlerweile schon im WM-Fieber oder braucht es einfach noch ein bisschen? Braucht ihr diesmal vielleicht ein bisschen mehr Anlauf? Erzählt uns gerne, wie es bei euch ist. Schickt uns gerne eine Nachricht über unsere SWR1-App zum Beispiel.
2: Professor Harald Lange von der Uni Würzburg untersucht Fanverhalten wissenschaftlich. Hallo, Herr Professor.
4: Hallo.
2: Seit Samstag habe ich so das Gefühl, es läuft so ganz langsam an jetzt. Ne? Die Freude bei den Fans, das Mitfiebern. In Mainz gab es auch ein Autokorso zum Beispiel. Wie fühlt es sich bei Ihnen an?
4: Ja, ich bin ja selbst in so einer Beobachterperspektive. Das heißt, die Leidenschaft, die kommt nicht mehr so ganz tief an mich ran. Aber ich freue mich für die vielen Fans, für die nach dem letzten Deutschlandspiel dann auch der Knoten geplatzt ist und sie rausgegangen sind und ihrer Freude freien Lauf gemacht haben.
2: Wenn wir jetzt mal wissenschaftlich auf diese WM schauen, die FIFA steht massiv in der Kritik. Aufgeblähtes Turnier, 48 Teams, dann die Trinkpausen, also die unterbrechen das Spiel. Da hat es noch gar nicht angefangen, da verliert man ja auch die Lust irgendwie, ne?
4: Ja, man hat den Eindruck, dass der Sport an sich weniger wert ist, weniger zählt und dass alle diese Änderungen nur im Sinne des Kommerz vorgenommen werden. Da wird viel Geld auf den Tisch gelegt und man hat dann aber letztlich in der Konsequenz kein Spiel mit zwei Halbzeiten, sondern man hat ein Spiel mit vier Vierteln. Und das ist natürlich langfristig für die Fußballkultur pures Gift.
3: Was ist so Ihre Einschätzung? Kommt die WM 2026 nochmal so in diese Richtung von dieser Euphorie 2006? Kriegen wir dieses Sommermärchengefühl noch hin, so auf den, ich sage jetzt mal, letzten Metern?
4: Man kann davon ausgehen, dass Stimmungswerte, wie wir sie bei der WM 2006 hier in Deutschland hatten, längst nicht erreicht werden. Also das wird eine der getrübtesten, verhaltensten Weltmeisterschaften, die es in der Geschichte jemals gab. Und das liegt eben neben diesen geopolitischen Unstimmigkeiten in den USA sicherlich auch daran, dass diese Kommerzschraube jetzt überdreht worden ist.
2: Das klingt ziemlich hoffnungslos.
4: Ja, letztlich hat jeder Fan

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1: 7.24 Uhr am Donnerstag und kurze Erinnerung, damit es niemand vergisst. Was ist denn heute noch?
2: Heute ist ein heißer Tag. Da muss man viel trinken.
3: Danke für die Erinnerung. Nicht, dass wir es noch vergessen, ne? Bei 39 Grad Spitze heute.
2: Weil man braucht auch Flüssigkeit für den Körper.
1: Ja, viel Flüssiges, ja, damit wir gut in und durch den Tag kommen. Also, ich meine, so ein Eiskaffee morgens, ne, zum Frühstück wäre ja eigentlich auch eine Option, ja.
3: Ist aber nicht das Einzige, was wir so auf dem Schirm haben sollten, gerade wenn wir wieder viel draußen sind heute.
4: Es ist sogar wichtig, sich einzucremen. Bei diesem Wetter, sonst kriegt man Sonnenstich und man kann ohnmächtig werden.
1: Na, das wollen wir nicht, ne? Also die Kleinen wissen Bescheid und ihr jetzt auch. Auf geht's in diesen Sommerdonnerstag.
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1: 7:30.
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1: Guten Morgen, Susanne Kimmel.
3: Guten Morgen. Nach zwei schweren Erdbeben mit großen Schäden in Venezuela suchen Rettungskräfte nach Verschütteten. Die Regierung spricht bislang von mindestens 32 Toten und Hunderten Verletzten. In vielen Städten wurden Gebäude evakuiert. Die Beben werden offiziell mit Stärken von 7,2 und 7,5 angegeben. In Berlin treffen sich heute die Ministerpräsidenten mit Vertretern der Bundesregierung, um aktuelle Themen und Herausforderungen zu besprechen. Der neue rheinland-pfälzische Regierungschef Schnieder wird die Sitzung zum ersten Mal leiten. Matthias Zahn aus unserer Redaktion Landespolitik.
4: Die entscheidende Frage ist, können sich Länder und Bund heute bei lange diskutierten Themen einigen? Wird sich der Bund zum Beispiel auf Dauer an den Kosten beteiligen, die den Ländern durch Bundesgesetze entstehen? Und gibt es eine Einigung, Leistungen zu kürzen, um die klammen Kommunen finanziell zu entlasten? Anfang der Woche hatte Ministerpräsident Schnieder gesagt, die Kosten der Kommunen, insbesondere im Sozial- und Jugendhilfebereich, seien explodiert, wegen Gesetzen, die der Bund gemacht hat. Der Bund müsse bei diesen Leistungen finanziell unterstützen.
3: Der geplante Ausbau des Fashion-Outlets Zweibrücken hat eine weitere Hürde genommen. Der Stadtrat hat den Plänen für 30 neue Geschäfte zugestimmt. Allerdings wollen die Nachbarstädte Homburg, Neunkirchen und Saarbrücken den Ausbau vor Gerichten verhindern. Sie fürchten Nachteile für ihre Innenstädte. Heute muss noch der Zweckverband des Flughafens Zweibrücken die Pläne beschließen. Das gilt als sicher.
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5: Und hier ist der aktuellste Verkehrsservice im Land. Wir gehen auf die Straßen. Die A3 Köln Richtung Montabaur ist zwischen Montabaur und Dietz wegen Bergungsarbeiten gesperrt. Da ist am frühen Morgen ein Sattelzug in ein Absicherungsfahrzeug gefahren. Rettungskräfte sind im Moment im Einsatz. 7 Kilometer Stau vor der Ausleitung. In diesen Minuten jetzt soll die linke Spur wieder freigegeben werden. Bitte weiträumig umfahren. Allerdings ist die A61 wegen eines defekten Lastwagens aktuell blockiert. A6 Kaiserslautern Richtung Saarbrücken zwischen Kaiserslautern Einsiedlerhof und Ramstein-Miesenbach. Lastwagenunfall, 4 Kilometer Stau, 40 Minuten plus. A61 Koblenz-Ludwigshafen zwischen Laudert und Stromberg. Defektes Fahrzeug, rechte Spur, 13 Kilometer Stau, Verzögerung mehr als eine Stunde. A643 Mainz-Wiesbaden zwischen Dreieck-Mainz und Wiesbaden-Epplallee. 3 Kilometer streckenweise stockender Verkehr. Kommt gut durch.
1: Heute wieder viel Sonne für uns in Rheinland-Pfalz. Dazu heiße Temperaturen 34 bis 39 Grad, wobei wir diese 39 Grad an der Saar bekommen, an der Mosel, in Rheinhessen und auch in der Vorderpfalz. Der SWR1 Rheinland-Pfalz-Wettertrend. Morgen und übermorgen Temperaturen so um die 40, 41 Grad. Weiterhin viel Sonne, allerdings steigt auch die Gewittergefahr.
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5: Guten Morgen.
1: Hallo am Donnerstag.
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0: Es ist 20 vor 8.
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0: SWR 1-Hörer Mario Biewer ist bei uns aus Waldweiler, das bei Trier-Saarburg. Guten Morgen, Mario.
2: Guten Morgen.
3: Hallo, guten Morgen.
2: Du bist im Wald.
3: Genau.
0: Klingt auch völlig entspannt, ne?
2: Ja, du bist Förster.
3: Noch.
2: Ja. Und was, ich meine, so im Wald, der spendet ja schon ordentlich Schatten, ne? Also eigentlich hast du einen guten Arbeitsplatz, ne, heute.
3: Ja, im Moment, heute Morgen ist es noch angenehm, aber auch um die Mittagszeit ist es wahrscheinlich im Wald auch heute wieder sehr heiß, wie in den vergangenen Tagen auch.
0: Wie hoch ist die Waldbrandgefahr bei euch jetzt im Moment?
3: Ja, gestern kam eine Meldung, also wir steuern jetzt Richtung höchste Waldbrandstufe, also zwischen 4 und 5 und zum Wochenende hin wird es wahrscheinlich noch mehr, weil gegen Samstag sind ja an die 40 Grad gemeldet und damit auch steigt natürlich auch die Waldbrandgefahr.
0: So, Mario. Es geht los.
2: Dann 20 Fragen, 45 Sekunden Zeit hast du. Bei 14 richtigen bekommst du von uns den gelben SWR1 Thermobecher. Und alle Antworten beginnen mit demselben Buchstaben. Und das ist heute das L wie Lass uns loslegen.
4: Auf die Plätze A, B, C.
0: Messer, Gabel und
3: Löffel.
0: Was macht man mit einem Buch?
3: Lesen.
0: Tier mit großer Mähne.
3: Löwe.
0: Anderes Wort für witzig.
3: Lustig.
0: Gegenteil von voll.
3: Leer.
0: Nenas größter Hit 99.
3: Luftballons.
0: Einen geraden Strich zieht man mit dem.
3: Lineal.
0: Hängt am Weihnachtsbaum.
3: Lametta.
0: Welches Fahrzeug führt den Zug an?
3: Lok.
0: Gegenteil von leise.
3: Laut.
0: Was trinken Kinder gerne?
3: Limo.
0: Im Zelt schläft man auf der
3: Luftmatratze.
0: Was verbindet ein Pärchen?
3: Liebe.
0: Eine Lampe macht?
3: Licht.
0: Brauchen wir zum Atmen?
3: Luft.
0: Wenn es nicht spannend ist, ist es?
3: Langweilig.
0: Wow! Glückwunsch!
2: Wow, das war ein Durchmarsch. 16 Punkte, Mario.
0: Da war nichts falsch,
3: ja.
0: Ne?
2: Toll. Nee, es war überhaupt nichts falsch. Und ich hatte gestern noch überlegt, so weil, also ich habe auf das Spiel gestern schon mal geguckt und dachte noch so, ah, es ist ein Mann. Und dann die Frage 13, was verbindet ein Pärchen? Und dann habe ich noch überlegt, ob der das weiß, ey.
0: Was Hut ist, ab. Ist ein Mann?
2: Ja.
0: Liebe, hör mal, ja. Ganz dünnes Eis
2: das
0: hier langsam.
2: Hat, das hat mich
0: oder
2: jetzt
0: Mario?
2: Schwer beeindruckt, Mario.
3: Jetzt wird es ein bisschen romantisch im Wald. Ne?
0: Ja, dann wünschen wir dir viel Spaß weiterhin. Ne?
3: Super, vielen Dank.
0: Tschüss.
3: Tschüss.

0: Es ist 7.51 Uhr. Guten Morgen in SWR1 Rheinland-Pfalz. Was wird für uns heute im Land hier interessant? Rheinland-Pfalz hat heute eine politische Premiere in Berlin. Ministerpräsident Gordon Schnieder leitet zum ersten Mal die Ministerpräsidentenkonferenz und gleich danach beraten sich die Länderchefs dann im Kanzleramt mit Friedrich Merz. Die Länder wollen nämlich endlich mal klären, wer jetzt künftig die Rechnung bezahlt, wenn der Bund neue Gesetze beschließt. Denn viele Kommunen ächzen unter den immer höheren Sozialausgaben vor allen Dingen. Der rheinland-pfälzische Ministerpräsident fordert deshalb eine einfache Regel: Wer bestellt, bezahlt. Ob Bund und Länder nach Jahren des Ringens jetzt heute endlich einen Schritt aufeinander zugehen oder weiter jeder dem anderen die Rechnung zuschiebt, das wird eines der spannendsten politischen Themen des Tages werden.
1: Beim Prozessauftakt zum tödlichen Angriff auf den Zugbegleiter Serkan Çala aus Ludwigshafen hat der Angeklagte die Tat gestanden. Über seine Anwälte hat der 26 Jahre alte Mann erklären lassen, er habe den Bahnmitarbeiter aber nicht töten wollen und bitte die Familie um Verzeihung. Der Zugbegleiter war Anfang Februar bei einer Fahrscheinkontrolle mit Faustschlägen massiv angegriffen worden, ist 2 Tage später an seinen Verletzungen gestorben. Seit gestern wird ja der Fall vor dem Landgericht Zweibrücken verhandelt und bis zum 9. Juli sind 7 Fortsetzungstermine geplant. Heute sollen Tatzeugen befragt werden. Und bei einer Verurteilung wegen Körperverletzung mit Todesfolge droht dem Beschuldigten eine Freiheitsstrafe zwischen 3 und 15 Jahren.
0: Habt ihr euren Sport diese Woche eigentlich durchgezogen?
1: Ja, ich war fleißig, ich war im Fitnessstudio und ich muss dazu sagen, die haben nur Ventilatoren und es war eine Bullenhitze da drin.
0: Ja, die Hitzewelle bringt gerade sogar eingefleischte Läufer zum Stehen. Da hilft gar nichts. 40 Grad sind selbst mit Hitzeschutzkonzept einfach zu viel.
1: Der Firmenlauf B2Run in Koblenz mit mehr als 16.000 Teilnehmerinnen und Teilnehmern ist abgesagt worden. Temperaturen von bis zu 40 Grad sind da einfach zu viel. Und auch der Ludwigshafener Stadtlauf am Samstag fällt aus.
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10: Aktuell aus unserer Verkehrsredaktion. Vorsicht bitte auf der B9 Bonn-Mainz zwischen Prohl-Lützing und Laubach. Ist ein Mensch auf dem Mittelstreifen unterwegs.
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11: 8 Uhr im Studio Susanne Kimmel. Ministerpräsident Schnieder hält Leistungskürzungen für unumgänglich. Fußball-Bundestrainer Julian Nagelsmann will seine Startelf heute nur an wenigen Stellen umbauen. Das Wetter in Rheinland-Pfalz oft sonnig und lockere Quellwolken bei bis zu 39 Grad. Die Ministerpräsidentenkonferenz tagt heute zum ersten Mal unter Leitung des rheinland-pfälzischen Regierungschefs Schnieder. Er und seine Länderkollegen fordern vom Bund mehr Geld für die Kommunen. Denn durch Bundesgesetze seien die Kosten vor allem im Sozial- und Jugendhilfebereich gestiegen. Es müsse aber auch über Kürzungen gesprochen werden, so der CDU-Politiker Schnieder.
12: Wir müssen auch nicht immer nach Berlin nur rufen, wir brauchen mehr Geld, sondern wir müssen uns jetzt auch mal ehrlich darüber unterhalten, was in dieser Leistungsgesetzgebung noch leistbar ist oder ob wir dort auch in bestimmten Bereichen ein Stück wieder runterkommen müssen. Also damit dann auch die Kommunen entlastet, statt immer nur nach mehr Geld zu rufen, sich jetzt wirklich auf den Weg begibt, Leistungskürzungen dann auch ins Auge zu fassen.
11: Rheinland-Pfalz hat noch bis Ende September den Vorsitz der Ministerpräsidentenkonferenz. Bei zwei starken Erdbeben in Venezuela sind nach Regierungsangaben mindestens 32 Menschen ums Leben gekommen und mehr als 700 weitere verletzt worden. Dutzende Gebäude seien eingestürzt, der Bahnverkehr gestoppt und der beschädigte Flughafen von Caracas geschlossen worden. Außerdem suchen Rettungskräfte nach weiteren Verschütteten. Laut US-Erdbebenwarte hatten die Beben Stärken von 7,2 und 7,5. In Australien hat das Social-Media-Verbot für unter 16-Jährige bislang nicht den gewünschten Erfolg. Das zeigt eine im British Medical Journal veröffentlichte Studie. Demnach haben mehr als 85% der befragten Jugendlichen angegeben, noch mindestens bei einer Plattform angemeldet zu sein. Außerdem ist ein Drittel der jungen Leute nach eigenen Angaben nicht dazu aufgefordert worden, ihr Alter nachzuweisen. Australien hatte als weltweit erstes Land ein Verbot sozialer Medien für unter 16-Jährige beschlossen. Die deutsche Fußballnationalmannschaft hat heute ihr letztes Gruppenspiel, steht aber schon vor der Begegnung ab 22 Uhr gegen Ecuador sicher im 16-Finale. Deshalb hat Bundestrainer Julian Nagelsmann mit Blick auf den verletzten Nico Schlotterbeck und den angeschlagenen Nathaniel Brown gesagt:
13: Wir haben jetzt noch ein Spiel, was wir A gewinnen wollen und B nutzen wollen, uns auch auf die K.O.-Phase vorzubereiten mit allem, was dazugehört. Und wir werden die Wechsel vornehmen, die wir vornehmen müssen. Und sonst werden wir erstmal so ins Spiel gehen wie die letzten Spiele auch.
11: heißt für den Stuttgarter Stürmer Dennis Undav, dass er auch heute erstmal auf der Bank sitzt. Unterdessen sind auch die Schweiz, Brasilien, Mexiko, Kanada, Südafrika, Marokko und Bosnien-Herzegowina in die K.O.-Runde eingezogen. Schottland und Südkorea haben noch Chancen, als Gruppendritter weiterzukommen. Haiti, Katar und Tschechien sind sicher ausgeschieden. Die Zeit, es ist 8.03 Uhr.
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10: Hallo und Vorsicht auf der B9 Bonn-Mainz. Zwischen Prohl, Lützing und Laubach ist immer noch ein Mensch auf Mittelstreifen unterwegs. A3 Köln Richtung Frankfurt, zwischen Dietz und Dernbach. Zwischen Dreieck Dernbach und Dietz laufen Bergungsarbeiten auf dem rechten und dem mittleren Fahrstreifen. 9 Kilometer Stau, Verzögerung bis zu einer Stunde und 30 Minuten auf der A3 Köln-Frankfurt. A6 Kaiserslautern Richtung Saarbrücken, zwischen Kaiserslautern-Einsiedlerhof und Rammstein-Miesenbach. Da haben wir einen Unfall mit 5 Kilometern Stau, 50 Minuten plus. A60 Mainz Richtung Rüsselsheim, zwischen Ginsheim-Gustersburg und Bischofsheim, 3 Kilometer stockend. A61 Koblenz-Ludwigshafen zwischen Pfalzfeld und Stromberg, streckenweise Stau, 45 Minuten mehr. Und die A643 Mainz-Wiesbaden zwischen Dreieck Mainz und Ziersteiner Kreuz, 6 Kilometer Stau im Moment. Gutes Durchkommen.
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14: Andreas Machalitzer, guten Morgen.
15: Guten Morgen, hallo.
14: Backofen Rheinland-Pfalz, ne?
15: Ja, das ist wirklich wahr. Wir haben heute im Moment schon Temperaturen von verbreitet 25 Grad und mehr. Und der Backofen wird jetzt so ein bisschen vorgeheizt durch die kräftige Junisonne. Die scheint den ganzen Tag. Am Nachmittag gibt es lockere Quellwolken und dann Spitzentemperaturen zwischen 34 Grad im Westerwald und 39 Grad in Rheinhessen, in der Vorderpfalz und auch an Mosel und Saar. Und auch am Abend bleibt es wieder lange, lange sehr warm. Der SWR1-Wettertrend, das wird sich noch ein bisschen steigern. Die Hitze erreicht morgen und am Samstag den Höhepunkt mit örtlich 40, 41 Grad Rekordtemperaturen. Dann kommen zum Sonntag mehr Gewitter und am Montag ist es dann vorbei mit der Hitze, da wird es kühler.
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10: Guten Morgen. Was läuft am besten im Moment so?
14: Ja, Eis, Eiswürfel, kühle Getränke, kühle Lappen im Nacken, kalte Fußbäder. Also es muss auf jeden Fall irgendwas mit Kühlung zu tun haben.
10: Gut, in 8 Minuten reden wir mal mit einem, der Klimaanlagen verkauft und einbaut.
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0: 13 nach 8, es war eins Rheinland-Pfalz hier. Also wenn eine Firma auf der Homepage schon schreibt, dass man besser nicht mehr anrufen soll, ne, weil sie gerade nicht mehr alle Anrufe annehmen können, weil sie völlig überlastet sind, dann kann das nur eine Klimafirma in diesem Sommer sein.
1: Don't call us, we call you. Also spätestens, wenn die Temperaturen dann drinnen auch schon die 30-Grad-Marke erreicht haben wollen, dann doch wirklich eine ganze Menge Menschen irgendwas dagegen tun. Ja.
0: Philipp Grünfelder ist Vertriebsleiter bei Cool & Smart in Ludwigshafen. Die bauen fest installierte Klimaanlagen in die Häuser ein. Guten Morgen, Herr Grünfelder.
2: Guten Morgen.
1: Zählen Sie die Anfragen momentan im Minutentakt oder wie oft kommt da im Moment was rein?
2: Im Minutentakt kommt ganz gut hin. Teilweise auch mehrere pro Minute. Also es sind immer im dreistelligen Bereich pro Tag. Wir kommen im Zellen nicht ganz hinterher.
0: Mhm. Wie verzweifelt sind denn die Menschen, die sich da melden? Also was für Geschichten hören Sie da?
2: Unterschiedlich verzweifelt. Also was uns etwas nahe geht, ist, dass wir auch sehr viele unschöne Geschichten hören. Also Menschen, denen es medizinisch nicht gut geht, Atemerkrankungen, ältere Leute, die wirklich leiden, bei denen es auch medizinisch bedenklich ist. Bei den aktuellen Temperaturen, das nimmt uns natürlich schon mit. Denen würden wir allen gerecht werden, packen wir aber nicht mehr.
0: Priorisieren Sie da in irgendeiner Form? Wer kommt zuerst dran?
2: Jein, also es wurde priorisiert, auch in der Vergangenheit, bei Anfragen. Natürlich wollen wir allen gerecht werden. Wenn wir jetzt vereinzelte Schicksale hören, die uns besonders mitnehmen, versuchen wir da immer alles möglich zu machen. Aber im Moment ist die Anfragenflut so hoch, dass wir können nicht mehr priorisieren. Wir sind voll.
1: Ja, Sie arbeiten 7 Tage die Woche durch im Moment, ne?
2: Ja, genau.
1: Jetzt hat ein Kollege diese Woche versucht, eine mobile Klimaanlage zu kaufen im Raum Ludwigshafen, Vorderpfalz. Der war in Bau- und Elektromärkten, da war alles ausverkauft. Wie realistisch ist es denn, sich diesen Sommer noch eine fest installierte Anlage einbauen zu lassen?
2: Aktuell bekommen wir es noch hin. Also der früheste freie Montagezeitpunkt ist bei uns aktuell noch im Juli.
1: Oh.
2: Aber also mit jedem Tag steigt der Vorlauf um 4 oder 5 Tage.
0: Kriegen Sie denn überhaupt noch ausreichend Gerät und Material, um das alles einzubauen?
2: Wir haben Geräte für mindestens ein halbes Jahr auf Lager. Daran liegt es nicht.
1: Sie gehören ja zu den Menschen, die von so einer Hitzewelle, wie wir sie im Moment haben, profitieren. Wie sehr wünschen Sie sich denn, dass es jetzt noch lange so heiß bleibt?
2: Dadurch, dass wir die Situation nicht richtig stemmen können, wären normale Temperaturen, ich sag mal so Mitte 20, wäre für uns alle, glaube ich, wünschenswert.
0: Philipp Grünfelder, Vertriebsleiter bei Cool & Smart in Ludwigshafen. Die bauen fest installierte Klimaanlagen in die Häuser ein. Dankeschön, dass Sie uns erzählt haben, wie Ihr Alltag aussieht.
2: Gerne. Einen schönen Tag.
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0: 8.23 Uhr. Vorsicht bitte auf der A6 Mannheim Richtung Heilbronn zwischen Mannheim-Schwetzingen und Schwetzingen-Hockenheim. Liegen Metallteile auf der linken Spur im Baustellenbereich. Heute Abend das nächste Spiel der deutschen Nationalelf. Es geht gegen Ecuador.
1: Ja, und da hören wir dann mit Sicherheit wieder ganz viele Fußballbegriffe. Und die Frage, kommt ihr da eigentlich noch mit?
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3: Die Begrifflichkeiten haben sich im Fußball ja krass verändert. Heute sagst du als echter Fußballkenner,
4: ja, ein hybrider Aufbauspieler erkennt das Momentum im Umschaltspiel, attackiert den Zwischenlinienraum mit einem diagonalen Chipball und findet den Neuner.
3: Genau das hieß früher, jetzt mal nostalgisch übersetzt,
5: und das spielt der Libero der gegnerischen Mannschaft eine famose Bananenflanke auf den Mittelstürmer, der mit einem strammen Schuss das Leder in die Maschen befördert.
3: Oder noch deutlicher, heute sagt der TV-Experte,
4: der hybride Achter muss nach Ballverlust sofort ins Gegenpressing. Der muss die Restverteidigung absichern und die Passwinkel schließen.
3: Und genau das hieß ja früher,
6: der Manfred soll sofort wieder nach hinten laufen.
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1: Es ist 8:30.
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1: Aus unserem Nachrichtenteam Susanne Kimmel.
3: Guten Morgen. In Berlin treffen sich ab dem Vormittag der rheinland-pfälzische Ministerpräsident Schnieder und seine Länderkollegen. Thema der Sitzung ist vor allem, wie der Bund die Länder und Kommunen finanziell entlasten könnte. Es geht aber auch um die Lage der Wirtschaft und um den Abbau von Bürokratie. Die Stadt Boppard plant in Zusammenhang mit der Bundesgartenschau 2029 ein neues Parkhaus. Es soll an der Talstation der Sesselbahn gebaut werden. SWR-Reporter Frank Helbert.
4: Die Sesselbahn verbindet Boppard mit dem Gedeonseck. Sie wurde kürzlich von dem schwäbischen Unternehmen Eberhard Bewährungsbau gekauft. Die Firma will außerdem vom Gedeonseck zum Bopparder Hamm eine Hängeseilbrücke installieren, ähnlich der berühmten Geierlei-Hängebrücke im Hunsrück. Doch die in Boppard geplante ist umstritten. Der örtliche Verschönerungsverein verweist auf die zu erwartenden Touristen und fehlenden Parkplätze in der eng bebauten Stadt.
3: Mehr dazu heute Abend in der SWR-Fernsehsendung zur Sache Rheinland-Pfalz ab 20.15 Uhr. Das Landesamt für Umwelt warnt davor, im Bärenlochweiher bei Kinsbach im Kreis Kaiserslautern schwimmen zu gehen. Grund sind Blaualgen. Sie sind im Bärenlochweiher seit Ende Mai zum zweiten Mal aufgetreten und vermehren sich bei Hitze explosionsartig. Bei Menschen können Blaualgen unter anderem Hautreizungen erbrechen oder Atemnot auslösen.
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5: Auf die Straßen. Hier ist der aktuellste Verkehrsservice im Land. Vorsicht auf der A6 Mannheim-Heilbronn zwischen Mannheim-Schwetzingen und Schwetzingen-Hockenheim. Da liegen Metallteile auf der linken Spur, genau in der Baustelle. A3 Köln Richtung Frankfurt zwischen Dreieck Dernbach und Dietz. Voraussichtlich noch bis in den Abend Bergungsarbeiten auf der rechten und der mittleren Spur. 7 Kilometer Stau. Da ist heute am frühen Morgen ein Sattelzug in ein Absicherungsfahrzeug von der Autobahnmeisterei gefahren. Die 7 Kilometer Stau bleiben also noch eine Zeit lang und dadurch haben wir auch 3 Kilometer Rückstau auf der A48. Da ist die letzte freie Ausfahrt Hörgrenzhausen. Die Umleitungsstrecken sind mittlerweile auch noch überlastet. Also wer kann, sollte dieses Gebiet weiträumig umfahren. A6 Kaiserslautern-Saarbrücken zwischen Kaiserslautern-Einsiedlerhof und Rammstein-Miesenbach. Unfall. 5 Kilometer Stau, 50 Minuten mehr. A60 Mainz Richtung Rüsselsheim zwischen Ginsheim-Gustavsburg und Bischofsheim. Stockend 3 Kilometer. A61 Koblenz-Ludwigshafen zwischen Pfalzfeld und Stromberg. Streckenweise Stau, 45 Minuten plus. A643 Mainz-Wiesbaden zwischen Dreieck Mainz und Schiersteiner Kreuz. 6 Kilometer stockend. Vorsicht bitte auf der A6 Mannheim-Heilbronn. Zwischen Wiesloch-Rauenberg und Sinsheim steht ein defekter Lastwagen auf der rechten Spur. Und die A67 Mannheim-Darmstadt zwischen Funkstadt und Darmstädter Kreuz. Unfall linke Spur und 3 Kilometer Stau.
1: Das Wetter für uns in Rheinland-Pfalz, heute wieder viel Sonne, erst auch ohne Wolken. Ab dem Mittag dann so ein paar lockere Wolken und es wird wieder mega heiß. 34 Grad heute im Hohen Westerwald, 39 Grad in Rheinhessen und in der Vorderpfalz. Und der SWR1 Rheinland-Pfalz-Wettertrend. Morgen und übermorgen wird es dann wirklich rekordverdächtig mit den Temperaturen zwischen 36 und 41 Grad. Dazu auch weiterhin viel Sonne und es kann dann auch schon kräftige Gewitter geben.
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5: Guten Morgen.
1: Katsching.
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0: Und Vorsicht bitte im Moment auf der A6 Kaiserslautern-Saarbrücken zwischen Kaiserslautern-West und Kaiserslautern-Einsiedlerhof. Ungesicherte Unfallstelle und zwar auf der mittleren Spur.
1: Die große Hitzewelle ist da. Bis zu 39 Grad heute. 40 morgen, da geht es gerade mal so weiter.
0: Und das heißt ja nicht nur schwitzen, das heißt ja auch Abschied nehmen, ne? Also von dem schönen grünen Rasen, den der eine oder andere die letzten Monate vielleicht liebevoll gepflegt hat. So langsam schlägt das Grün jetzt ins Braun um.
1: Ja, wo man auf allen Vieren rüber gerobbt ist und mit Nagelscherchen drüber geschnitten hat. Ja. Aber so einen Abschied, ja, verarbeitet man halt am besten mit Musik. Deshalb ist hier unser Abschiedslied an den grünen Rasen.

0: Es ist 10 vor 9 gleich. Guten Morgen. Mehr junge Menschen wollen zur Bundeswehr. Das ist die Bilanz des Verteidigungsministeriums nach Einführung der neuen Wehrpflicht. Die gibt's ja seit circa einem halben Jahr.
1: Ja, seit Januar werden junge Menschen ab 18 Jahren angeschrieben und auch gefragt, ob sie für einen Wehrdienst bereit wären. Männer sind verpflichtet, den Fragebogen auszufüllen. Rund 300.000 Anschreiben sind da rausgegangen.
0: Aber nur 530 von denen fest für den Wehrdienst eingeplant worden. Und trotzdem wird es als positiv gewertet. Komisch. SWR1-Reporterin Christina Nagel aus unserem Hauptstadtstudio ordnet das jetzt mal ein.
2: Das klingt nach nicht viel. Das Verteidigungsministerium sagt aber, wir sind mit dieser Zahl sehr zufrieden, weil es nicht das Ziel sei, mit den Fragebögen möglichst viele 18-Jährige zu rekrutieren, sondern man wolle sich ja eigentlich einen Überblick verschaffen. Also es geht darum, Daten zu erfassen und abzufragen, wer grundsätzlich Interesse am Dienst bei der Bundeswehr hat. Und das hat nach Angaben des Ministeriums jeder Fünfte. Und auch beim Rücklauf der Fragebögen läuft es eigentlich für das Ministerium ganz gut. 96% der jungen Männer, die den Bogen ja ausfüllen müssen, haben das auch getan.
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15: Hallöchen nach Cochem, 23 Grad und Sonne. Bacharach, 24 Grad und Sonne. Gerolstein, 24 Grad und Sonne. Und guten Morgen nach Wörstadt, 26 Grad und Sonne.
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16: 9 Uhr im Studio Susanne Kimmel. Die Ministerpräsidenten dringen in Berlin auf mehr Geld für die Kommunen. In der Startelf der Fußballnationalmannschaft gibt es heute nur geringe Änderungen. Das Wetter in Rheinland-Pfalz, viel Sonne und am Nachmittag große Hitze, dann 34 bis 39 Grad. In Berlin treffen sich in gut einer Stunde die Ministerpräsidenten, um aktuelle Themen und Herausforderungen zu besprechen. Der neue rheinland-pfälzische Regierungschef Schnieder wird die Sitzung zum ersten Mal leiten. Matthias Zahn aus unserer Redaktion Landespolitik.
17: Die entscheidende Frage ist, können sich Länder und Bund heute bei lange diskutierten Themen einigen? Wird sich der Bund zum Beispiel auf Dauer an den Kosten beteiligen, die den Ländern durch Bundesgesetze entstehen? Und gibt es eine Einigung, Leistungen zu kürzen, um die klammen Kommunen finanziell zu entlasten? Anfang der Woche hatte Ministerpräsident Schnieder gesagt, die Kosten der Kommunen, insbesondere im Sozial- und Jugendhilfebereich, seien explodiert wegen Gesetzen, die der Bund gemacht hat. Der Bund müsse bei diesen Leistungen finanziell unterstützen.
16: Im polnischen Danzig beginnt heute eine internationale Geberkonferenz zum Wiederaufbau der Ukraine. Nach einem Bericht der Weltbank besteht dafür in den kommenden 10 Jahren ein Finanzbedarf von 587 Milliarden US-Dollar. Vertretern aus Politik und Wirtschaft wollen besprechen, wie Kriegsschäden an der Infrastruktur repariert und die Unterstützung dabei aussehen kann. Bundeskanzler Merz reist für Deutschland an. Der ukrainische Präsident Zelensky lässt sich vertreten. Hintergrund ist sein Streit mit Polen um die Weltkriegsvergangenheit. In Venezuela hat es zwei schwere Erdbeben hintereinander gegeben. Die US-Erdbebenwarte spricht von den Stärken 7,2 und 7,5. Die Regierung in Venezuela hat den Notstand ausgerufen. Sie meldet mindestens 32 Tote und mehr als 700 Verletzte. Es wird aber von deutlich mehr Opfern ausgegangen. Innerhalb von weniger als einer Minute war es zu heftigen Schäden in dem südamerikanischen Land gekommen. In der Hauptstadt Caracas sind Gebäude eingestürzt. In vielen Gebieten gibt es keinen Strom und Internet. Die deutsche Fußballnationalmannschaft hat bei der WM heute ihr letztes Gruppenspiel, und zwar gegen Ecuador. Bundestrainer Julian Nagelsmann verzichtet bei der Startelf auf große Rotationen, berichtet ARD-Sportreporterin Silke Heine.
18: Wie erwartet ersetzt ja Antonio Rüdiger den verletzten Nico Schlotterbeck. Zudem darf David Raum erstmals von Beginn an ran. Er übernimmt für den angeschlagenen Außenverteidiger Nathaniel Braun. Dennis Undaff hingegen bleibt ein Joker. Mit Blick auf die anstehende K.O.-Runde soll sich das Team einspielen. Noch steht ja der Gegner der DFB-Elf im 16. Finale am Montag in Boston nicht fest. Da drei Gruppen ihre Vorrundenspiele aber bereits abgeschlossen haben, kommen jetzt zumindest nur noch 8 Teams als mögliche Gegner in Frage. Deutschland wird es ja auf jeden Fall mit einem Gruppendritten zu tun bekommen.
16: Anpfiff später ist um 22 Uhr, 9.03 Uhr.
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19: Guten Morgen, die A3 Köln Richtung Frankfurt. Zwischen dem Dreieck Dernbach und Diez voraussichtlich noch bis in den Abend Bergungsarbeiten auf der rechten und der mittleren Spur. 7 Kilometer Stau, Verzögerung eine Dreiviertelstunde. Durch den Stau gibt es auch 3 Kilometer Rückstau auf die A48. Da ist die letzte freie Ausfahrt Hörgrenzhausen. Die schlechte Nachricht, die Umleitungsstrecken sind mittlerweile alle überlastet. Also wer kann, sollte dieses Gebiet weiträumig umfahren. A5 Kassel-Frankfurt zwischen Friedberg und Bad Homburger Kreuz. Lastwagenunfall auf dem Beschleunigungsstreifen. 5 Kilometer Stau, 30 Minuten mehr. A6 Kaiserslautern Richtung Saarbrücken zwischen Kaiserslautern West und Ramstein-Miesenbach. Unfall mittlere Spur. Da staut sich auf 9 Kilometern, 45 Minuten plus. A61 Koblenz Richtung Ludwigshafen zwischen Laudert und Stromberg. 12 Kilometer streckenweise Stau und stockend, 45 Minuten länger. A643 Mainz-Wiesbaden zwischen Dreieck Mainz und Schiersteiner Kreuz, 6 Kilometer stockender Verkehr.
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20: Heute wieder viel Sonne, erst noch ohne Wolken, ab Mittag dann so ein paar lockere Wolken und es wird wieder so mega heiß. 34 Grad im hohen Westerwald bis 39 Grad in Rheinhessen und der Vorderpfalz. Und der SWR1 Rheinland-Pfalz-Wetter-Trend. Morgen und übermorgen wird es wirklich rekordverdächtig mit den Temperaturen 36 bis 41 Grad. Dazu viel Sonne, aber vereinzelt auch schon kräftige Gewitter. Und von Sonntag auf Montag sind dann schwere Gewitter möglich. Danach wird es kühler.
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20: Na, das ist doch mal der richtige Song, oder?
19: Habe ich auch gedacht, ja. Der klingt auch so nach Hitze, oder?
20: Summer in the City. Du merkst so richtig, wie der Asphalt glüht.
19: Joe Cocker.
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0: Guten Morgen am Donnerstag.
1: Ja, kurze Frage mal an Nadim Amiri, Mainz 05-Spieler und ja gerade bei der WM. Welcher Song war das nochmal, bei dem die deutschen Fans so ausrasten? Ha?
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1: Der Zug hat keine Bremse. Und heute rollt er wieder, der Zug.
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0: Letztes Vorrundenspiel für die deutsche Nationalmannschaft heute Abend, 22 Uhr. Deutschland ist ja schon sicher im 16. Finale. Und wo wir schon beim Zug ohne Bremse sind, SWR 1 WM-Reporter Dirk Walsdorf, heißt das, Deutschland kann heute entspannt auf Regionalbahn machen?
4: Hätte man meinen können, so ein bisschen, ne? Entspannt in die nächste Runde cruisen. Aber der Zugführer Nagelsmann hat gestern mal ein ganz anderes Tempo vorgelegt. In der Pressekonferenz in eurer Nacht, da hat er sich in New Jersey hingestellt und hat gesagt, nee Leute, Vollgas ist angesagt, vor allem mit der bestmöglichen Mannschaft im Zug. Der will ja fast gar nicht rotieren, er will mit seinen besten Spielern spielen, nur die zwei Verletzten werden ersetzt und ansonsten alles wie vorher, also volle Fahrt voraus, um im Bild zu bleiben und am liebsten der dritte Sieg im dritten Spiel. Allerdings, Ecuador, das ist ein steiler Berg, auf den der Zug erstmal hochkommen muss. Die sind viel besser, als die ersten beiden Ergebnisse vermuten ließen.
1: Am vergangenen Wochenende nach dem Spiel gegen die Elfenbeinküste, Joker Dennis Undav mit 2 Toren und danach dann viele so, Undav muss heute unbedingt von Anfang an spielen, bitte, bitte. Wird denn das was?
4: Es wird nichts. Das hat uns auch ein bisschen überrascht, aber da sind wir eben beim Personal, was Nagelsmann in den Zug mitnehmen möchte und er hat gesagt, das mit Undav hat so dermaßen gut geklappt, dass er von der Bank kommt und dann seine Tore schießt. Er hat gesagt, klar hätte man den auch in die Startelf stellen können, aber das läuft gerade so gut. Er hat es Undav erklärt. Undav sagt, er akzeptiert das auch und solange das so weitergeht, sind wahrscheinlich alle am Ende auch zufrieden, auch wenn der Dennis natürlich gern von Beginn an spielen würde.
0: Jetzt überlegen natürlich viele, Anstoß 22 Uhr, Abpfiff gegen Mitternacht, morgen dann wieder arbeiten, Augenringe-Potenzial. Ist das jetzt so, dass wir uns daran gewöhnen müssen, dass das ähnlich immer läuft?
4: Ja, das ist so. Ne? Wir sind ja hier am Ende in anderen Zeitzonen unterwegs und das wird sogar noch ein kleines bisschen schlimmer. Also das 16. Finale, das beginnt dann sogar erst um 22:30 und ab der K.O.-Runde gibt es ja noch die Möglichkeit, dass Verlängerung und Elfmeterschießen kommen. Und dann spulen wir mal schnell vor. Achtelfinale, 23 Uhr Startzeit. Viertelfinale wieder 22 Uhr und Halbfinale und Finale wären dann ganz kommod 21 Uhr. Aber bis dahin sind die Augenringe schon ganz schön schwarzwürdig.
1: Und reichen bis zum Knie. SWR 1 WM-Reporter Dirk Walsdorf, herzlichen Dank.
4: Gerne, wach bleiben.
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2: Guten Morgen am Donnerstag. Kurze Erinnerung, also damit es auch wirklich niemand vergisst. Was ist denn heute noch?
3: Heute ist ein heißer Tag. Da muss man viel trinken.
4: Ja, vielen Dank für die Erinnerung. Also nicht, dass wir es noch vergessen, ne? Bei 39 Grad spät zu heute.
3: Weil man braucht auch Flüssigkeit für den Körper.
2: Ja. Viel Flüssiges, ne, damit wir gut und vor allem durch den Tag kommen. Also ich meine, so ein Eiskaffee morgens so zum Frühstück, ja, könnte man sich mal gönnen. Ne? So eine, ist eine Option.
4: Ja, absolut. Ist aber nicht das Einzige, das wir so auf dem Schirm haben sollten heute, gerade wenn wir viel draußen sind zum Beispiel.
5: Es ist sogar wichtig, sich einzucremen bei diesem Wetter. Sonst kriegt man Sonnenstich und man kann ohnmächtig werden.
2: Eincreme, ne? Und Sonnenstich und so, das wollen wir ja alles nicht und umfallen schon gar nicht. Also die Kleinen wissen auf jeden Fall Bescheid und ihr jetzt auch. Also dann kommt gut durch diesen heißen Sommerdonnerstag.
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1: Aus unserem Nachrichtenteam Susanne Kimmel.
2: Guten Morgen. Die Hitze macht vielen Leuten zu schaffen. Das zeigt sich auch in der zentralen Notaufnahme der Mainzer Unimedizin, wo die Patientenzahlen momentan steigen. Am häufigsten brauchen die Menschen demnach medizinische Hilfe, weil sie dehydriert sind oder weil sie einen Kreislaufkollaps haben. SWR-Reporterin Tjada Huchtkötter.
3: Laut einer Sprecherin der Unimedizin sind davon vor allem ältere Menschen betroffen oder welche mit Vorerkrankungen. Vor der Hitzewelle seien rund 130 Personen pro Tag in die Notaufnahme gekommen. Seit dem Wochenstart seien es über 180. Patienten und Patientinnen, die auf Station liegen, bekommen mehr Trinken oder auch kühle Infusionen. In den jetzigen Gebäuden sind übrigens einige Räume nicht klimatisiert. Für die Gebäude, die neu gebaut werden, plant die Unimedizin deshalb Klimasysteme mit ein.
2: In Berlin treffen sich am Vormittag der rheinland-pfälzische Ministerpräsident Schnieder und seine Länderkollegen. Thema ist vor allem, wie der Bund die Länder und Kommunen finanziell entlasten könnte. Den Vorsitz der Ministerpräsidentenkonferenz hat derzeit Rheinland-Pfalz. Dementsprechend leitet der neue CDU-Landeschef Schnieder die Sitzung zum ersten Mal. Der geplante Ausbau des Fashion Outlets Zweibrücken hat eine weitere Hürde genommen. Der Stadtrat hat den Plänen für 30 neue Geschäfte zugestimmt. Allerdings wollen die Nachbarstädte Homburg, Neunkirchen und Saarbrücken den Ausbau vor Gerichten verhindern. Sie fürchten Nachteile für ihre Innenstädte. Heute muss noch der Zweckverband des Flughafens Zweibrücken die Pläne beschließen. Das gilt als sicher.
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4: Hallo, die A3 Köln Richtung Frankfurt zwischen dem Dreieck Dernbach und Diez. Da haben wir voraussichtlich noch bis in den Abend Bergungs- und Reinigungsarbeiten auf der rechten und mittleren Spur. 6 Kilometer streckenweise Stau, stockender Verkehr, Verzögerung so eine halbe Stunde. Dadurch auch 2 Kilometer Rückstau auf die A48. Die Umleitungsstrecken sind teilweise überlastet. Also wer kann, sollte das Gebiet weiträumig umfahren. A5 Kassel Richtung Frankfurt zwischen Friedberg und Bad Homburger Kreuz. Lastwagenunfall auf dem Beschleunigungsstreifen. 5 Kilometer Stau, eine knappe halbe Stunde Verzögerung. A6 Kaiserslautern Richtung Saarbrücken zwischen Kaiserslautern West und Ramstein-Miesenbach. Unfall mittlere Spur, 9 Kilometer streckenweise Stau, 45 Minuten mehr. A61 Koblenz Richtung Ludwigshafen zwischen Laudert und Stromberg, 11 Kilometer streckenweise Stau und stockender Verkehr im Wechsel, Verzögerung 50 Minuten. Gute Fahrt unterwegs.
1: Heute wieder viel Sonne, erst ohne Wolken ab dem Mittag, dann so ein paar lockere Wolken und es wird so mega heiß. 34 Grad im Hohen Westerwald bis 39 Grad in Rheinhessen und in der Vorderpfalz. Der SWR1 Rheinland-Pfalz-Wettertrend. Morgen und übermorgen wirklich echt rekordverdächtige Temperaturen. 36 bis 41 Grad, dazu richtig viel Sonne. Vereinzelt allerdings auch schon kräftige Gewitter. Von Sonntag auf Montag sind dann schwere Gewitter überall möglich und danach wird's kühler.
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4: Wir sollten alle zusammen hitzefrei nehmen.
1: Ja, unbedingt.
4: Oder jetzt lauter drehen.
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0: Wir schwitzen gemeinsam durch die Woche hier in SW1 Rheinland-Pfalz. Also Temperaturen heute 34 bis 39 Grad. Und natürlich kümmern wir uns um euch und sorgen dafür, dass ihr auch wirklich genügend trinkt. Und wir haben uns überlegt, wir machen das einfach wie bei der Fußball-WM. Hydration Break.
1: Wir nehmen jetzt zusammen einen ganz großen Schluck Wasser. Das tut so gut, ja. Und dazu gibt's Musik von Eva Cassidy, Fields of Gold. Das ist ein Song, ja, der uns bei der Hitze einfach mal so ein Stück weit runterholt, ne?

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2: Gewinnt Deutschland heute sein letztes WM-Spiel in dieser Gruppenphase. 22 Uhr geht's los gegen Ecuador und passieren kann uns eigentlich ja nichts mehr. Gruppensieger sind wir schon und somit auch im 16. Finale. Aber so ein Sieg wäre schon cool.
3: Ja, natürlich. Und unser WM-Orakel, Trampeltierstute Gaia aus dem Zoo Kaiserslautern, hat ja bisher alle Siege richtig vorausgesagt. Und sie hat deshalb auch schon so eine tolle Fangemeinde, sagt Zoo-Direktorin Petra Rödler.
4: Ja, natürlich sind hier Leute, die uns drauf ansprechen. Also über die sozialen Medien, aber auch die Spaziergänger, die hier vorbeigehen, die rufen dann mal gerne rein, ja, Gaia, und wir werden Weltmeister. Also das funktioniert super gut.
2: Also damit Gaia orakeln kann, werden zwei Fressnäpfe aufgestellt und gefüllt. Auf einem ist die Flagge von Ecuador, auf dem anderen die von Deutschland. Dieses Mal sind die gefüllt mit ihrem Lieblingsessen, Topinambur, so ein süßlich-nussiges Wurzelgemüse, also Superfood quasi für den Kamelgaumen, sagt die Tiertrainerin Melanie Helf.
5: Kamele ernähren sich in der Natur hauptsächlich von harten Sachen, also auch Wurzeln. Deswegen ist Topinambur einfach das Mittel der Wahl.
3: Gaias Entscheidung seht ihr auch als Video auf swr1.de und Gaia galoppiert dann da so schlabbernd los und guckt dann mal erstmal zum deutschen Napf, dann geht sie rüber zu Ecuador, frisst. Dreht nochmal und frisst den deutschen Napf komplett leer. Bei Ecuador bleibt noch ein bisschen was drin.
2: Das heißt wohl, es wird so ähnlich wie beim letzten Spiel. Eine ziemlich enge Kiste, aber Deutschland gewinnt am Ende gegen Ecuador.
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0: Total schön hier, Elton John. SWR1 Rheinland-Pfalz hier.
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14: Birgit.
0: Ja, Birgit ist auf dem Platz und gleich ist Anstoß, also kurz nach 10. Es war eins, guten Morgen Rheinland-Pfalz mit Steffi Stronzig und Michael Lugen. Schönen Tag.
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15: 10 Uhr im Studio Peter-Martin Jakob. Rheinland-Pfalz stellt nach einer Untersuchung den Krankenhäusern mit am wenigsten Geld zur Verfügung. Bei der Ministerpräsidentenkonferenz in Berlin geht es um die Bund-Länder-Finanzen. Das Wetter in Rheinland-Pfalz, große Hitze, 34 bis 39 Grad. Rheinland-Pfalz gehört zu den Ländern, die den Krankenhäusern seit Jahren am wenigsten Geld zur Verfügung stellen. Das geht aus dem heute vorgestellten Krankenhaus-Rating-Report des RWI Leibniz-Instituts für Wirtschaftsforschung hervor. Aus der Redaktion Landespolitik Gernot Ludwig.
16: Dem Report zufolge hat Rheinland-Pfalz zwischen 1991 und 2024 insgesamt 800 Euro pro Einwohner für Krankenhäuser ausgegeben. Der drittschlechteste Wert nach Sachsen und Niedersachsen. Zum Vergleich, der Bundesdurchschnitt liegt bei rund 940 Euro. Die CDU hatte der Landesregierung seit Jahren vorgeworfen, sie sei damit mitverantwortlich für die finanziell schwierige Situation der Kliniken. Inzwischen ist die CDU selbst in der Landesregierung und stellt den Ministerpräsidenten. Im Koalitionsvertrag heißt es, man prüfe, die Investitionsmittel für Kliniken zu erhöhen.
15: In Berlin kommen in einer Viertelstunde die Ministerpräsidenten zu Beratungen zusammen. Auch Bundeskanzler Merz stößt später dazu. Bei dem Treffen geht es unter anderem um die Bund-Länder-Finanzbeziehungen. Jakob Mayer berichtet.
17: Das Konnexitätsprinzip besagt, wer bestellt, bezahlt auch. Aber der Bund hat Gesetze beschlossen, die Städte, Landkreise und Gemeinden immer stärker belasten. Dabei geht es etwa um Regelungen zum Unterhaltsvorschuss, zur Jugendhilfe und zur Eingliederungshilfe, die Menschen mit Handicap zugutekommt. Regierungschefs der Länder fordern den Bund deshalb auf, den Kommunen bei Leistungsgesetzen zu helfen. Nach den Worten von Bayerns Ministerpräsident und CSU-Chef Markus Söder könnte es darauf hinauslaufen, dass der Bund künftig bei Gesetzen, die er selbst auf den Weg bringt, 3/4 der Kosten übernimmt, die Länder 1/4. Bundeskanzler Merz hofft nach eigenen Worten auf eine Einigung zum Wohle der Kommunen.
15: In Venezuela hat es zwei schwere Erdbeben hintereinander gegeben. Die US-Erdbebenwarte spricht von den Stärken 7,2 und 7,5. Die Regierung meldet mindestens 32 Tote und mehr als 700 Verletzte. Es wird aber von deutlich mehr Opfern ausgegangen. Innerhalb von weniger als einer Minute war es zu heftigen Schäden in dem südamerikanischen Land gekommen. In der Hauptstadt Caracas sind Gebäude eingestürzt. In vielen Gebieten gibt es keinen Strom und kein Internet. Wegen der extremen Hitze bietet die Deutsche Bahn kostenfreie Stornierungen an. Wer seine Reise bei dieser Wetterlage nicht antreten will, bekommt sein Geld zurück. Es ist laut Bahn das erste Mal, dass es eine sogenannte Hitze-Sonderkulanz gibt. Sie gilt für Spar- und Superspar-Tickets und für Fernreisen bis einschließlich Dienstag. An großen Bahnhöfen wird zusätzliches Wasser bereitgestellt. Die Zeit, 10.03 Uhr.
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14: Schönen guten Morgen. Geht los mit einer Gefahrenstelle auf der A48 Dreieck Vulkaneifel Richtung Koblenz. Zwischen Laubach und Kaisersesch ist ein Wohnwagen umgestürzt und blockiert die rechte Spur. Hallo? Der Computer mag auch nicht heute, dem ist auch zu heiß. A3 Köln Richtung Frankfurt, zwischen dem Dreieck Dernbach und Dietz. Voraussichtlich noch bis in den Abend rein Bergungs- und Reinigungsarbeiten. Dadurch 6 Kilometer Stau und stockender Verkehr. Hier ist es eine halbe Stunde mehr als sonst. Und es gibt auch einen Rückstau von 2 Kilometer auf die A48. Die Umleitungsstrecken sind auch teilweise überlastet. Wer kann, sollte das Gebiet am besten meiden. Auf der A6 Mannheim Richtung Heilbronn, zwischen Kreuz Mannheim und Mannheim-Schwetzingen. 3 Kilometer Stau wegen eines defekten Schwertransports in der Baustelle. A6 Kaiserslautern Richtung Saarbrücken. Zwischen Kaiserslautern West und Rammstein-Miesenbach nach einem Unfall 9 Kilometer Stau. Hier ist es eine Dreiviertelstunde mehr als sonst. Und die A61 Koblenz Richtung Ludwigshafen. Zwischen Laudert und Stromberg 11 Kilometer Stau und stockender Verkehr. Da sind sogar 50 Minuten plus. Allen, die da drin stehen, viel Geduld und gute und sichere Fahrt.
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12: Viel Sonne, ein paar Wolken, die große Hitze bis 39 Grad heute und der SWR1-Wetter-Trend. Morgen und Samstag dann der Höhepunkt der Hitzewelle, stellenweise bis 41 Grad. Ab Sonntag Gewitter und dann langsam kühler.
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12: 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Einen schönen Donnerstag.

0: ins Rheinland-Pfalz. Morgen, 26.06.2026, ist wieder so ein Datum, da wird geheiratet wie verrückt. Macht SWR1-Hörer Rainer Schell aus Siershahn im Westerwald auch. Und als ich hier wieder von 40 Grad gesprochen habe, kam nur ein Satz hier ins Studio-Feedback. Und wir heiraten Freitag. Rainer, haben Sie die Hose vom Anzug schon auf Knielänge abgeschnitten?
1: Ja, da leider noch nicht. Ich muss da mir noch was überlegen, aber ich denke, dass ich in voller Montur antreten werde zur standesamtlichen Trauung und anschließend im Nachmittags bei geselliger Runde mir doch dann was Kurzes ansehen werde.
0: Nicole, also Rainer in voller Montur. Für uns Frauen ist sowas natürlich die Hölle, oder? 40 Grad, ja. Ich meine, die Mascara fließt weg, die Haare sowieso. Wie machen Sie es?
2: Ja, ich habe um 8 Uhr morgens einen Termin beim Friseur, das weiß ich noch nicht genau. Ich nehme mir eine kalte Flasche Wasser mit, auf jeden Fall. Und den Rest werde ich über mich ergehen lassen, was man nicht alles tut für die Liebe, ne?
0: Ja, und Friseur heißt ja dann auch Föhn, Glätteisen, Lockenwickler, Hot Curler.
2: Ja, gefühlt 37 Lockenwickler auf dem Kopf.
0: Und danach geht's dann ins Bürgerhaus und da wird richtig gefeiert mit 65 Leuten ungefähr.
2: Genau.
0: Das Bürgerhaus hat Südseite, Rainer, ja? Wie kriegt ihr das geregelt?
1: Ja, und dazu kommt noch, dass der Caterer auf der Südseite sein Pavillon aufbauen muss. Also in seine Haut wollte ich jetzt auch nicht stecken. Von daher, ja, wir werden unser Bestes geben mit viel Wasser und Ventilatoren, die wir kurzfristig noch organisieren konnten.
0: Rainer Schell aus Siershahn im Westerwald. Hochzeit am 26.06.2026. Nicht nur das Datum wird den Tag unvergesslich machen, sondern auch diese 40 Grad. Rainer, ich wünsche Ihnen und Nicole ein ganz tolles Fest.
1: Vielen lieben Dank und wenn ich es noch sagen darf, wenn wir da temperaturtechnisch durchspeisen müssen, es wird der schönste Tag des Jahres sein.
0: Und Nicole hat jetzt nasse Augen, oder Nicole?
2: Ja,
1: genau, hier ist er nochmal.
2: Ja, das ist schon der Beste.
0: Macht es gut, ihr zwei. Tschüss.
2: Ja, danke schön. Tschüss.
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0: SWR1 Rheinland-Pfalz und Uschi, du hast Neues aus der Verkehrsredaktion.
1: Fahrt bitte vorsichtig auf der A6 Heilbronn Richtung Mannheim. Am Kreuz Mannheim in der Überleitung zur A656 Richtung Heidelberg steht ein defekter Laster auf der rechten Spur.
0: Der Donnerstag jetzt mit Amy MacDonald, Ray Garvey, Oh My Love. SWR1 Rheinland-Pfalz.

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0: freut sich Dagmar gerade im Studio Feedback. Cold as Ice von Foreigner wäre so schön zum Abkühlen. 10.30 Uhr.
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2: Guten Morgen. Rheinland-Pfalz gehört zu den Ländern, die den Krankenhäusern seit Jahren am wenigsten Geld zur Verfügung stellen. Das geht aus dem heute vorgestellten Krankenhaus-Rating-Report des RWI Leibniz-Instituts für Wirtschaftsforschung hervor. Demnach hat Rheinland-Pfalz zwischen 1991 und 2024 insgesamt 800 Euro pro Einwohner für Krankenhäuser ausgegeben. Der geringste Wert nach Sachsen und Niedersachsen. Der Bundesdurchschnitt liegt bei rund 940 Euro. Die Hitze macht vielen Leuten zu schaffen. Das zeigt sich auch in der zentralen Notaufnahme der Mainzer Unimedizin, wo die Patientenzahlen momentan steigen. Am häufigsten brauchen die Menschen nach Angaben der Klinik medizinische Hilfe, weil sie dehydriert sind oder einen Kreislaufkollaps erlitten haben. SWR-Reporterin Tiada Huchtkötter.
3: Laut einer Sprecherin der Unimedizin sind davon vor allem ältere Menschen betroffen oder welche mit Vorerkrankungen. Vor der Hitzewelle seien rund 130 Personen pro Tag in die Notaufnahme gekommen. Seit dem Wochenstart seien es über 180. Patienten und Patientinnen, die auf Station liegen, bekommen mehr Trinken oder auch kühle Infusionen. In den jetzigen Gebäuden sind übrigens einige Räume nicht klimatisiert. Für die Gebäude, die neu gebaut werden, plant die Unimedizin deshalb Klimasysteme mit ein.
2: Der französisch-britische Jurist und Autor Philippe Sens erhält den diesjährigen Friedenspreis des deutschen Buchhandels. Er arbeitet als Menschenrechtsanwalt am Internationalen Gerichtshof in Den Haag. Sens setzte sich als Nachkomme von Holocaust-Überlebenden für Gerechtigkeit, Frieden und die Verteidigung des Völkerrechts ein, hieß es zur Begründung. Der Preis ist mit 25.000 Euro dotiert.
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4: Hallo auf die Straßen. Geht los auf der A3 Köln Richtung, A3 Frankfurt Richtung Köln. So rum. Zwischen Kelsterbach und Wiesbadener Kreuz 6 Kilometer stockender Verkehr. Jetzt kommt die A3 Köln Richtung Frankfurt. Zwischen dem Dreieck Dernbach und Dietz laufen voraussichtlich noch bis in den Abend rein Bergungs- und Reinigungsarbeiten auf gleich zwei Spuren. Dadurch 6 Kilometer Stau und eine halbe Stunde plus. Es gibt auch einen Rückstau auf die A48. Und die Umleitungsstrecken sind teilweise auch überlastet. Wer kann, sollte das Gebiet bitte weiträumig umfahren. Auf der A6 Mannheim Richtung Heilbronn zwischen Kreuz Mannheim und Mannheim-Schwetzingen ein defekter Schwertransport in der Baustelle, 3 Kilometer Stau. A6 Kaiserslautern Richtung Saarbrücken zwischen Kaiserslautern West und Rammstein-Miesenbach nach einem Unfall 9 Kilometer Stau. Da ist es eine Dreiviertelstunde mehr. Und auch eine Dreiviertelstunde plus haben wir auf der A61 Koblenz Richtung Ludwigshafen zwischen Laudert und Stromberg sind es 9 Kilometer Stau. Und das hängt auch mit dem Unfall auf der A3 zusammen. Allen unterwegs eine gute und sichere Fahrt.
0: Meistens Sonne heute und wieder sehr heiß, bis 39 Grad. Der SWR1 Wettertrend. Morgen und Samstag noch etwas extremer, sonnig und bis zu 41 Grad heißt es jetzt. Das ist aber dann auch der Höhe- und Schlusspunkt. Ab Sonntag Gewitter und nächste Woche dann langsam wieder erträglicher. 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

0: Der Donnerstag. Und das läuft ja super mit euch zusammen. Stündlich zu erinnern, dass jetzt wieder mal Zeit ist, eine kurze Trinkpause zu machen.
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0: Ja, und lasst es kühl sprudeln zu Santana. Corazón Espinado.

0: Der Donnerstag, SWR1 Rheinland-Pfalz und viele Fans freuen sich. Ja. Duran Duran, eine der ganz großen Bands aus Großbritannien seit den 80ern, starten heute ihre kleine Deutschland-Tour. Heute sind sie in Stuttgart, im Oktober dann Hamburg und Köln. Und wir haben Schlagzeuger Roger Andrew Taylor vorher erwischt. Er ist ganz happy, wieder in Deutschland und Europa zu spielen.
1: Thank you. It's good to be back, actually. And we were just saying the other time.
2: Vielen Dank. Und wir haben gerade in der Band darüber gesprochen. Wir hatten so viel Zeit in Amerika verbracht über die Jahrzehnte. Ist ja klar, da waren wir ab 83 unheimlich groß und das war dann unser Hauptmarkt.
1: And it almost became the primary market.
2: Aber in den letzten Jahren ist uns auch danach mal wieder in all diese tollen europäischen Länder zu kommen. Die haben wir ein bisschen vernachlässigt.
1: All these wonderful European countries that we've kind of neglected a little bit.
2: Die Shows in Deutschland natürlich und wir erobern jetzt auch wieder neues Publikum, was toll ist.
1: It's great.
0: Roger Andrew Taylor heute Abend mit seiner Band Duran Duran in Stuttgart und hier sind sie mit Hungry Like the Wolf.

0: Duran Duran, Hungry Like the Wolf in SWR1 Rheinland-Pfalz. Ich glaube, im Moment gehen noch Nordseeinseln und Allgäu. Ansonsten in Prüm haben wir 30 Grad, in Baumholder 30 Grad und in Bendorf 30 Grad.
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8: Wir gehen in unsere Verkehrsredaktion zu Uschi.
9: Bitte vorsichtig fahren auf der A6 Mannheim Richtung Heilbronn. Zwischen Mannheim-Sandhofen und Viernheimer Dreieck liegen Plastikteile auf der Straße. Da bitte besonders aufpassen.
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10: 11 Uhr im Studio, Peter Martin Jakob. Rheinland-Pfalz stellt nach einer Untersuchung den Krankenhäusern mit am wenigsten Geld zur Verfügung. Der Menschenrechtsanwalt Philipp Sens erhält den diesjährigen Friedenspreis des deutschen Buchhandels. Das Wetter in Rheinland-Pfalz, große Hitze, 34 bis 39 Grad. Rheinland-Pfalz gehört zu den Ländern, die den Krankenhäusern seit Jahren am wenigsten Geld zur Verfügung stellen. Das geht aus dem heute vorgestellten Krankenhaus-Rating-Report des RWI Leibniz-Instituts für Wirtschaftsforschung hervor, aus der Redaktion Landespolitik Gernot Ludwig.
11: Dem Report zufolge hat Rheinland-Pfalz zwischen 1991 und 2024 insgesamt 800 Euro pro Einwohner für Krankenhäuser ausgegeben. Der drittschlechteste Wert nach Sachsen und Niedersachsen. Zum Vergleich, der Bundesdurchschnitt liegt bei rund 940 Euro. Die CDU hatte der Landesregierung seit Jahren vorgeworfen, sie sei damit mitverantwortlich für die finanziell schwierige Situation der Kliniken. Inzwischen ist die CDU selbst in der Landesregierung und stellt den Ministerpräsidenten. Im Koalitionsvertrag heißt es, man prüfe, die Investitionsmittel für Kliniken zu erhöhen.
10: Wegen der extremen Hitze bietet die Deutsche Bahn kostenfreie Stornierungen an. Wer seine Reise bei dieser Wetterlage nicht antreten will, bekommt sein Geld zurück. Es ist laut Bahn das erste Mal, dass es eine sogenannte Hitze-Sonderkulanz gibt. Sie gilt für Spar- und Superspar-Tickets und für Fernreisen bis einschließlich Dienstag. An großen Bahnhöfen wird zusätzliches Wasser bereitgestellt. Der Friedenspreis des deutschen Buchhandels geht in diesem Jahr an den französisch-britischen Juristen und Autor Philippe Sens. Das hat der Börsenverein in Frankfurt bekannt gegeben. Einzelheiten von Christoph Schäffer.
12: Sens wurde 1960 in London geboren, ist Professor für internationales Recht und arbeitet auch am Internationalen Gerichtshof in Den Haag. Als Nachkomme von Holocaust-Überlebenden zeige Philip Sens an der eigenen Familiengeschichte, welche Erfahrungen hinter den juristischen Begriffen des Genozids und der Verbrechen gegen die Menschlichkeit stünden, so der Stiftungsrat zur Begründung. Der Friedenspreis des deutschen Buchhandels wird seit 1950 jährlich vergeben. Er ist mit 25.000 Euro dotiert und wird traditionell am Sonntag der Frankfurter Buchmesse in der Paulskirche verliehen, in diesem Jahr am 11. Oktober.
10: In Rheinland-Pfalz fallen wegen der Hitze viele Veranstaltungen aus. So hat zum Beispiel die Evangelische Kirche den Pfälzer Kirchentag abgesagt, der dieses Wochenende eigentlich in Otterbach im Kreis Kaiserslautern stattfinden sollte. Abgesagt sind auch der Stadtlauf in Ludwigshafen und der Firmenlauf in Koblenz, genauso wie die beiden Theaterspaziergänge des Schawarusch-Theaters am Samstag im Offenbacher Wald. Andere Veranstaltungen im Land werden auf einen anderen Termin verschoben oder beginnen später. Die Zeit 11.03 Uhr.
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9: Und wir starten auf der A3 Frankfurt Richtung Köln zwischen Kelsterbach und Wiesbadener Kreuz. 6 Kilometer stockender Verkehr. Die Gegenrichtung A3 Köln Richtung Frankfurt. Zwischen dem Dreieck Dernbach und Dietz voraussichtlich noch bis in den Abend rein Bergungs- und Reinigungsarbeiten auf gleich 2 Spuren. Dadurch 6 Kilometer Stau und stockender Verkehr und eine Verzögerung bis zu einer halben Stunde. Leider gibt es auch Rückstau, 2 Kilometer Rückstau auf die A48 und auch die Umleitungsstrecken sind teilweise überlastet. Wer kann, sollte das Gebiet meiden. A6 Mannheim Richtung Heilbronn zwischen Kreuz Mannheim und Mannheim-Schwetzingen. 3 Kilometer Stau. Die Straße ist aber wieder frei. Im Moment noch eine halbe Stunde mehr als sonst, aber das sollte sich bald auflösen. Und die A61 Koblenz Richtung Ludwigshafen zwischen Laudert und Stromberg blockiert ein defekter Laster die rechte Spur. 6 Kilometer Stau und stockender Verkehr. Da ist es eine knappe halbe Stunde mehr. Allen unterwegs eine gute und sichere Fahrt.
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8: Bis 39 Grad heute, dazu viel Sonne, kaum mal Wolken und der SWR1-Wetter-Trend. Morgen und Samstag haben wir dann mal das Maximum erreicht für diesmal. Sonnig und bis zu 41 Grad. Ab Sonntag zum Teil schwere Gewitter und dann auch langsam kühler.
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8: Mit Birgit Steinbusch. Und wir haben ja hier eben SWR1-Hörer Rainer Schell aus dem Westerwald gehört, der morgen bei über 40 Grad heiratet, er im Anzug, Nicole dann mit Kleid und Schleppe. Wir helfen, wo wir können. Wir machen hier morgen die SWR1-Kühlkette. Wo bleibt ihr cool? Wie bleibt ihr cool? Und vor allem, welchen coolen Hit wünscht ihr euch? Auf swr1.de könnt ihr jetzt schon eure Wünsche abgeben, auf dass morgen die Kühlkette in Rheinland-Pfalz nicht abreißt.
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0: Die 80er Stevie Wonder, I Just Called to Say I Love You. Und Uschi, du hast auch was zu sagen, es gibt Neues.
1: Ja, wir haben eine neue Gefahrenstelle auf der A61 Mönchengladbach Richtung Koblenz. In Höhe der Ahrtalbrücke bitte unbedingt vorsichtig fahren, da liegen Metallteile.

0: 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Läuft ja alles gut bei der Fußball-Weltmeisterschaft. Die Nationalmannschaft sorgt für gute Laune. Aber die Freude ist nicht so sichtbar. Also auffällig, es gibt kaum Deutschlandfahnen. Das war beim Sommermärchen 2006 ganz anders. Aber heute verbindet man wieder eher Rechtsextreme damit. Wir sprechen darüber mit jemandem, über dessen Büro die Deutschlandfahne sehr offen weht. Dr. Christian Buchner, Geschäftsführer der Stiftung Hambacher Schloss. Die Wiege der Demokratie. 1832 wehte die Fahne zum ersten Mal, damals beim Hambacher Fest. Wofür stehen die Farben, Herr Buchner?
1: Ja, die Farben Schwarz-Rot-Gold waren im Grunde die Farben der deutschen Freiheits- und Einheitsbewegung geworden. Und dann hat das Massenereignis des Hambacher Festes 1832 dazu geführt, dass die Hauptfahne nämlich eben Schwarz-Rot-Gold mit drei gleich großen Querstreifen gewesen ist. Also sozusagen das Vorbild für unsere Nationalflagge. Und bezeichnenderweise wurde dann das öffentliche Tragen von Schwarz-Rot-Gold nach dem Hambacher Fest unter Strafe gestellt. Denn als Symbol eben der politischen Freiheit und der nationalen Einheit war es der damaligen Obrigkeit dann ein Dorn im Auge.
0: Sie haben diese Originalfahne aus dem Jahr 1832 bei sich in der Ausstellung. Und wenn man heute so vor diesem historischen Stück Stoff steht,

0: Demokratie immer schon verachtet und durch die Gosse gezogen. Zum anderen und vor allem aber erleben wir spätestens seit 2014 mit dem Aufkommen von Pegida, also eine Nutzung von Schwarz-Rot-Gold durch fremdenfeindlich, durch extreme Gruppierungen. Und hier tun wir alle sicherlich gut daran, diesen politisch motivierten Missbrauch unserer Nationalfarben dem nicht gleichgültig gegenüberzustehen. Denn dieses freiheitliche, demokratische Symbol sollte nicht unwidersprochen von Gruppierungen genutzt werden, deren politische Überzeugungen wirklich in völligem Widerspruch zu jenen Werten stehen, für die diese Farben ursprünglich stehen.
1: Heißt das im Umkehrschluss, eigentlich müssten wir alle die Fahne schwenken?
0: Dann wird schon ein Schuh draus. Gerade eine Demokratie lebt auch von der inneren, von der emotionalen Bindung ihrer Bürgerinnen und Bürger an sie. Und insofern bedarf es dazu auch einfach gemeinschaftsstiftender Symbole. Und Schwarz-Rot-Gold ist ein solches Symbol.
1: Dr. Christian Buchner vom Hambacher Schloss mit der Historie zu Schwarz-Rot-Gold. Dagegen stehen ja die Gefühle bei Schwarz-Rot-Gold. Sprechen wir gleich noch drüber. 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

0: 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Schwarz-Rot-Gold steht für Einheit und Befreiung, haben wir gerade schon von Dr. Christian Buchner gehört, Geschäftsführer der Stiftung Hambacher Schloss. Und Sie sagen ja, wir sollten uns die Deutschlandfahne nicht von Extremisten kaputt machen lassen. Aber es gibt ja zur Fußball-Weltmeisterschaft eine deutliche Zurückhaltung. Dahinter steckt die Angst, vielleicht in eine falsche politische Ecke gestellt zu werden. Verstehen Sie das Gefühl?
1: Ich kann das ein Stück weit nachvollziehen, aber ich halte es gerade deswegen für umso wichtiger, dass Schwarz-Rot-Gold in der Mitte der Gesellschaft präsent ist, denn das Preisgeben von Schwarz-Rot-Gold, ein achselzuckendes Hinnehmen eines solchen politisch motivierten Missbrauchs, das führt dazu, dass dann tatsächlich ein solches Symbol erfolgreich vereinnahmt werden kann von Extremisten und

0: da sollten wir uns alle bemühen, dem nicht noch Vorschub zu leisten.
1: Wenn Sie Fußball gucken, Herr Buchner, mit Fahne im Deutschlandtrikot?
0: Nicht im Deutschlandtrikot, aber es ist durchaus auch eine Fahne im Wohnzimmer präsent.
1: Dr. Christian Buchner, Geschäftsführer der Stiftung Hambacher Schloss. Dankeschön.
0: Sehr gerne. Ich danke Ihnen, Frau Steinbusch.
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0: Es ist kurz nach 11:30.
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0: Die Nachrichten mit Peter Martin Jakob.
2: Guten Tag. Die Bundeswehr beteiligt sich an der internationalen Hilfe für die Erdbebenregion in Venezuela. Verteidigungsminister Pistorius sagte, man könne bis zu 6 Transportflugzeuge bereitstellen, mit denen Personal und Hilfsgüter, zum Beispiel von THW oder Rotem Kreuz, befördert werden könnten. Bei 2 Beben sind in der Nacht unserer Zeit nach bisherigen Angaben mindestens 32 Menschen ums Leben gekommen und 700 verletzt worden. Der Verbandsgemeinderat Wittlich-Land hat mit großer Mehrheit dafür gestimmt, eine sogenannte Agri-Photovoltaikanlage in Schwarzenborn als Pilotprojekt zuzulassen. Klassische Solarparks auf dem freien Feld sollen im Wittlicher Land dagegen nicht mehr genehmigt werden. Christian Altmaier.
3: Die Solarmodule in Schwarzenborn sollen sozusagen auf Stelzen gestellt werden, sodass darunter Kühe weiden können. Die Verbandsgemeinde will mit der Agri-PV-Anlage 2 Jahre lang Erfahrungen sammeln. Falls es gelingt, in Schwarzenborn Landwirtschaft und Energiegewinnung zu verbinden, könnten weitere Anlagen dieser Art folgen. Gegen die Pläne hatten sich nur 5 Mitglieder der Freien Wähler ausgesprochen, weil durch den Bau des Solarparks 11 Hektar landwirtschaftliche Fläche verloren gehen würden.
2: Rheinland-Pfalz gehört zu den Bundesländern, die den Krankenhäusern seit Jahren am wenigsten Geld zur Verfügung stellen. Das geht aus dem heute vorgestellten Krankenhaus-Rating-Report des RWI Leibniz-Instituts für Wirtschaftsforschung hervor. Demnach hat Rheinland-Pfalz zwischen 1991 und 2024 insgesamt 800 Euro pro Einwohner für Krankenhäuser ausgegeben. Der geringste Wert nach Sachsen und Niedersachsen. Der Bundesdurchschnitt liegt bei rund 940 Euro.
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4: Und wir starten auf der A3 Köln Richtung Frankfurt. Zwischen dem Dreieck Dernbach und Dietz laufen voraussichtlich noch bis in den Abend rein die Bergungs- und Reinigungsarbeiten auf gleich 2 Spuren. 6 Kilometer Stau und stockender Verkehr und eine halbe Stunde plus. Und es gibt auch 2 Kilometer Rückstau auf die A48. Die Umleitungsstrecken sind auch überlastet. Wer kann, wenn es irgendwie geht, sollte das Gebiet weiträumig umfahren. A6 Mannheim Richtung Heilbronn. Zwischen Kreuz Mannheim und Mannheim-Schwetzingen 3 Kilometer Stau. Da sind es 30 Minuten plus, weil die Ausfahrt auf der rechten Spur durch einen defekten Laster blockiert ist. Und wir haben die A61 Koblenz Richtung Ludwigshafen. Zwischen Laudert und Stromberg auch ein kaputter Laster. In der Baustelle sogar. 5 Kilometer Stau und stockender Verkehr. Da ist es eine knappe halbe Stunde mehr. Allen unterwegs gute und sichere Fahrt.
0: Wieder sehr heiß und sonnig heute bis 39 Grad. Der SWR1 Wettertrend. Morgen und Samstag nochmal 2 extreme Tage. Sonne und bis zu 41 Grad. Ab Sonntag heftige Gewitter. Danach wird es dann langsam kühler. Und nächste Woche haben wir nochmal eine 2 vorne. 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

Es ist wieder soweit, eine Stunde ist schon wieder rum und hier kommt wieder unsere freundliche Erinnerung, eine Trinkpause zu machen, damit wir nicht dehydrieren. Hydration Break. Und währenddessen gehen wir segeln mit Christopher Cross.

0: Der Donnerstag. Deutschland gegen Ecuador heute bei der Fußball-Weltmeisterschaft und maximale Unterstützung ja von eurer Seite.
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0: Im WhatsApp-Kanal konntet ihr abstimmen. Max Giesinger, 80 Millionen.
2: Ich weiß es nicht, doch ich frage es mich schon. Wie hast du mich gefunden? Einer von 80 Millionen.
0: Oder die Toten Hosen, Tage wie diese. Läuft ja auch gerade bei der WM im Stadion nach dem Spiel, wenn Deutschland gewonnen hat. War ja bislang immer der Fall. Und bei euch haben die Toten Hosen auch gewonnen. Hier sind sie, Tage wie diese. 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

0: Das ist dringend, müssen wir leider rein bei den Toten Hosen. Uschi?
1: Wir haben eine Sofortmeldung auf der B8 Frankfurt-Königstein. Zwischen A66 Frankfurt-Höchst und Bad Soden am Taunus sind in beiden Richtungen Kinder auf der Fahrbahn. Unbedingt vorsichtig fahren auf der B8 Frankfurt-Königstein. Zwischen A66 Frankfurt-Höchst und Bad Soden am Taunus in beiden Richtungen, da sind Kinder auf der Straße.

0: Der Donnerstag in St. Goarshausen 29 Grad, in Trier haben wir 30 Grad und Altenkirchen auch 31 Grad.
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9: Und in der nächsten Stunde bei uns Kenny Loggins, Footloose und Bon Jovi, Living on a Prayer.
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10: 12 Uhr im Studio Peter Martin Jakob. Die Bundeswehr bietet Venezuela nach dem schweren Erdbeben Hilfe an. Der Menschenrechtsanwalt Philipp Sands erhält den diesjährigen Friedenspreis des deutschen Buchhandels. Das Wetter in Rheinland-Pfalz. Weiter sonnig und sehr heiß bei 34 bis 39 Grad. 12 Stunden nach 2 schweren Erdbeben in Venezuela ist das Ausmaß der Katastrophe noch schwer einzuschätzen. Die Regierung in Venezuela bestätigte bisher 32 Tote und Hunderte Verletzte. Aus der Nachrichtenredaktion Christian Haug.
11: Bisher gäbe es aus den besonders betroffenen Gebieten noch gar keine Opferzahlen, so die Regierung. Das Beben war mit 7,5 das stärkste in Venezuela seit mehr als 100 Jahren. Nach einer Modellrechnung der US-Erdbebenwarte könnte die Zahl der Toten auf mehr als 10.000 steigen. Inzwischen hat auch die Bundeswehr ihre Hilfe angeboten. Man könne bis zu 6 Transportflugzeuge vom Typ A400M bereitstellen, um Personal und Hilfsgüter, etwa des Technischen Hilfswerks und des Deutschen Roten Kreuzes, zu befördern, teilte das Verteidigungsministerium mit.
10: Die EU-Staaten haben für das Handelsabkommen mit den USA gestimmt. Mit dem Vertrag werden Zölle auf US-Industriegüter komplett abgeschafft. Außerdem sollen US-Landwirtschaftsprodukte und Meeresfrüchte leichter in Europa verkauft werden können. Im Gegenzug verpflichten sich die USA, ihre Zölle auf europäische Produkte aus Stahl auf höchstens 15% zu reduzieren. Der Vertrag gilt vorerst bis Ende 2029. Rheinland-Pfalz gehört zu den Bundesländern, die den Krankenhäusern seit Jahren am wenigsten Geld zur Verfügung stellen. Das geht aus dem heute vorgestellten Krankenhaus-Rating-Report des RWI Leibniz-Instituts für Wirtschaftsforschung hervor. Demnach hat Rheinland-Pfalz zwischen 1991 und 2024 insgesamt 800 Euro pro Einwohner für Krankenhäuser ausgegeben, der geringste Wert nach Sachsen und Niedersachsen. Der Bundesdurchschnitt liegt bei rund 940 Euro. Auf dem Truppenübungsplatz Baumholder ist bei einem Unfall ein Berufssoldat ums Leben gekommen. Das teilte ein Sprecher der Artillerieschule Idar-Oberstein mit. Nach derzeitigem Stand der Ermittlungen habe sich ein abgestellter Geländewagen in Bewegung gesetzt und den 62 Jahre alten Mann überrollt. Der Offizier sei noch an der Unfallstelle gestorben. Wie es dazu kam, werde jetzt ermittelt. Idar-Oberstein ist die zentrale Ausbildungsstätte der Bundeswehr für die Artillerietruppen. Der Friedenspreis des deutschen Buchhandels geht in diesem Jahr an den französisch-britischen Juristen und Autor Philippe Sands. Das hat der Börsenverein in Frankfurt bekannt gegeben. Einzelheiten von Christoph Schäffer.
5: Sands wurde 1960 in London geboren, ist Professor für internationales Recht und arbeitet auch am Internationalen Gerichtshof in Den Haag. Als Nachkomme von Holocaust-Überlebenden zeige Philip Sands an der eigenen Familiengeschichte, welche Erfahrungen hinter den juristischen Begriffen des Genozids und der Verbrechen gegen die Menschlichkeit stünden, so der Stiftungsrat zur Begründung. Der Friedenspreis des deutschen Buchhandels wird seit 1950 jährlich vergeben. Er ist mit 25.000 Euro dotiert und wird traditionell am Sonntag der Frankfurter Buchmesse in der Paulskirche verliehen. In diesem Jahr am 11. Oktober.
10: In Rheinland-Pfalz fallen wegen der Hitze viele Veranstaltungen aus. So hat zum Beispiel die evangelische Kirche den Pfälzer Kirchentag abgesagt, der dieses Wochenende eigentlich in Otterbach im Kreis Kaiserslautern stattfinden sollte. Abgesagt sind auch der Stadtlauf in Ludwigshafen und der Firmenlauf in Koblenz, genauso wie die beiden Theaterspaziergänge des Schawarusch-Theaters am Samstag im Offenbacher Wald. Andere Veranstaltungen im Land werden auf einen anderen Termin verschoben oder beginnen später. Die Zeit, es wird 12.04 Uhr.
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12: Und wir haben leider immer noch keine Entwarnung auf der B8 Frankfurt-Königstein. Zwischen A66 Frankfurt-Höchst und Bad Soden in beiden Richtungen vorsichtig fahren. Da sind immer noch Kinder auf der Fahrbahn. Ich sag's nochmal, auf der B8 Frankfurt-Königstein zwischen A66 Frankfurt-Höchst und Bad Soden in beiden Richtungen vorsichtig fahren. Da sind möglicherweise immer noch Kinder auf der Fahrbahn. Wir haben da noch keine Entwarnung. Die A3 Köln Richtung Frankfurt. Zwischen dem Dreieck Dernbach und Dietz laufen noch die Bergungs- und Reinigungsarbeiten. 6 Kilometer Stau und stockender Verkehr heißt für euch eine halbe Stunde plus. A5 Kassel Richtung Frankfurt. Zwischen Bad Homburger Kreuz und Nordwestkreuz Frankfurt nach einem Unfall 3 Kilometer Stau. Da ist es eine Viertelstunde mehr. A6 Mannheim Richtung Heilbronn. Zwischen Kreuz Mannheim und Mannheim-Schwetzingen 3 Kilometer Stau. Eine halbe Stunde plus. Und die A61 Koblenz Richtung Ludwigshafen zwischen Laudert und Stromberg noch 3 Kilometer stockender Verkehr. Allen unterwegs eine gute und sichere Fahrt.
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9: Viel Sonne, ein paar Wolken und große Hitze bis 39 Grad heute. Der SWR1-Wetter-Trend morgen und Samstag dann der Höhepunkt dieser Hitzewelle, stellenweise bis 41 Grad. Ab Sonntag Gewitter und langsam kühler.
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9: Mit Birgit Steinbusch. Einen schönen Donnerstag.

0: Und wieder eine gefährliche Stelle, Uschi.
1: Fahrt bitte vorsichtig auf der A5 Frankfurt Richtung Karlsruhe. Zwischen Frankfurt-Niederrad und Frankfurter Kreuz ist eine ungesicherte Unfallstelle auf der mittleren Spur.

0: Und direkt wieder was Neues, Uschi.
1: Vorsichtig fahren auf der B9 Ludwigshafen Richtung Wörth. Zwischen Speyer und B39 Dudenhofen ist eine ungesicherte Unfallstelle auf der linken Spur.

0: SWR1 Rheinland-Pfalz, die Branche, die mit Kälte zu tun hat, kommt gerade richtig ins Schwitzen. Klimaanlagenfirmen. Philipp Grünfelder ist Vertriebsleiter bei Cool & Smart in Ludwigshafen. Sie bauen fest installierte Klimaanlagen in Häuser ein und er kann sich vor Aufträgen gerade kaum retten.
1: Natürlich wollen wir allen gerecht werden. Wenn wir jetzt vereinzelte Schicksale hören, die uns besonders mitnehmen, versuchen wir da immer alles möglich zu machen. Aber im Moment ist die Anfragenflut so hoch, dass wir können nicht mehr priorisieren. Wir sind voll.
0: Aber es gibt Hoffnung für alle, die dieses Jahr gerne noch eine fest installierte Anlage hätten. Das könnte klappen, zumindest in Ludwigshafen.
1: Aktuell bekommen wir es noch hin. Also der früheste freie Montagezeitpunkt ist bei uns aktuell noch im Juli. Aber mit jedem Tag steigt der Vorlauf um 4 oder 5 Tage.
0: Und obwohl die Firma von Philipp Grünfelder ja von der Hitze wirklich profitiert, wünscht er sich vor allem eins: kühlere Temperaturen.
1: Sag mal, so Mitte 20 wäre für uns alle, glaube ich, wünschenswert.
0: Sagt ein Klimaanlagenexperte. Ausgerechnet, dann ist es wirklich ernst.
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0: Es ist 12.30 Uhr.
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0: Die Nachrichten mit Peter Martin Jakob.
2: Guten Tag. Nach den beiden schweren Erdbeben in Venezuela hat Bundeskanzler Merz Hilfe zugesagt. Deutschland stehe an der Seite Venezuelas und werde helfen. Zuvor hatte Verteidigungsminister Pistorius angekündigt, bis zu 6 Transportflugzeuge der Bundeswehr bereitstellen zu können. In der Nacht hat in Venezuela zweimal innerhalb von nur 39 Sekunden die Erde gebebt. Die Behörden melden inzwischen 164 Todesopfer. Die rheinland-pfälzische Sozialministerin Betzing-Lichtentäler kritisiert die geplante Pflegereform der Bundesregierung. Die SPD-Politikerin sagte dem SWR, besonders die mögliche Kürzung von Rentenansprüchen für pflegende Angehörige halte sie für falsch. SWR-Reporterin Luisa Sabo.
3: Das sei ein absolutes No-Go, sagte Betzing-Lichtentäler. Sie warne davor, ausgerechnet die Menschen schlechter zu stellen, die Angehörige zu Hause pflegen. 3/4 der Pflegebedürftigen würden zu Hause versorgt, so die rheinland-pfälzische Sozialministerin. Wenn deren Angehörige künftig weniger Rentenansprüche bekommen, spare die Pflegekasse zwar kurzfristig Geld, langfristig könne das aber teurer werden. Dann könnten sich weniger Menschen die Pflege zu Hause leisten und Pflegebedürftige müssten häufiger in Heime ziehen.
2: 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Auf dem Truppenübungsplatz Baumholder ist bei einem Unfall ein Berufssoldat ums Leben gekommen. Das teilte ein Sprecher der Artillerieschule Ida Oberstein mit. Nach derzeitigem Stand der Ermittlungen habe sich ein abgestellter Geländewagen in Bewegung gesetzt und den 62 Jahre alten Mann überrollt. Der Offizier sei noch an der Unfallstelle gestorben.
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4: Geht los auf der A3 Köln Richtung Frankfurt zwischen dem Dreieck Dernbach und Dietz. Immer noch Bergungs- und Reinigungsarbeiten. 6 Kilometer Stau und stockender Verkehr heißt für euch eine halbe Stunde plus. Auf der A48 Koblenz Richtung Dernbach zwischen Hörkranzhausen und Dreieck Dernbach gab es einen Unfall. Da ist gesperrt aktuell und es staut sich auch. Die A5 Kassel Richtung Frankfurt zwischen Friedberg und Nordwestkreuz Frankfurt. 5 Kilometer Stau wegen einer ungesicherten Unfallstelle auf gleich 2 Fahrstreifen. Und dann haben wir noch die A61 Koblenz Richtung Ludwigshafen zwischen Laudert und Stromberg. 3 Kilometer stockender Verkehr. Gute Fahrt.
0: Meistens Sonne und wieder sehr heiß, bis 39 Grad heute. Der SWR1 Wettertrend. Morgen und Samstag noch extremer, sonnig und bis zu 41 Grad. Das ist dann aber auch wirklich vorerst der Höhe- und der Schlusspunkt. Ab Sonntag Gewitter und nächste Woche langsam auch wieder erträglicher. 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

0: Wir machen es ja hier seit gestern wie bei der Fußball-Weltmeisterschaft. Regelmäßige Trinkpausen, bei uns jede Stunde so als kleine Erinnerung. Und es ist wieder soweit.
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0: Und alles so easy mit Olivia Dean.

0: Wir kümmern uns ja hier um alle. Mensch, Tier und Natur.
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0: Mit unserer Expertin Nathalie Bauer aus Mannheim im Donnersbergkreis. Letzte Woche haben wir den Garten bewässert. Ja, da gibt es mittlerweile viele Systeme. Diesmal geht's um Kübelpflanzen auf Balkon und Terrasse. Nathalie, da gibt's ja durchaus auch ausgeklügelte Systeme.
2: Ja, also bei den Kübeln ist auch in den letzten Jahren richtig viel passiert. Also da gibt es auch Bewässerungssysteme mit Tropfern, wo man auch mehrere Kübel miteinander verbinden kann. Das ist ganz praktisch. Und dann gibt es natürlich noch so weitere Gadgets wie Kübel, die einen eingebauten Wasserspeicher haben. Die sind auch meistens doppelwandig aufgebaut. Und das ist ganz nett, weil die Pflanze dann mit Hilfe der Kapillarkräfte sich das Wasser praktisch ziehen kann und sich selbst versorgen kann, so wie sie es braucht.
0: Was ist mit 0815-Tricks?
2: Ja, was ganz Schnelles. Also bei solchen Temperaturen stelle ich meine Kübel tatsächlich zusammen. Also ich gruppiere die. Das hilft schon sehr viel, weil dann die Sonne nicht so krass auf die Kübel knallt. Denn problematisch ist tatsächlich eher die Hitze im Kübel im Wurzelraum. Vor allem schwarze Kübel, dunkelgraue Kübel heizen sich extrem auf. Besser auf helle Materialien umstellen oder auf Ton. Und dann kann man die Kübel oder die Erde ja auch mulchen. Das wird tatsächlich kaum gemacht. Da kann man Gartenfaser kaufen. Das ist so sehr faseriges Holz. Das legt man dann oben auf die Erde drauf und das hilft auch abzukühlen und die Feuchtigkeit länger im Kübel zu halten. Und es gibt inzwischen auch Erden, die das Wasser richtig gut im Topf halten können. Da ist zum Beispiel Holzfaser drin, Tonmineralien drin. Es gibt auch Wasserspeichergranulate, also Hydrogele. Aber die Hydrogele haben einen ganz großen Nachteil. Das ist synthetischer Kunststoff. Daher besser auf Tonminerale oder Holzfaser oder hochwertige Kübelerde setzen.
0: Und so wie wir Pflanzen im Winter einpacken und vor Kälte schützen, können wir sie ja auch im Sommer einpacken und vor Hitze schützen. Also im Grunde Schafswolle gegen 40 Grad.
2: Ja, tatsächlich. Also ich mag Schafwolle für den Kübel sehr, sehr gerne. Es gibt ja so Schafwollmatten oder Schafwollmulchvlies für die Kübel. Die können nämlich das Wasser aufnehmen und dann auch abgeben, wenn es trockener wird. Und damit kann man mulchen oder ihr nehmt das Vlies zwischen die Erde und die Kübelwand und baut sie dort ein. Das isoliert ein bisschen, das speichert ein bisschen das Wasser und es ist auch nochmal ein super Vorteil, mit der Zeit baut sich das ab und Schafwolle ist wirklich perfekter Dünger für die Pflanzen, gehört für mich zu einer der besten Düngemittel überhaupt.
0: Unsere Gartenexpertin Nathalie Bauer. Bei 40 Grad Schafwolle von außen und innen gibt im Moment keine schönere Vorstellung für uns. 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Uschi, bitte.
3: Neue Gefahrenstelle haben wir auf der A5 Kassel Richtung Frankfurt. Zwischen dem Bad Homburger Kreuz und dem Nordwestkreuz Frankfurt steht ein defektes Fahrzeug auf der mittleren Spur.

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13: Nächste Stunde bei uns Survivor.

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1: 13 Uhr im Studio Peter Martin Jakob. Die Ministerpräsidenten beraten über die finanziellen Entlastungen der Kommunen. Kanzler Merz bietet Venezuela nach dem schweren Erdbeben Hilfe an. Das Wetter in Rheinland-Pfalz weiter sonnig und sehr heiß bei 34 bis 39 Grad. Wie Kommunen finanziell entlastet werden könnten, darüber beraten im Moment die Ministerpräsidentinnen und Präsidenten der Länder in Berlin. Am Nachmittag wollen sie ihre Forderungen mit Bundeskanzler Merz verhandeln. Aus Berlin berichtet Jakob Mayer.
2: Der Vorsitzende der Ministerpräsidentenkonferenz, Gordon Schnieder aus Rheinland-Pfalz, ist zuversichtlich. Er sei fest davon überzeugt und guter Dinge, dass Länder und Bund zu Lösungen kommen, um den Kommunen finanziell beizustehen, sagte der CDU-Politiker zum Auftakt. Die Länder verlangen, dass der Bund für Gesetze, die er beschließt, die aber Städte, Landkreise und Gemeinden belasten, finanziell einsteht. Etwa bei Regelungen zum Unterhaltsvorschuss, zur Jugendhilfe und zur Eingliederungshilfe für Menschen mit Behinderung. Auf dem Tisch liegt der Vorschlag, dass der Bund künftig bei Gesetzen, die er selbst auf den Weg bringt, 3/4 der Kosten übernimmt, die Länder 1/4. Aber das geht einigen Ministerpräsidentinnen und Präsidenten nicht weit genug.
1: Nach den beiden schweren Erdbeben in Venezuela hat Bundeskanzler Merz Hilfe zugesagt. Deutschland stehe an der Seite Venezuelas und werde helfen, erklärte Merz. Seine Gedanken gelten den Opfern und den Angehörigen. Außenminister Wadephul erklärte, er sei zutiefst bestürzt. Zuvor hatte Verteidigungsminister Pistorius angekündigt, bis zu 6 Transportflugzeuge der Bundeswehr bereitzustellen. In der Nacht hat in Venezuela 2-mal innerhalb von nur 39 Sekunden die Erde gebebt. Nach Angaben der Erdbebenwarte in Potsdam mit einer Stärke von 7,3 und 7,4. Die Präsidentin des Landes, Rodriguez, bestätigte inzwischen 164 Todesopfer. Fast 1000 Menschen seien verletzt worden. Die EU-Staaten haben für das Handelsabkommen mit den USA gestimmt. Mit dem Vertrag werden Zölle auf US-Industriegüter komplett abgeschafft. Außerdem sollen US-Landwirtschaftsprodukte und Meeresfrüchte leichter in Europa verkauft werden können. Im Gegenzug verpflichten sich die USA, ihre Zölle auf europäische Produkte aus Stahl auf höchstens 15% zu reduzieren. Der Vertrag gilt vorerst bis Ende 2029. Der Rheinland-Pfälzische Landtag hat ein positives Zwischenfazit zu seinem Demokratieförderprogramm in Berufsschulen gezogen. Das Projekt Landtag Goes Berufsschule stärke politisches Interesse von Schülerinnen und Schülern und führe zu einer positiveren Bewertung der Demokratie, teilte der Landtag mit. Petra Wagner berichtet.
3: Die Idee ist es, Berufsschülern politische Arbeit und die Aufgaben des Landtags in Workshops näher zu bringen. 3 Tage sind dafür jeweils studentische Mitarbeiter in den Schulen. Fester Bestandteil ist auch eine Diskussionsrunde mit einem Mitglied des Präsidiums des Landtags sowie ein Sprayprojekt mit einem Graffiti-Künstler. Die Bilder werden dann gemeinsam besprochen. Landtagspräsident Lammert spricht von einem wichtigen Projekt. Viele junge Leute hätten mit Politik nichts zu tun. Sie seien zunächst skeptisch und distanziert, bauten aber nach und nach Vertrauen auf. Der Landtag will die Besuchsprogramme, die von der Uni Mainz ausgewertet werden, fortsetzen.
1: Etwa jede 5. Tasse Kaffee enthält giftige Pestizidrückstände. Das geht aus neuen Untersuchungen der Deutschen Umwelthilfe hervor. In dem Bericht steht, dass beim konventionellen Kaffeeanbau weltweit 159 verschiedene Pestizide eingesetzt werden. Bei mehr als der Hälfte davon sei der Einsatz in der EU verboten. Ihr Einsatz in den Anbauländern schade Natur und Menschen. Die Stoffe stehen im Verdacht, gesundheitsschädlich zu sein. Die Zeit 13.04 Uhr.
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5: Hallo auf die Straßen. Wir haben die A3 Köln Richtung Frankfurt zwischen dem Dreieck Dernbach und Dietz. Wegen Bergungs- und Reinigungsarbeiten 3 Kilometer Stau, da sind es 20 Minuten plus. Die A48 Koblenz Richtung Dernbach zwischen Hörgrenzhausen und Dreieck Dernbach nach dem Unfall gesperrt und es staut sich. Die A5 Kassel Richtung Frankfurt zwischen Friedberg und Nordwestkreuz Frankfurt 5 Kilometer Stau, die Unfallstelle ist aber geräumt, das sollte sich dann bald auflösen. A5 Frankfurt Richtung Karlsruhe zwischen Waldorf-Wiesloch und Kronau, 3 Kilometer stockender Verkehr. A6 Heilbronn Richtung Mannheim. Am Kreuz Mannheim in der Überleitung zur A656 Richtung Heidelberg steht ein defekter LKW auf der rechten Spur und da stockt's. Dann haben wir noch die A61 Koblenz Richtung Ludwigshafen zwischen Laudert und Stromberg. 5 Kilometer stockender Verkehr heißt für euch 20 Minuten plus. 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
4: Bis 39 Grad heute, dazu viel Sonne, kaum mal Wolken und der SWR1-Wetter-Trend. Morgen und Samstag haben wir dann für diesmal zumindest das Maximum erreicht, sonnig und bis zu 41 Grad. Ab Sonntag zum Teil schwere Gewitter und dann aber auch langsam kühler.
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4: 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Und wenn der Tag fast geschafft ist, kommt ihr hier nochmal groß raus. Unser Quiz 5 vor Feierabend, kurz vor 5 spielen wir immer 5 Fragen. Könnten heute zum Beispiel so Fragen sein wie, wer hat gerade keine Bremse? Was macht die Bahn für ein Hitzeangebot? Morgen heiraten viele. Warum? Und wie heißt der Mann, mit dem ihr spielt? Das kann ich euch sagen. Das ist Veit Berthold nachher. 3 richtige Antworten dann in der Runde und die SWR1-Tasse gehört euch. Am Ende zählt eh nur der Spaß und ihr könnt euch jetzt bewerben, anrufen. Die 06131 92 93 94 95 oder auch einfach kurz eine Nachricht an die Nummer oder über unsere App melden.
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0: SWR1 Rheinland-Pfalz, morgen letzter Schultag und nach den Sommerferien gilt dann eine wichtige Neuerung, die Eltern von kleinen Kindern entlasten soll. Dann haben alle Erstklässler einen Rechtsanspruch auf eine Ganztagsbetreuung, also 8 Stunden täglich. Das gilt deutschlandweit. Petra Wagner aus der Redaktion Landespolitik. Heißt das, dass jetzt alle Grundschulen dann irgendwie automatisch Ganztagsschulen sind?
1: Denn es geht nur um die Betreuung von Kindern. Es gibt ja bereits Grundschulen mit einem Ganztagsangebot, aber in diesen Schulen können Kinder auch betreut werden. Andere Schulen haben so etwas nicht. Da kann es eben auch sein, dass Kinder dann in einer Gemeindehalle betreut werden oder in einer anderen städtischen Einrichtung. Die Gewerkschaft Erziehung und Wissenschaft sagt, grundsätzlich gäbe es genügend Angebote während der Schulzeit. Allerdings seien die Standards sehr unterschiedlich. An einigen Schulen sind nach dem Unterricht Lehrer da, an anderen pädagogisches Personal wie Erzieher oder Sozialarbeiter. Und dann gibt es eben auch Orte, wo Kinder einfach nur beaufsichtigt werden.
0: Kinder müssen ja auch nicht den ganzen Tag dann in der Grundschule bleiben.
1: Nein, es muss das Angebot einer 8-stündigen Betreuung gemacht werden. Die Unterrichtszeit zählt dazu. Und wenn Eltern das nicht annehmen oder täglich nur für 2 Stunden, dann ist das auch völlig okay. Möglich ist auch, dass das Kind nur an 1 oder 2 Tagen betreut wird, an den anderen Tagen aber zu Hause ist oder bei Oma und Opa. Daneben gibt es aber in Rheinland-Pfalz schon seit 2002 an vielen Schulen die Ganztagsschule in Angebotsform, so heißt das. Die Kinder, die dort angemeldet sind, müssen bis 16 Uhr täglich bleiben. Es gibt Mittagessen, später Hausaufgabenbetreuung, Förderstunden und viele weitere Angebote.
0: Was zahlen Eltern für die Ganztagsbetreuung?
1: Das hängt von der Kommune ab, die legt bei der Betreuung den Preis fest, ähnlich wie in einem Hort. Das ist aber auch der Unterschied eben zur Ganztagsschule. Wer sein Kind in der Ganztagsschule fest anmeldet, der zahlt nur das Mittagessen.
0: Das gilt ja deutschlandweit. Der Bund hat die 8-stündige Betreuung gesetzlich geregelt. Zahlt er auch dafür?
1: Für Personalkosten und Sachkosten, wie beispielsweise den Bau von Mensen oder die Einrichtung von Betreuungsräumen, gibt der Bund Geld. Allein in Rheinland-Pfalz für die nächsten 4 Jahre 182 Millionen Euro. Allerdings sagt der Städte- und Gemeindebund, dass diese Summe auf keinen Fall ausreichen wird. Er schätzt die Kosten für die Betreuung auf rund 450 Millionen Euro, also sehr, sehr viel höher. Die Diskussion um die Finanzierung dürfte damit, das ist wohl abzusehen, so schnell nicht enden.
0: Petra Wagner aus unserer Redaktion Landespolitik. Ab dem neuen Schuljahr haben alle Erstklässler

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0: Die 80er, Eye of the Tiger und Survivor. Es ist kurz nach 13:30.
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0: Die Nachrichten mit Peter Martin Jakob.
2: Guten Tag. Kurz vor den Beratungen mit Bundeskanzler Merz haben die Ministerpräsidenten Vorschläge für eine Neuordnung der Bund-Länder-Finanzen gemacht. Die Länderchefs pochen auf den Grundsatz, wer bestellt, bezahlt. Der Vorsitzende der Ministerpräsidentenkonferenz Schnieder aus Rheinland-Pfalz sagte vor Beginn der Beratungen, er sei guter Dinge, dass man zu einer Lösung komme. Nach den beiden schweren Erdbeben in Venezuela hat Bundeskanzler Merz Hilfe zugesagt. Zuvor hatte Verteidigungsminister Pistorius angekündigt, bis zu 6 Transportflugzeuge der Bundeswehr bereitstellen zu können. In der Nacht hatte in Venezuela zweimal innerhalb von nur 39 Sekunden die Erde gebebt. Die Behörden melden inzwischen 164 Todesopfer. Ein Berufssoldat ist bei einem tragischen Unfall auf dem Truppenübungsplatz in Baumholder im Kreis Birkenfeld ums Leben gekommen. Der 62-Jährige wurde nach ersten Erkenntnissen von einem Geländewagen überrollt. SWR-Reporterin Alexandra Dietz.
3: Wie es genau zu dem tödlichen Unfall in Baumholder kommen konnte, wird aktuell untersucht. Das Ganze ist laut Bundeswehr in dieser Woche während einer Ausbildungsübung passiert. Nach dem bisherigen Stand der Ermittlungen hatte sich ein abgestellter Geländewagen offenbar plötzlich selbstständig gemacht und den 62-jährigen Soldaten überrollt. Für den Mann kam jede Hilfe zu spät. Er starb noch an der Unfallstelle. Der Offizier gehörte zur Artillerieschule in Niederoberstein. Dort sitzt die zentrale Ausbildungseinrichtung der Bundeswehr für die Artillerietruppe. Warum sich das Fahrzeug in Bewegung gesetzt hat, ist noch unklar. Kriminalpolizei und Staatsanwaltschaft ermitteln jetzt.
2: In Rheinland-Pfalz fallen wegen der Hitze viele Veranstaltungen aus. So hat zum Beispiel die evangelische Kirche den Pfälzer Kirchentag abgesagt, der dieses Wochenende eigentlich in Otterbach im Kreis Kaiserslautern stattfinden sollte. Abgesagt sind auch der Stadtlauf in Ludwigshafen und der Firmenlauf in Koblenz.
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0: Der aktuellste Verkehrsservice im Land. A3 Köln Richtung Frankfurt zwischen dem Dreieck Dernbach und Dietz. 4 Kilometer Stau, 20 Minuten plus. A61 Koblenz Richtung Ludwigshafen zwischen Laudert und Stromberg. 5 Kilometer stockend. Da auch 20 Minuten drauf. A643 Wiesbaden Richtung Mainz zwischen Wiesbaden-Eppelallee und Mainz-Gonsenheim. 2 Kilometer Stau, dauert da 15 Minuten länger. Gute Fahrt. Wieder sehr heiß und sonnig heute bis 39 Grad. Der SWR1 Wettertrend. Morgen und Samstag nochmal 2 extreme Tage. Sonne und bis zu 41 Grad. Ab Sonntag dann heftige Gewitter. Dann wird es langsam kühler. Nächste Woche haben wir nochmal eine 2 vorne. 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

Und Thomas Schneider aus der Südpfalz schreibt, danke für eure stündlichen Trinkpausen. Super Idee, vor allem für Menschen wie mich, die das sonst nicht so konsequent machen würden. Ja, dann nehmt mal wieder einen guten Schluck. 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

SWR1 Rheinland-Pfalz, aktuell aus unserer Verkehrsredaktion. Vorsicht, A3 Köln-Frankfurt zwischen Itzstein und Niedernhausen. Eine Entenfamilie in beiden Richtungen. Scheint eine große Familie zu sein.

0: 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Ja, nicht nur wir heizen gerade schneller auf, auch die Akkus. Auto, Fahrrad, Smartphones, E-Autos regeln das für sich. Die haben zur Sicherheit eine Kühlung eingebaut. Was sein kann, wenn man schnell laden möchte, dass dann die Elektronik den Ladestrom runterregelt, damit nicht zu viel Wärme entstehen kann. Andreas Reinhardt aus der Verbraucherredaktion, wie sieht's denn mit E-Bikes aus?
1: E-Bike-Akkus sind empfindlich gegenüber extremen Temperaturen und funktionieren am besten bei so Temperaturen zwischen 10 und 25 Grad. Wenn es also heiß ist, sollte ich mein E-Bike am besten im Schatten parken, sagen die Hersteller. Und auch nicht in der prallen Sonne laden, denn das erzeugt noch mehr Wärme. Hitze kann die Leistung und auch die Lebensdauer des E-Bike-Akkus verringern. Die Elektronik im Akku überwacht aber ständig die Temperatur und wird es zu heiß, legt das System den Akku still, bevor irgendwas passieren kann.
0: Was ist mit Handys? Die glühen ja auch.
1: Wenn das Handy in der prallen Sonne liegt oder auf dem Armaturenbrett im Auto, dann wird es schnell 60, 70 Grad heiß und das kann den Akku dauerhaft schädigen und auch das Display kann davon kaputt gehen. Der Klassiker ist ja, das Smartphone hängt im Saugnapf an der Windschutzscheibe, das Display ist dauerhaft an, weil ich ja Navi eingeschaltet habe und weil das alles ganz viel Strom frisst, habe ich auch noch das Ladekabel dran. Dann kann es passieren, dass das Smartphone die Grätsche macht und im besten Fall sich einfach als Schutz von selbst ausschaltet. Dann bitte langsam im Schatten abkühlen lassen und nicht etwa in den Kühlschrank oder in die Kühlbox legen. Dann bildet sich nämlich Kondenswasser im Gerät und dann kann es so richtig kaputt gehen.
0: Andreas Reinhardt aus unserer Verbraucherredaktion.
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10: Das war SWR 1 Rheinland-Pfalz mit Birgit Steinbusch. Und gleich geht's weiter mit Veit Berthold.

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1: 14 Uhr im Studio Peter Martin Jakob. Deutschland bietet Venezuela nach den schweren Erdbeben Hilfe an. Der Rheinland-Pfälzische Landtag zieht eine positive Bilanz zu dem Demokratieförderprogramm in Berufsschulen. Das Wetter im Land weiter sonnig und sehr heiß bei 34 bis 39 Grad. Die Bundesregierung hat Venezuela nach den beiden Erdbeben Hilfe angeboten. In dem Land sind schwere Schäden entstanden. Mindestens 160 Menschen sind ums Leben gekommen. Die Bundeswehr könnte bei den Rettungsarbeiten helfen. Dietrich Karl Meurer berichtet aus Berlin.
2: Bundeskanzler Friedrich Merz sichert Unterstützung zu. Deutschland stehe an der Seite Venezuelas und werde helfen, schreibt der CDU-Politiker auf X. Bis zu 6 Transportflugzeuge sollen Helfer und Material in das Krisengebiet bringen. Bundesverteidigungsminister Boris Pistorius von der SPD erklärt, die Maschinen vom Typ A400M könnten kurzfristig starten, sobald Venezuela Hilfe anfordert. Sie können Einsatzkräfte und Ausrüstung von Hilfsorganisationen transportieren und auch Flüge im Land ermöglichen. Bei Bedarf rüstet die Luftwaffe die Maschinen für medizinische Evakuierungen um.
1: Wie Kommunen finanziell entlastet werden könnten, darüber beraten im Moment die Ministerpräsidentinnen und Präsidenten der Länder in Berlin. In den nächsten Stunden wollen sie ihre Forderungen mit Bundeskanzler Merz verhandeln. Aus Berlin Jakob Mayer.
3: Der Vorsitzende der Ministerpräsidentenkonferenz, Gordon Schnieder aus Rheinland-Pfalz, ist zuversichtlich. Er sei fest davon überzeugt und guter Dinge, dass Länder und Bund zu Lösungen kommen, um den Kommunen finanziell beizustehen, sagte der CDU-Politiker zum Auftakt. Die Länder verlangen, dass der Bund für Gesetze, die er beschließt, die aber Städte, Landkreise und Gemeinden belasten, finanziell einsteht. Etwa bei Regelungen zum Unterhaltsvorschuss, zur Jugendhilfe und zur Eingliederungshilfe für Menschen mit Behinderung. Auf dem Tisch liegt der Vorschlag, dass der Bund künftig bei Gesetzen, die er selbst auf den Weg bringt, 3/4 der Kosten übernimmt, die Länder 1/4. Aber das geht einigen Ministerpräsidentinnen und Präsidenten nicht weit genug.
1: Etwa jede 5. Tasse Kaffee enthält giftige Pestizidrückstände. Das geht aus einer Untersuchung der Deutschen Umwelthilfe hervor. In dem Bericht steht, dass beim konventionellen Kaffeeanbau weltweit 159 verschiedene Pestizide eingesetzt werden. Bei mehr als der Hälfte davon sei der Einsatz in der EU verboten. Ihr Einsatz in den Anbauländern schade Natur und Menschen. Die Stoffe stehen im Verdacht, gesundheitsschädlich zu sein. Der Rheinland-Pfälzische Landtag hat ein positives Zwischenfazit zu seinem Demokratieförderprogramm in Berufsschulen gezogen. Das Projekt Landtag Goes Berufsschule stärke politisches Interesse von Schülerinnen und Schülern und führe zu einer positiveren Bewertung der Demokratie, teilte der Landtag mit. Petra Wagner berichtet.
4: Die Idee ist es, Berufsschülern politische Arbeit und die Aufgaben des Landtags in Workshops näher zu bringen. 3 Tage sind dafür jeweils studentische Mitarbeiter in den Schulen. Fester Bestandteil ist auch eine Diskussionsrunde mit einem Mitglied des Präsidiums des Landtags sowie ein Sprayprojekt mit einem Graffiti-Künstler. Die Bilder werden dann gemeinsam besprochen. Landtagspräsident Lammert spricht von einem wichtigen Projekt. Viele junge Leute hätten mit Politik nichts zu tun. Sie seien zunächst skeptisch und distanziert, bauten aber nach und nach Vertrauen auf. Der Landtag will die Besuchsprogramme, die von der Uni Mainz ausgewertet werden, fortsetzen.
1: Der Fußballweltverband FIFA lässt Russland offenbar wieder zu einem internationalen Turnier zu. An der U15-Weltmeisterschaft Ende Oktober in Aserbaidschan dürfen nach Informationen der Nachrichtenagentur dpa alle Landesverbände teilnehmen, auch Russland. Die FIFA hatte Anfang 2022 nach Beginn des Kriegs gegen die Ukraine alle russischen Teams von internationalen Wettbewerben ausgeschlossen. Die Zeit, es wird 14.04 Uhr.
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5: Den Überblick hat Uschi Mattes für uns.
6: Schönen guten Tag, wir haben die A1 Trier Richtung Köln-Koblenz. Zwischen Manderscheid und Mähren gab es einen Unfall und da staut es sich. A3 Köln Richtung Frankfurt. Zwischen dem Dreieck Dernbach und Dietz laufen voraussichtlich noch bis in den Abend rein Bergungs- und Reinigungsarbeiten auf 2 Spuren, dadurch 7 Kilometer Stau und 40 Minuten plus. Die A61 Koblenz Richtung Ludwigshafen, zwischen Lautert und Stromberg 5 Kilometer stockend, da sind es 20 Minuten plus. A643 Wiesbaden Richtung Mainz, zwischen Wiesbaden-Dotzheim und Mainz-Gonsenheim ist ein Feuerwehreinsatz, dort 3 Kilometer Stau und auch 20 Minuten mehr. Und dann haben wir noch die B42 Bonn-Koblenz, die ist zwischen Rhein-Breitbach und Scheuren in beiden Richtungen momentan wegen einer Unfallaufnahme gesperrt. Allen unterwegs, gute Fahrt!
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5: Ist hochsommerlich heiß heute bei bis zu 39 Grad, Sonne satt. Heute Nacht dann sternklar und tropisch in Rheinland-Pfalz. Es kühlt ab, aber nicht so wirklich. Also die Temperaturen gehen kaum unter 20 Grad. Morgen könnte dann der ein oder andere Wetterrekord aufgestellt werden. Bei Werten über 40 Grad. Am Samstag ganz ähnlich. Und dann Sonntag könnte es schwere Gewitter geben, die dann aber auch Abkühlung bringen.
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5: 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Ich weiß ja nicht, was ihr gerade so macht, aber Bernd aus Kruft hat uns geschrieben. Hallo, liebes SWR1-Team. Ich bin gerade im Auto. Die Außentemperatur, die mir angezeigt wird, liegt bei 40 Grad. Ich gehe gleich duschen und zwar im Schatten unter meiner Gartendusche. Lass schon mal das Wasser laufen und die Nachbarn dürfen hingucken.
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1: Bitte vorsichtig fahren auf der A8 Karlsruhe Richtung Stuttgart. Zwischen Karlsbad und Pforzheim Nord liegt ein Plastikteil auf der linken Spur.
0: Okay, hast du Lust auf eine Arschbombe?
1: Ja, aber sowas von.
0: Okay. 1, 2, 3. Wow, sah das gut aus. Naja.
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1: Und heute mit SWR1-Hörer Raphael Geuß aus Kandel. Hallo, schön, dass Sie dabei sind.
2: Ja, sehr gerne.
1: Geuß, also ich kenne einen Ort in der Pfalz, Sie sind ja aus Kandel. Geinsheim, da sagt man Geuße dazu. Aber das hat wahrscheinlich überhaupt nichts mit Ihrem Namen zu tun. Sie haben nämlich mal ein bisschen nachgeforscht und glauben, der kommt irgendwie aus Frankreich?
2: Genau, ich habe auch schon ein bisschen Ahnenforschung betrieben und meine Vorfahren, die kommen aus Nordfrankreich und in meiner Familie sagt man, dass der Nachname vielleicht von niederländischen Freiheitskämpfern kommt.
1: Naja, das sind ja ganz große Geschichten, die da erzählt werden, aber man möchte natürlich auch eine schöne haben. Fragen wir Professor Udolf. Hallo, erstmal guten Tag.
3: Hallo, Herr Berthold. Hallo, Herr Geuß. Schönen guten Tag.
2: Ja, hallo.
1: Ist da ein Freiheitskämpfer mit drin in diesem Geuß?
3: Ja, Herr Geuß ist durchaus auf der richtigen Spur. Herr Geuß, Sie haben gesagt, Ihr Großvater ist geboren in Bourg-en-Bresse. Ja, ich habe mal nachgesehen.
2: Ja, genau.
3: Das ist Nordfrankreich. Und ich habe jetzt Folgendes gemacht. Es gibt eine Seite für Frankreich, da kann man jeden Familiennamen eingeben und kann die Verbreitung machen. Das habe ich gemacht. In Frankreich gibt es Ihren Namen 33 Mal und die Verbreitung zeigt mir eindeutig, dass der Geuß-Name genau aus dieser Region kommt, wo auch Ihr Großvater geboren wurde. Und da sind wir im Grenzbereich zu Belgien. Und Sie haben durchaus recht, man kann Ihren Familiennamen mit den Geusen in Verbindung bringen. Das waren Kämpfer für die Freiheit gegen die spanische Besatzung. Und dieses Wort Geusen, wissen Sie, was das bedeutet eigentlich?
2: Ja, ich hatte da schon mal nachgeschaut. Ich glaube, das meinte so etwas wie Bettler oder so.
3: Ganz genau. Im Französischen ist die Bettler. Und zwar ging es darum, sie haben eine Bittschrift an einen Vertreter der Spanier, glaube ich, geschickt. Deswegen wurden sie denn die Bettler genannt. Mhm. Es ist also möglich, dass Ihr Name wirklich etwas mit den Geusen, mit den Freiheitskämpfern zu tun hat. Aber Sie können auch ein Bettler gewesen sein. Daran kommen wir nicht vorbei.
2: Das ist
3: vorbei,
2: wirklich super interessant, weil so unterschiedliche Bedeutungen.
1: Ja, ich frage mal ganz kurz, wenn wir schon dabei sind, also wann haben Sie das letzte Mal um irgendwas gebettelt und wann waren Sie zum letzten Mal ein Freiheitskämpfer?
2: Also ich bin tatsächlich jeden Tag als Freiheitskämpfer unterwegs.
1: Ja?
2: Betteln tue ich in der Regel jetzt eher nicht. Also ich sehe mich dann doch eher in den Freiheitskämpfern.
1: Na also, gut, dann nehmen wir das genauso mit und auf dass es so bleibt. Alles Gute.
2: Dankeschön.
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0: Pink. A Bridge of Light in SWR1 Rheinland-Pfalz. Hallo, hier kommt was aus der Ecke Verschwörungstheorie, aber jetzt kommt hier gleich ein Song. Also ich spiele mal ganz kurz an. So, in New York, Rio. Was hat das mit heute Abend zu tun? Also ganz einfach, mit Fußball. Dieser Song, der jetzt hier gleich in voller Länge läuft, sagt uns voraus, wie das Spiel gegen Ecuador heute Abend läuft. Wir spielen ja in der Nähe von New York City heute Abend. Also die Nagelsmänner, wir gucken natürlich von der Couch oder von sonst woher zu. Und ich weiß jetzt schon, dass das auf jeden Fall einen Sieg für die deutsche Nationalmannschaft geben muss, weil direkt nach New York kommt ja Rio. Und wer wurde denn bitteschön in Rio Weltmeister 2014? Wer hat damals als erste europäische Mannschaft in Südamerika den Weltpokal geholt? Das waren ja wohl wir. Das darf man an dieser Stelle mal sagen. Wie findest du das?
1: Tja-la-la-la-la-la-la! Zu geil! Ich kann gar nicht mehr reden, das ist einfach nur der absolute Wahnsinn, was hier abgeht.
0: Habe ich mir gedacht.
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0: Trio Rio, New York, Rio, Tokio. Es ist 2:30.
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0: Der Nachrichtenüberblick jetzt mit Peter-Martin Jakob.
2: Guten Tag. Der Rheinland-Pfälzische Landtag zieht eine positive Zwischenbilanz seines Demokratieförderprogramms an Berufsschulen. Nach eigenen Angaben stärkt das Projekt Landtag Goes Berufsschule das politische Interesse der Schüler und führt zu einer positiveren Bewertung der Demokratie. Ziel des Programms ist es, Berufsschülern politische Arbeit und die Aufgaben des Landtags näher zu bringen. Dafür sind jeweils 3 Tage lang studentische Mitarbeiter an den Schulen im Einsatz und bieten Workshops an. Zum Programm gehören außerdem eine Diskussionsrunde mit einem Mitglied des Präsidiums des Landtags sowie ein Graffiti-Projekt mit einem Künstler. Das Bistum Mainz hat das Geschäftsjahr 2025 mit einem Überschuss von 87 Millionen Euro abgeschlossen. Das ist fast 4-mal so viel wie im Jahr davor. Der Kirchensteuerrat hat die Zahlen jüngst im Erbacher Hof vorgelegt. Das gute Jahresergebnis liege vor allem an einem einmaligen Sondereffekt. SWR-Reporterin Sabine Steinbrecher dazu.
3: Das Land übernimmt jetzt einen größeren Teil der künftigen Pensionskosten für verbeamtete Lehrer an kirchlichen Schulen. Dadurch musste das Bistum weniger Geld als früher zurücklegen, was den Jahresüberschuss deutlich erhöht hat. Trotzdem bleibt die finanzielle Lage angespannt. Das Bistum finanziert sich im Wesentlichen durch Kirchensteuern. Die sind zwar 2025 gleich hoch geblieben, aber das Bistum rechnet damit, dass die Einnahmen wegen der vielen Kirchenaustritte sinken werden und gleichzeitig die Kosten für Personal und Bauprojekte steigen.
2: Der Fußballweltverband FIFA lässt Russland offenbar wieder zu einem internationalen Turnier zu. An der U15-Weltmeisterschaft Ende Oktober in Aserbaidschan dürfen nach Informationen der Nachrichtenagentur dpa alle Landesverbände teilnehmen, auch Russland. Die FIFA hatte Anfang 2022 nach Beginn des Kriegs gegen die Ukraine alle russischen Teams von internationalen Wettbewerben ausgeschlossen.
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4: Hallo auf die Straßen. Wir haben die A3 Köln Richtung Frankfurt. Zwischen dem Dreieck Dernbach und Dietz sind nach dem Unfall noch 2 Spuren gesperrt wegen Bergungsarbeiten und Straßenschäden. Dadurch 7 Kilometer Stau und 40 Minuten plus. A61 Koblenz Richtung Ludwigshafen. Zwischen Laudert und Stromberg 3 Kilometer Stau. Da ist es eine Viertelstunde mehr. Und die A66 Frankfurt Richtung Wiesbaden. Zwischen Wiesbaden, Mainzer Straße und dem Schiersteiner Kreuz 3 Kilometer Stau. 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
0: Das Wetter, Matschbirnengefahr in Rheinland-Pfalz. Moment, ich kühle euch mal ein bisschen runter. Ja, ich habe auch noch größere Eiswürfel. Auch gut, ne? Ich meine, okay, 39 Grad heute, da helfen eigentlich auch keine Eiswürfel mehr aus dem Radio. Aber heute Nacht kühlt es ja ein bisschen runter. Gut, kaum unter 20 Grad. Es wird eine tropische Nacht werden in Rheinland-Pfalz. Vielleicht passt das ja auch zum Fußballspiel heute Abend. Morgen dann könnten wir Wetterrekorde brechen bei Werten über 40 Grad. Am Samstag ähnlich und dann könnte das große Donnerwetter drohen am Sonntag. Schwere Gewitter kann es da geben, örtlich wieder mit Unwettergefahr. Aber dann soll es eine Abkühlung geben, wenn die Gewitter da waren. Bis dahin schwitzen wir gemeinsam. So schwitzt sich ein bisschen schöner mit M People. Moving on up. Also M People, die können sich bewegen und wir gucken zu, okay?
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0: Die Doobie Brothers. Listen to the music. Hier ist SWR 1. Und wo und wie schwitzt ihr so in Rheinland-Pfalz?
1: Hallo, ich bin die Susi aus Mainz-Hechtsheim und ich bin heute mit dem Fahrrad gefahren. Und ich habe echt geschwitzt.
0: Ja, dann wird's aber Zeit.
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0: So, alle kollektiv einen großen Schluck aus der dicken Wasserpulle trinken. Ich mach mit. Ach, herrlich. Und passend dazu spiele ich euch natürlich den Ventilator.
4: Damit du mal auf! Die Wenger kommen, Mega! Vámonos al viaje para buscar los sonidos maigos de Ecuador!
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0: Belinda Carlisle. Leave the light on, hier ist SWR1. Ja. Bitte was? Warum ich so lahm spreche? Leute, guckt ihr mal aufs Thermometer, also bei diesen Temperaturen. Ganz ehrlich, ich habe mich auch gerade eben ein bisschen animiert gefühlt, ne, bei Sascha und Ecuador, Ventilator, ein bisschen hier im Studio rumzutanzen. Das hat also sein Tribut gezollt, das kann ich euch sagen, aber gut, ihr seht es ja nicht. Alex ging es aber auch so oder so ähnlich, ne, hat sich gerade hier gemeldet.
1: Es ist so heiß. Aber der Ventilator, der läuft jetzt gerade ganz gut.
0: Ja.
1: Veit, kannst du noch mehr so fetzige Lieder machen? Da muss man mittanzen. Die Katze, die rennen schon gerade fu.
0: Ah, okay, ja gut. Also was ihr alles von mir wollt, ich soll euch irgendwie unterhalten, ich soll euch informieren, ich soll euch gute Musik spielen. Bei dem Wetter, ehrlich, ich habe keine, also ich kann auch nicht mehr. Hier, wir haben doch diese KI, kann die nicht mal übernehmen? Komm, für was haben wir die? Ich schalte jetzt mal ein hier.
2: Hallo Rheinland-Pfalz. Hier spricht die künstliche Intelligenz von Veit Berthold, der wegen akuter Überhitzung nun die Arbeit eingestellt hat. Mein optischer Sensor meldet eine besorgniserregende Flüssigkeitsansammlung auf seiner Stirn, unter den Armen sowie an seinem Rücken. Meine Geruchssensoren schlagen Alarm wegen akuter Überforderung. Meine Lüfter versuchen, diesen Zustand auszugleichen. Heute Abend bitte dringend Filter wechseln. Veit Berthold sieht aus wie ein verschwitztes Häufchen Elend im SWR1-Shirt.
0: Was?
2: Wirklich ekelhaft.
0: Gibt's das?
2: Wenn er die Regler im Mischpult vollschwitzt, müssen dringend Maßnahmen ergriffen werden.
0: Alter, diese KI kann mich mal. Die kommt jetzt sofort in den Wassereimer rein und dann mache ich doch weiter. Also einmal mehr haben wir gelernt. Die KI kann eine Hilfe sein, muss es aber auch nicht.

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11: Bitte vorsichtig fahren auf der A5 Karlsruhe Richtung Basel. Zwischen Karlsruhe Süd und Rorschach Nord ist die mittlere Spur gesperrt wegen Straßenschäden. Da bitte besonders aufpassen.
10: Passt gut auf, kommt gut an.
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12: 15 Uhr im Studio Stefan Eich. Im Prozess um den Tod eines Zugbegleiters sagen Zeugen aus dem Abteil aus. Deutschland bietet Hilfe für das Erdbebengebiet in Venezuela an. Das Wetter in Rheinland-Pfalz weiter sonnig und sehr heiß bei 34 bis 39 Grad. Im Prozess um den Tod eines Zugbegleiters werden vor dem Landgericht Zweibrücken heute 9 Zeugen gehört. Nach Angaben des Anwalts der Familie von Serkan Schala haben sie die Tat im Februar in der Regionalbahn bei Landstuhl miterlebt. SWR-Reporter Andreas Karlmeier berichtet aus dem Gericht.
13: Das sind alles Mitfahrer in dem Abteil, in dem es zu der Auseinandersetzung zwischen Serkan Çalar und dem Angeklagten kam. Es wurden jetzt auch erstmals 2 Handyvideos gezeigt, die haben Ton. Die Überwachungskamera des Zugs hatte ja keinen Ton aufgezeichnet. Auf den Handyvideos ist jetzt deutlich zu hören, wie der Angeklagte mehrfach sagt, "Why you touch me?" Es dann zu den Schlägen kommt. Und am Ende hat eine der Zeuginnen auch gerade noch gesagt, er hätte gesagt, so etwas passiere eben, wenn man sich mit einem Boxer anlegt.
12: Die Staatsanwaltschaft wirft dem 26-jährigen Angeklagten vor, dem Zugbegleiter mehrfach gegen den Kopf geschlagen zu haben. Der starb 2 Tage später an einer Hirnblutung. Die Bundesregierung hat Venezuela nach den beiden Erdbeben Hilfe angeboten. In dem Land sind schwere Schäden entstanden und mindestens 160 Menschen sind ums Leben gekommen. Die Bundeswehr könnte bei den Rettungsarbeiten helfen. Dietrich Karl Meurer berichtet aus Berlin.
14: Bundeskanzler Friedrich Merz sichert Unterstützung zu. Deutschland stehe an der Seite Venezuelas und werde helfen, schreibt der CDU-Politiker auf X. Bis zu 6 Transportflugzeuge sollen Helfer und Material in das Krisengebiet bringen. Bundesverteidigungsminister Boris Pistorius von der SPD erklärt, die Maschinen vom Typ A400M könnten kurzfristig starten, sobald Venezuela Hilfe anfordert. Sie können Einsatzkräfte und Ausrüstung von Hilfsorganisationen transportieren und auch Flüge im Land ermöglichen. Bei Bedarf rüstet die Luftwaffe die Maschinen für medizinische Evakuierungen um.
12: In Rheinland-Pfalz gab es 2025 deutlich mehr politisch motivierte Straftaten als im Jahr davor. Die Zahl stieg um über 9% auf etwa 2800, so das Innenministerium bei der Vorstellung des Verfassungsschutzberichtes für 2025. Dirk Rodenkirch aus der Redaktion Landespolitik.
15: Auch die Fälle politisch motivierter Gewalt wie Körperverletzung stiegen demnach an. Die meisten Taten wurden laut Verfassungsschutz von Menschen verübt, die dem rechten Spektrum zugeordnet werden. Dazu passt, dass auch die rechtsextreme Szene im Land weiter wächst. Im vergangenen Jahr um 65 auf 860 Personen. Die Reichsbürgerszene ist laut dem Bericht auf 1200 Personen angewachsen. Die Zahl der Linksextremisten im Land blieb mit 490 weitgehend unverändert.
12: Die französische Marine hat vor Sizilien wieder einen Tanker der russischen Schattenflotte abgefangen. Das hat Präsident Macron auf Instagram geschrieben. Auf einem Video sind dort Soldaten zu sehen, die sich von Hubschraubern auf den Tanker abseilen. Damit hat Frankreich mittlerweile mindestens 5 Tanker gestoppt, die das Land der russischen Schattenflotte zuordnet. Mit diesen Schiffen versucht Russland, die westlichen Sanktionen zu umgehen und sein Öl auf dem Weltmarkt zu verkaufen. Der Fußballweltverband FIFA lässt Russland offenbar wieder zu einem internationalen Turnier zu. An der U15-WM Ende Oktober in Aserbaidschan dürfen nach Informationen von DPA alle Landesverbände teilnehmen, also auch Russland. Die FIFA hatte Anfang 2022 nach Beginn des russischen Krieges gegen die Ukraine alle Teams aus Russland von internationalen Fußballwettbewerben ausgeschlossen. Das waren die Nachrichten. Es ist 15.04 Uhr.
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11: Und wir starten auf der A3 Köln Richtung Frankfurt. Zwischen dem Dreieck Dernbach und Dietz sind nach dem Unfall 2 Spuren gesperrt wegen Bergungsarbeiten und Straßenschäden. Dadurch 7 Kilometer Stau, heißt für euch 45 Minuten mehr als sonst. Und es gibt auch nur einen Rückstau von 1 Kilometer auf die A48. A643 Mainz Richtung Wiesbaden. Zwischen Mainz-Gonsenheim und dem Schiersteiner Kreuz 4 Kilometer stockender Verkehr. Und die A66 Frankfurt Richtung Wiesbaden. Zwischen Wiesbaden-Erbenheim und Wiesbaden-Biebrich läuft die Unfallaufnahme dadurch 2 Kilometer Stau. Allen unterwegs gute und vor allem sichere Fahrt.
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10: Wer sich heute ein Spiegelei braten möchte, muss das einfach nur draußen auf eine Motorhaube legen. Fertig bei bis zu 39 Grad. Heute Nacht bleibt es tropisch, die Temperaturen fallen kaum unter 20 Grad und morgen wird es noch ein bisschen heißer. Über 40 Grad. Wetterrekorde könnten geknackt werden. Der Samstag ganz ähnlich. Und dann am Sonntag kann es ordentliches Donnerwetter geben. Gewitter sind angesagt, die zum Teil wieder unwetterartig sind, aber dann Abkühlung bringen sollen.
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10: Mit Veit Berthold. Na, steigt euch diese Hitze auch ein bisschen in die Birne? Ich frage ja nur für einen Freund. Komm, wir gucken einfach mal. Das Studio-Feedback über swr1.de fühlt sich ja auch heute Nachmittag immer wieder. Könnt gerne schreiben, auch per WhatsApp an die 06131 92 93 94 95. So, wer hat denn da gerade geschrieben? SWR1-Hörer Rolf aus Römerberg schreibt, ich habe gerade Fieber gemessen. In meinem, ach, ihr wisst schon, ist es kühler als draußen. Gut, Schwitz.
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0: Neue Gefahrenstelle aus der SWR1 Rheinland-Pfalz Verkehrsredaktion Uschi Mattes.
1: Fahrt bitte vorsichtig auf der B51 Saarbrücken Richtung Trier. Zwischen Mettlach und Saarhölzbach liegen Metallstangen auf der Straße.

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1: Bitte vorsichtig fahren auf der A67 Mannheim Richtung Darmstadt. Zwischen Funkstadt und Darmstädter Kreuz ist eine ungesicherte Unfallstelle auf der linken Spur und da sind auch Leute auf der Straße. Und auch aufpassen bitte auf der A60 Bingen Richtung Mainz. Zwischen Heidesheim und Dreieck Mainz steht ein defektes Fahrzeug auf der rechten Spur.
0: An dieser Stelle müssen wir uns verabschieden. Wir müssen Goodbye sagen. Zu unserem grünen Rasen. Aber mein alter Hitparadenkollege Thorsten Buschmann singt ihm noch ein Abschiedslied. Bitteschön.

0: Tina Turner, Private Dancer. Erst noch eine schnelle Gefahrenstelle aus unserer Verkehrsredaktion, bevor ich nochmal auf Tina zurückkomme. Erstmal Uschi Mattes. Da, bitteschön.
1: Hallo.
0: Hallo.
1: Uschi an Erde, Uschi an Feit. Also jetzt aber ordentlich, ne?
0: Na.
1: Bitte vorsichtig fahren auf der R5 Frankfurt Richtung Karlsruhe. Zwischen Frankfurt Flughafen Nord und Zeppelinheim steht ein defekter Laster auf der rechten Spur und da liegen auch Reifenteile auf der linken Spur.
0: Ja, erhöhte Matschbirengefahr heute. Vorsicht, dass da niemandem irgendwas passiert. Aber ich finde ja, Tina Turner, wenn man ihr ganz genau zugehört hat bei Private Dancer direkt am Anfang, dann weiß man auch, sie hat es geahnt, dass es in Rheinland-Pfalz mal irgendwann 40 Grad geben wird. Denn folgender Teil dieses Songs bitte ich an dieser Stelle zu beachten. Tina Turner, über 40 Grad in Rheinland-Pfalz. Und sie so? Oh. Ja, no more words needed.
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0: Nick Kamen, Each Time You Break My Heart. Es ist 3:30.
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2: Guten Tag. In Bad Bergzabern ist der Rekord für die wärmste Nacht in Deutschland seit Beginn der Messungen eingestellt worden. In der südpfälzischen Stadt fiel die Temperatur in der vergangenen Nacht nicht unter 26,2 Grad, so der Deutsche Wetterdienst. Das ist genauso heiß wie beim Rekord von 2019 auf dem 50 Kilometer entfernten Weinbiet. Im Prozess um den Tod des Zugbegleiters Serkan Çala werden vor dem Landgericht Zweibrücken heute 9 Zeugen gehört. Nach Angaben des Anwalts der Familie haben sie die Tat im Februar in der Regionalbahn bei Landstuhl miterlebt. SWR-Reporter Andreas Karlmeier berichtet aus dem Gericht.
3: Das sind alles Mitfahrer in dem Abteil, in dem es zu der Auseinandersetzung zwischen Serkan Çala und dem Angeklagten kam. Es wurden jetzt auch erstmals 2 Handyvideos gezeigt. Die haben Ton. Die Überwachungskamera des Zugs hatte ja keinen Ton aufgezeichnet. Auf den Handyvideos ist jetzt deutlich zu hören, wie der Angeklagte mehrfach sagt, "Why you touch me?" Es dann zu den Schlägen kommt. Und am Ende hat eine der Zeuginnen auch gerade noch gesagt, er hätte gesagt, so etwas passiere eben, wenn man sich mit einem Boxer anlegt.
2: In Rheinland-Pfalz gab es 2025 deutlich mehr politisch motivierte Straftaten als im Jahr davor. Die Zahl stieg um über 9% auf etwa 2800, so das Innenministerium bei der Vorstellung des aktuellen Verfassungsschutzberichtes. Dirk Rodenkirch aus der SWR-Redaktion Landespolitik.
4: Auch die Fälle politisch motivierter Gewalt wie Körperverletzung stiegen demnach an. Die meisten Taten wurden laut Verfassungsschutz von Menschen verübt, die dem rechten Spektrum zugeordnet werden. Dazu passt, dass auch die rechtsextreme Szene im Land weiter wächst. Im vergangenen Jahr um 65 auf 860 Personen. Die Reichsbürgerszene ist laut dem Bericht auf 1200 Personen angewachsen. Die Zahl der Linksextremisten im Land blieb mit 490 weitgehend unverändert.
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5: Hallo auf die Straßen. Wir haben die A3 Frankfurt Richtung Köln. Zwischen Frankfurt Flughafen und Mönchhof-Dreieck 3 Kilometer stockender Verkehr. Die Gegenrichtung A3 Köln Richtung Frankfurt. Zwischen dem Dreieck Dernbach und Dietz 7 Kilometer Stau. Da sind nach dem Unfall 2 Spuren gesperrt wegen Bergungsarbeiten und Straßenschäden. Heißt für euch 45 Minuten länger als sonst. Und es gibt auch einen Rückstau von 1 Kilometer länger auf die A48. Und die A66 haben wir noch Frankfurt Richtung Wiesbaden. Zwischen Wiesbaden-Erbenheim und Wiesbaden-Biebrich läuft die Unfallaufnahme. Dadurch 2 Kilometer Stau. Allen unterwegs wünschen wir gute und sichere Fahrt.
0: Das Wetter ist zum Schwitzen gut geeignet, so kann man das vielleicht noch formulieren, aber bei bis zu 39 Grad stöhnen dann doch schon ganz schön viele. In Rheinland-Pfalz und heute Nacht wird es auch nicht wirklich kühler, das bleibt eine tropische Nacht, auch wenn die Temperaturen auf den Höhen leicht unter die 20-Grad-Marke sinken, ansonsten bleibt es aber weit drüber. Morgen könnten dann weitere Wetterrekorde geknackt werden bei Werten über 40 Grad, am Samstag ganz ähnlich und dann könnte es ziemlich heftig werden am Sonntag. Da sind schwere Gewitter angezeigt, die dann Abkühlung bringen. Aber auf dem Weg dahin kann es sehr, sehr rumpelig werden. Der Donnerstag mit Veit Berthold, mit Lionel Richie, Dancing on the Ceiling. Und für alle, die jetzt draußen vielleicht am Baggersee sind und viel Spaß beim Schwimmen.
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1: Ja, und es sind mittlerweile sogar zwei. Die erste ist auf der A1 Saarbrücken Richtung Trier. Zwischen Hermeskeil und Rheinsfeld liegt ein Metallteil auf der rechten Spur. Und auf der A61 Ludwigshafen Richtung Koblenz. Zwischen Waldlaubersheim und Stromberg bitte vorsichtig fahren. Da ist eine ungesicherte Unfallstelle auf der linken Spur.
0: Aufpassen, gut ankommen und bloß nicht dahin schmelzen bei diesen Temperaturen. Aber wir lassen euch da nicht hängen. Also wir können ja gemeinsam lernen von Profis, was das Schwitzen betrifft oder beziehungsweise das möglichst Nicht-Schwitzen. Hier, Werder Bremen-Legende Ailton. Ihr erinnert euch, ne? Der Brasilianer, der Kugelblitz. Hat ja auch mal in Bingen Fußball gespielt. Da habe ich ihn mal getroffen auf dem Rasenplatz und habe ihn gefragt, hör mal, wie ist denn das, lieber Kugelblitz? Ich meine, du hast so viele Tore geschossen, aber hast dich dabei irgendwie nie bewegt. Das hat dann doch hier sehr viele sehr gewundert. Und er so?
2: Andere Mentalität, ne? In Deutschland gibt es viel Lauf, Lauf, Lauf, Lauf. Ich weiß von früher, natürlich Fußball ohne Lauf geht nicht. Aber gute Mannschaft mit gutem System, du brauchst nicht so viel Laufen. Der Ball ist Laufen.
0: Aha.
2: Ne? Und du musst ein bisschen clever mit Augen, Kopf nach oben und das Fußball.
0: Danke für den Hinweis. Also, ihr könnt ja heute alle mal arbeiten, ohne euch zu bewegen. Macht es wie Ailton. Und heute Abend schauen wir natürlich alle wieder Fußball, also zumindest sehr, sehr viele. 22 Uhr, Ecuador, Deutschland bei der Fußball-WM. Übrigens, dass ihr euch nicht wunderst. Also, wir spielen heute Abend zum ersten Mal in Türkis. In diesen Auswärtstrikots. Türkis. Türkis? Wie kaltes, klares Wasser. Moment, das erinnert mich an was.
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0: 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Leute, bloß nicht vergessen zu trinken bei diesen Temperaturen. Einen großen Schluck aus der dicken Wasserpulle. Ach, herrlich, und im Radio läuft Tequila Sunrise. Ja, den können wir uns nicht aus der großen Pulle gönnen. Sonst sind wir ja alle, ach, ihr wisst schon was.
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0: Yes, heute ist wieder so viel los irgendwie, ne? Gefühlt auf den Straßen, viele Gefahrenstellen. Da kommt schon die nächste Uschi Mattes in unserer Verkehrsredaktion.
1: Bitte vorsichtig fahren auf der A65 Karlsruhe Richtung Landau. Zwischen Kandel Nord und Insheim steht ein defektes Fahrzeug auf der rechten Spur.
0: Premiere für CDU-Mann Gordon Schnieder als rheinland-pfälzischer Regierungschef im politischen Berlin. Es ist Ministerpräsidentenkonferenz mit Bundeskanzler Friedrich Merz und Schnieder kann nicht einfach erstmal zuhören, sondern er hat erstmal das Wort, weil er hat den Vorsitz. Fragen wir mal nach in Berlin bei SWR1 Hauptstadtkorrespondent Cimbop Nikschas. Wie macht er denn so seinen Job?
2: Auch ich finde ganz gut bisher. Bei seiner ersten Pressekonferenz eben hier in Berlin hat er zwar einen leicht roten Kopf gehabt und eine ziemlich feuchte Stirn, aber ich würde mal darauf tippen, das lag jetzt nicht daran, dass er nervös war, sondern eher am Wetter, auch hier in Berlin. Schon am Vormittag hat Schnieder gezeigt, dass er jetzt hier bei dieser MPK, bei dieser Ministerpräsidentenkonferenz, einen leicht anderen Ton anschlagen möchte, als das bisher so oft der Fall war.
3: Ich bin selber persönlich vom Grundsatz her schon immer optimistisch, aber auch heute guter Dinge, dass wir hier in vielen Punkten übereins kommen.
2: Der neue aus Rheinland-Pfalz, der versprüht also erstmal eine Ladung Optimismus hier in der Hauptstadt.
0: Die Regierungskoalition in Mainz besteht ja jetzt aus denselben Parteien wie die Bundesregierung, also CDU und SPD. Schnieders Vorgänger Alexander Schweizer von der SPD hatte ja zuletzt in der Ministerrunde mit dem Kanzler Druck gemacht. So nach dem Motto, wer bestellt, bezahlt. Da geht es darum, dass der Bund keine Gesetze beschließen soll, die dann am Ende Länder oder Kommunen viel Geld kosten. Wie sieht das denn Schnieder?
2: Ja, der sieht das ganz genauso und liegt damit auch auf einer Linie mit den ganzen anderen Länderchefs hier, die heute nach Berlin gereist sind. Die sind ja alle schon eine ganze Weile unzufrieden damit, dass sie aus ihrer Sicht ausbaden finanziell, was sich Berlin so alles einfallen lässt. Und daher haben sie sich heute jetzt auch auf eine gemeinsame Forderung an den Bundeskanzler geeinigt. 80% der Kosten, die Länder und Kommunen entstehen durch Entscheidungen hier in Berlin oder in Brüssel, die soll doch bitte künftig der Bund übernehmen, heißt es, wenn das Ganze über so eine Grenze von 125 Millionen Euro liegt. Hört sich aus Ländersicht erstmal gut an. Mal gucken, was der Kanzler dazu sagt, der sich jetzt gerade mit denen darüber unterhält.
0: Diese Woche hat die Bundesregierung ja eine große Rentenreform angekündigt. Da gab es auch Gegenwind aus einigen Ländern. Wie steht Rheinland-Pfalz zu diesen Plänen?
2: Ja, Gordon Schnieder hat sich sehr zufrieden heute hier mit dem Paket der Rentenkommission gezeigt und, so wie die meisten anderen in der CDU auch, davor gewarnt, das jetzt öffentlich zu zerlegen. Seine Devise ist ganz klar, Reformen müssen einfach ein bisschen besser erklärt werden als bisher und den Leuten auch was zutrauen.
3: Die Menschen in diesem Land wissen, dass die Systeme, so wie sie jetzt stehen, zukunftsfähig aufgestellt werden müssen, insbesondere auch im Bereich der Rente, sonst werden die Beiträge steigen und die Rentenzahlungen immer geringer werden. Also müssen wir dringend etwas tun.
2: Sagt Gordon Schnieder und Rheinland-Pfalz will unter der neuen CDU-geführten Landesregierung wohl auch nicht im Weg stehen dabei.
0: Premiere also für Gordon Schnieder als Vorsitzender der Ministerpräsidentenkonferenz. Die Gespräche mit Bundeskanzler Friedrich Merz laufen noch. Ich würde mal tippen, bis zum Anpfiff Deutschland-Ecuador dürften sie dann aber fertig sein.
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0: Boah, Karle, was die richtig in Schwung bringt.
1: Was denn?
0: Radlermüsli von Seitenbacher.
1: Müsli für Radfahrer?
0: Ja, genau. 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
12: 16 Uhr im Studio Stefan Eich. Die schweren Erdbeben in Venezuela haben auch Häfen und Flughäfen zerstört. Der Bund gibt den Ländern Geld, um deren Justiz zu stärken. Das Wetter in Rheinland-Pfalz weiter sonnig und sehr heiß, 34 bis 39 Grad. Nach den schweren Erdbeben in Venezuela steigt die Zahl der Todesopfer. Übergangspräsidentin Rodriguez sprach von derzeit 164 bestätigten Toten und rund 1000 Verletzten. Es könne aber noch viel mehr Opfer geben. Südamerika-Korrespondentin Jenny Barke berichtet.
13: Am schwersten betroffen ist der Bundesstaat La Guajira an der Karibikküste im Norden des Landes. Dort liegen auch der wichtigste Seehafen, die Hauptstadt Caracas und der internationale Flughafen. Bis auf Weiteres sind alle Flüge gestrichen. Der Flughafen selbst ist schwer beschädigt. Allein in der Region sind Dutzende Gebäude eingestürzt, darunter mehrere Hochhäuser. Zahlreiche Menschen wurden verschüttet. Die Rettungskräfte sind weiterhin mit der Bergung beschäftigt. Noch immer ist in einigen Regionen der Strom ausgefallen. Über die Nacht gruben viele Menschen im Dunkeln in den Schuttmassen. Vor den Trümmerbergen standen verzweifelte Angehörige und riefen die Namen ihrer Vermissten. Die USA, die EU und andere Länder haben Hilfen angeboten und Rettungsteams entsendet.
12: Bundeskanzler Merz hat Venezuela Hilfe versprochen. Seinen Gedanken gelten den Opfern und den Angehörigen. Außenminister Wadephul erklärte, er sei zutiefst bestürzt. Und Verteidigungsminister Pistorius hat angekündigt, die Bundeswehr könnte bis zu 6 Transportflugzeuge bereitstellen. Beim Treffen der Ministerpräsidenten mit Merz soll nachher der sogenannte Rechtsstaatspakt geschlossen werden. Der Bund will den Ländern Geld geben, damit die mehr Leute für ihre Justizbehörden einstellen und die Abläufe noch stärker digitalisieren können. Die Länder verpflichten sich, bis 2029 bundesweit 2000 Richter, Staatsanwälte und andere Justizmitarbeiter anzuwerben. Der rheinland-pfälzische Ministerpräsident Schnieder, der Vorsitzende der Ministerpräsidentenkonferenz ist, sagte,
14: dass die Menschen im Land auch merken, dass Rechtsprechung, dass dieser gesamte Bereich dann schneller geht, dass wir diesen personellen Aufwuchs der Jahre 26 bis 29 dann der Größenordnung von 2000 Stellen hinbekommen. Ich glaube, das ist ein klares Zeichen und ein klares Signal.
12: Rheinland-Pfalz verpflichtet sich mit dem Pakt, in den nächsten Jahren bis zu 96 neue Stellen zu schaffen für Richter, Staatsanwälte und IT-Fachkräfte. In Bad Bergzabern ist der Rekord für die wärmste Nacht in Deutschland seit Beginn der Messungen eingestellt worden. In der südpfälzischen Stadt fiel die Temperatur in der vergangenen Nacht nicht unter 26,2 Grad, wie der Deutsche Wetterdienst mitteilt. Das ist genauso heiß wie beim Rekord von 2019 auf dem nahegelegenen Weinbiet. In Frankreich wird in einigen Orten das Trinkwasser knapp, zum Beispiel im Umland von Paris. Die Wasserwerke dort wollen nun die Bewohner mit Wasser in Plastikflaschen versorgen. Der Verbrauch in der Gegend ist wegen der aktuellen Hitzewelle deutlich gestiegen. Heute wird der vorerst heißeste Tag des Jahres in Frankreich erwartet. Der Fußballweltverband FIFA lässt Russland offenbar wieder zu einem internationalen Turnier zu. An der U15-Weltmeisterschaft, die Ende Oktober in Aserbaidschan stattfindet, dürfen nach Informationen der Nachrichtenagentur dpa alle Landesverbände teilnehmen, also auch Russland. Die FIFA hatte Anfang 2022 nach Beginn des Kriegs gegen die Ukraine alle russischen Teams von internationalen Wettbewerben ausgeschlossen. Das Süßwarenunternehmen Ferrero ruft deutschlandweit eine Charge der Backwaren Nutella-Muffin zurück, weil sie möglicherweise Metallteile enthalten. Größere Supermärkte bieten diese Nutella-Muffins in ihren Backshops an. Ferrero sagt, es gehe ausschließlich um Muffins, die seit letzter Woche Dienstag verkauft worden sind. Es ist 16.04 Uhr.
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15: Hallo auf die Straßen. Wir haben die A3 Frankfurt Richtung Köln zwischen Frankfurt Flughafen und Mönchhof-Dreieck 3 Kilometer stockender Verkehr. Die Gegenrichtung A3 Köln Richtung Frankfurt zwischen dem Dreieck Dernbach und Dietz nach dem Unfall 7 Kilometer Stau, eine Dreiviertelstunde mehr als sonst und ein Rückstau von einem Kilometer auf die A48. A5 Darmstadt Richtung Kassel zwischen Frankfurter Kreuz und Nordwestkreuz Frankfurt 6 Kilometer stockender Verkehr. A63 Mainz Richtung Kaiserslautern zwischen Göllheim und Winnweiler wegen der Baustelle 3 Kilometer Stau, da sind es 20 Minuten plus. Und die A66 Frankfurt Richtung Wiesbaden zwischen Wiesbaden-Erbenheim und Wiesbaden-Biebrich 3 Kilometer Stau wegen der Unfallaufnahme. Allen unterwegs gute und sichere Fahrt.
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1: Mit SWR1 Wettermann Bernd Mattlehner. Bernd, wie heftig wird denn diese Hitze noch?
16: Ja, die wird sich morgen und am Samstag noch steigern. Da sind im Schnitt noch 2 Grad mehr drin als heute. Wir haben bislang in Ohlsdorf im südlichen Eifelkreis Bitburg-Brümm knapp 38 Grad erreicht. Das wird jetzt in den nächsten 1-2 Stunden wahrscheinlich noch 1 Grad nach oben gehen. Ja, und das hat natürlich auch Auswirkungen auf die Nächte, die immer noch wärmer werden. Die nächste Nacht verbreitet tropisch mit weit über 20 Grad, 24 Grad teilweise auf den Kuppen oben und 19 Grad, wenn es in Senken runtergeht, zum Beispiel entlang der Sieg oder an der Lahn. Morgen tagsüber dann schnell 36 bis 41 Grad heiß. Ich bin jetzt wirklich 26 Jahre hier im Job und habe noch nie eine 41 Grad vorhergesagt. Es ist wirklich für Juni ein Rekord in Rheinland-Pfalz. Dazu gibt es viel Sonnenschein, ein paar Wolken und erst später in der Eifel örtlich erste Gewitter. Und der SW1-Wettertrend, mehr Gewitter dann im Laufe des Wochenendes. Der Samstag noch rekordheiß und dann wird es allmählich kühler.
1: Kommt uns gut durch die Hitze, Mensch.
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0: Schon wieder eine Gefahrenstelle aus der SWR1-Verkehrsredaktion, Uschi Mattes.
1: Ja, die hat uns unser SWR1-Hörer Peter Klug aus Quaidersbach gemeldet. Vielen Dank dafür. Bitte vorsichtig fahren auf der A62 Pirmasens Richtung Landstuhl. Im Tunnel Hörnchenberg steht ein defektes Fahrzeug auf der rechten Spur. Da bitte besonders aufpassen.
0: Wir kühlen euch runter. Hier ist SWR1, aber wir brauchen euch und eure coolen Cooldown-Song-Ideen. Vielleicht kann man die mal so bezeichnen. Also was muss hier laufen, damit der Schweiß nicht mehr ganz so läuft? Sagt es uns und sagt es allen. Und völlig egal was, also es darf auch sehr wild werden. Hauptsache es hilft. Nimm das, 40 Grad. Wir geben es dir hart. Also Sommerwetter, was meinst du, dass wir dich einfach so hinnehmen? Wir machen was mit der Musik. 06131 92 93 94 95. Habt ihr Hits gegen die Hits? Ich frage mal ganz kurz in Altleiningen. Christine Heller, hallo, guten Tag.
2: Ja, hallo, guten Tag.
0: Und schon geschwitzt heute, Jane?
2: Ja, ziemlich geschwitzt heute schon.
0: Wir haben schon ein bisschen miteinander gesprochen. Du warst im Büro, bist jetzt aber schon zu Hause, Feierabend sozusagen. Und jetzt muss man dazu sagen, ja. Gott sei Dank, weil das Büro ist ja sowas von klimatisiert, nicht.
2: Ja.
0: Wie war das so im Büro? Haben alle vor sich hingedampft, alle mit hochroten Köpfen, oder wie habt ihr euch abgekühlt?
2: Nein, wir haben uns abgekühlt einfach durch immer wieder mal Ventilatoren an.
0: Ja.
2: Und alle auf Abstand.
0: Aha, gut, ja. Verstehe. Aber der Ventilator, der war eigentlich eher so ein Föhn, ne? Deswegen hast du gesagt, du hättest gerne einen Song, nämlich?
2: Von Grauzone, Eisbären.
0: Die bekommst du jetzt. Liebe Grüße, kühl dich ab in Altleiningen. Alles Gute.
2: Herzlichen Dank.
0: Gerne. 06131 92 93 94 95. Jetzt anrufen. Was sollen wir für euch spielen, damit Rheinland-Pfalz ein bisschen runterkühlt? Zumindest gefühlt.
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0: Ich will ja jetzt nicht angeben, aber das war der erste Song, der bei MTV gelaufen ist.
1: The Buggles, Video Killed the Radio Star.
0: Und wer ist immer noch da? Hier ist SWR1 Rheinland-Pfalz und MTV so. Hallo. Ja, egal. Aber ehrlicherweise bei diesem Wetter, das Arbeiten fällt schwer, euch auch. Aber wir haben ja zum Glück tolle Kollegen hier, die können ja auch mal für einen einspringen. Hier, WM-Kommentator Tom Bartels. Kannst du mal übernehmen, bevor ich hier den nächsten Song raussuche und weitermache?
2: Veit Berthold hat seine Position eingenommen, wie er das immer macht. Etwa 1,5 Meter trennen ihn noch vom Mischpult. Er bewegt sich nun langsam, ganz langsam nach vorne, dehnt sich noch ein bisschen. Ist ein unglaublich sportlicher Typ, einer der sportlichsten Moderatoren, die ich kenne.
0: Ach,
2: geht nochmal tief in die Hocke, so tief wie kein 50-Jähriger mehr herunterkommt. Jetzt hat er sogar einen leichten Arm ausgestreckt, darf den Moment nicht verpassen. Er schnellt nach unten und startet jetzt den nächsten Song.
0: Danke, Tom!
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0: Rhea. Kann auch Sommer. Es ist 16:30.
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0: Der Nachrichtenüberblick mit Stefan Eich.
2: Guten Tag. Im Prozess um den Tod des Zugbegleiters Serkan Çağlar waren heute vor dem Landgericht Zweibrücken 9 Zeugen geladen. Nach Angaben des Anwalts der Familie haben sie die Tat im Februar in einer Regionalbahn bei Landstuhl miterlebt. Im Gericht wurden erstmals 2 Handyvideos mit Ton gezeigt. Eine Zeugin sagte aus, der Angeklagte habe damals gesagt, so etwas passiere eben, wenn man sich mit einem Boxer anlegt. Die Staatsanwaltschaft wirft dem 26-Jährigen vor, mehrfach gegen den Kopf des Zugbegleiters geschlagen zu haben. Der starb 2 Tage später an einer Hirnblutung. Der Bund will den Ländern Geld geben, damit die mehr Leute für ihre Justizbehörden einstellen und die Abläufe noch stärker digitalisieren können. Beim Treffen der Ministerpräsidenten mit Kanzler Merz soll dazu der neue sogenannte Rechtsstaatspakt geschlossen werden. Die Länder verpflichten sich, bis 2029 bundesweit 2000 Richter, Staatsanwälte und andere Justizmitarbeiter anzuwerben. Der rheinland-pfälzische Ministerpräsident Schnieder, aktuell Vorsitzender der Ministerpräsidentenkonferenz, sagte,
3: dass die Menschen im Land auch merken, dass Rechtsprechung, dass dieser gesamte Bereich dann schneller geht, dass wir diesen personellen Aufwuchs der Jahre 26 bis 29 dann der Größenordnung von 2000 Stellen hinbekommen. Ich glaube, das ist ein klares Zeichen und ein klares Signal.
2: Rheinland-Pfalz verpflichtet sich mit dem Pakt, in den nächsten Jahren bis zu 96 neue Stellen in der Justiz zu schaffen, zum Beispiel für Richter, Staatsanwälte und IT-Fachkräfte. In Bad Bergzabern ist der Rekord für die wärmste Nacht in Deutschland seit Beginn der Messungen eingestellt worden. In der südpfälzischen Stadt fiel die Temperatur in der vergangenen Nacht nicht unter 26,2 Grad, wie der Deutsche Wetterdienst mitteilt. Das ist genauso heiß wie beim Rekord von 2019 auf dem 50 Kilometer entfernten Weinbiet.
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4: Leider wieder eine neue Gefangenstelle auf der A61 Ludwigshafen Richtung Koblenz. Bitte vorsichtig fahren zwischen Dorsheim und Waldlaubersheim. Steht ein defektes Fahrzeug auf der linken Spur und es sind auch Leute auf der Straße. A3 Frankfurt Richtung Köln zwischen Frankfurt Flughafen und dem Mönchhof-Dreieck 3 Kilometer stockender Verkehr. Die Gegenrichtung A3 Köln Richtung Frankfurt wegen Bergungsarbeiten 7 Kilometer Stau, heißt für euch 50 Minuten plus und ein Rückstau von 1 Kilometer auf die A48. A3 Köln Richtung Würzburg zwischen Frankfurter Kreuz und Offenbacher Kreuz 4 Kilometer stockender Verkehr. Die A5 Darmstadt Richtung Kassel zwischen Frankfurter Kreuz und Nordwestkreuz Frankfurt 6 Kilometer stockend. A5 Karlsruhe Richtung Basel zwischen Karlsruhe Süd und Rastatt Nord wegen Straßenschäden 7 Kilometer stockender Verkehr, da sind es 20 Minuten plus. A63 Mainz Richtung Kaiserslautern zwischen Göllheim und Wildenbeiler wegen der Baustelle 3 Kilometer Stau. Allen unterwegs gute und sichere Fahrt.
0: Das Wetter hochsommerlich heiß bei bis zu 39 Grad. Die kommende Nacht ist eine tropische. Die Temperaturen kühlen kaum runter, bleiben in der Regel über 20 Grad. Und morgen, da könnten wieder Wetterrekorde gebrochen werden bei Werten über 40 Grad. Am Samstag sieht es ganz ähnlich aus. Und der Sonntag, der könnte dann schwere Gewitter bringen, aber auch Abkühlung. Bis es soweit ist, schwitzen wir kollektiv vor uns hin. Der Donnerstag hier mit SWR1 Rheinland-Pfalz. Veit Berthold. Ich zeige euch mal, wie das mit den Temperaturen so geht. Also man steht morgens auf, es ist schon ordentlich heiß, aber da wird es noch heißer, heißer, heißer, heißer, heißer.
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0: Neue Gefahrenstelle aus unserer Verkehrsredaktion Uschi Mattes.
1: Bitte vorsichtig fahren auf der A67 Darmstadt Richtung Mönchhof-Dreieck. Zwischen Rüsselsheim-Ost und Mönchhof-Dreieck stehen gleich zwei defekte Fahrzeuge auf der rechten Spur.
0: Passt auf, kommt gut an. 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
0: Spielen wir, und zwar mit Stefan Breitbach aus Liechtenstein. Hallo.
3: Hallo, schönen guten Tag.
0: Merk schon, du bist ganz schön motiviert, trotz der Hitze.
3: Na klar.
0: Sehr gut. So muss
3: ja
0: man
3: mal was gewinnen.
0: Ja, herrlich. Es geht um eine SWR1-Tasse, die du dir
3: sehr
0: gleich
3: schön
0: erspielst. Da kann man auch Eiswürfel reinpacken in diese Tasse. Also
3: oh,
0: es muss
3: perfekt
0: nicht
3: bei
0: nur
3: dem
0: ein
3: Wetter,
0: Eisgetränk
3: genau
0: sein. 5 Fragen vor Feierabend zu dem, was so los ist. Und bei 3 richtigen Antworten gibt es eine SWR1-Tasse, haben wir ja schon gesagt. Du bist aber startklar, ne? Hast dich ein bisschen hier
3: heute. Ich bin auf jeden Fall startklar, genau.
0: Ja, das ist gut. Pass auf. Ex-Bundestrainer Jürgen Klinsmann drückt Deutschland bei dieser Fußball-WM die Daumen und mag einen Spieler ganz besonders.
4: Wenn er ihn von Anfang an bringt, freuen wir uns drüber. Er will unbedingt jetzt von Anfang an spielen. Und wenn er von der Bank kommt, dann hoffen wir wieder, dass er gleich ein Tor macht.
0: Um wen geht's denn da?
3: Der Stuttgarter hier, der Dennis Undaff bestimmt.
0: Juhu! Klaro. Ne? Ich weiß nicht, also ich würde ihn ja von Anfang an bringen, aber offensichtlich möchte Trainer Julian Nagelsmann ihn erstmal wieder auf die Bank setzen. Vielleicht, weil es so viel Glück gebracht hat bisher beim Gruppenspiel heute Abend gegen Ecuador. Er hat ja schon ein paar Tore gemacht für Deutschland. Wie viele denn?
3: Jetzt bei der WM hat er 3 Stück erzielt.
0: Herrlich.
3: Perfekt.
0: Unser WM-Orakel ist wieder im Einsatz hier. Das Trampeltier Gaia aus dem Zoo in Kaiserslautern hat bisher alle deutschen Siege bei dieser WM korrekt vorhergesagt und damit ja durchaus auch, ich würde mal sagen, an Glaubwürdigkeit gewonnen. Als Orakel muss man ja auch dafür arbeiten. Wie funktioniert das denn, dieses Orakel? Also, 2 Möglichkeiten. Entweder es gibt 2 Fressnäpfe mit den Flaggen der jeweiligen Mannschaft und dann ist das gefüllt mit Gaias Lieblingsessen. Oder die Kameldame entscheidet je nach Spiel mit einem Ball, in dem sie selbst ein Tor schießt.
3: Ja, ich denke mal, die Fressnäpfe.
0: Ja, na klar. Was denn sonst? Und wenn wir schon dabei sind, was hat denn Gaia für heute orakelt? Wir haben sie ja im Radio ja schon durchgegeben.
3: Ja, die kann ja eigentlich nur auf Deutschland getippt haben.
0: Du bist aber auch gut, ey. Nicht zu stoppen, du hast schon die Tasse sicher. Sollen wir zur Sicherheit noch einfach aus Spaß die letzte Frage spielen? Also pass auf, es geht um die Hitze.
5: Manchmal ist es halt wirklich so durch die Hitze, dass man wirklich genervt ist.
6: Ich finde, im Autoverkehr merkt man es, es wird aggressiver gefahren.
0: Ja, du bist es aber gar nicht. Ne? Das liegt vielleicht auch daran, dass du heute frei hast.
3: Genau.
0: Es gab eine tropische Nacht und einen Wetterrekord, den haben wir auch schon hier in SWR1 Rheinland-Pfalz durchgegeben, in Bergzabern. Da war es heute Nacht, also letzte Nacht, besonders heiß. Gab es da einen neuen Wetterrekord, weil es da 23,2 Grad gab oder 26,2 Grad nachts?
3: Das waren die 26,2, das habe ich eben noch gehört.
0: Wer länger SWR1 hört, ist schlauer und eine SWR1-Tasse reicher an dieser Stelle. Also, man kann es nicht besser machen. Du bist unser persönlicher Held hier. Es ist der Wahnsinn. Wenn die Nagelsmänner heute Abend so spielen wie du, dann wird das ein ganz klarer 5-0-Sieg.
3: Auf jeden Fall.
0: Liebe Grüße, du hast dir noch was gewünscht, Roxette. Joyride, hilft das vielleicht beim Abkühlen oder ist es einfach nur ein toller Song?
3: Nö, das erinnert mich so ein bisschen an meine Jugendzeit. Da war ich 13 Jahre alt, als das Lied rauskam.
0: Und heute bist du noch genauso gut aussehend, faltenfrei und gut gelaunt.
3: So ähnlich, sagen wir es mal so.
0: Manchmal ist es ganz gut, dass wir Radio machen.
3: Genau.
0: Liebe Grüße, alles Gute.
3: Ja, gerne.
0: Und schönes Spiel heute
3: Danke
0: Abend.
3: Auch.
0: Ja. Ciao, ciao.

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10: Wir machen gleich musikalisch weiter mit coolen Kultklassikern. Fleetwood Mac und LP. Frischer Sound für eure Ohren. Gleich hier.
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11: 17 Uhr im Studio Stefan Eich. Im Rechtsstreit um Glyphosat gewinnt Bayer einen wichtigen Prozess in den USA. Der Bund gibt den Ländern Geld, um deren Justiz zu stärken. Das Wetter in Rheinland-Pfalz, weiter sonnig und sehr heiß, 34 bis 39 Grad. Im Rechtsstreit um den Unkrautvernichter Glyphosat hat der Chemiekonzern Bayer in den USA einen wichtigen Erfolg erzielt. Der oberste Gerichtshof in Washington hat entschieden, die Zulassungsvorgaben der US-Bundesbehörden hätten Vorrang vor dem Recht einzelner Bundesstaaten. Damit entzog der Supreme Court tausenden Klagen die Grundlage, denn die stützen sich darauf, dass Bayer nicht ausreichend vor dem Krebsrisiko gewarnt habe. Auf US-Bundesebene ist Glyphosat allerdings nicht als krebserregend eingestuft. Dagegen geht die Weltgesundheitsorganisation von einem Krebsrisiko aus. Bei den Klagen geht es um etliche Milliarden Dollar Schadenersatz für Bauern, Gärtner und andere Menschen, die Glyphosat der Bayer-Tochterfirma Monsanto benutzt haben und später an Krebs erkrankt sind. Bund und Länder wollen mehr Geld für die Justiz ausgeben. Gerichte und Staatsanwaltschaften sollen mehr Personal bekommen, damit sie die große Menge an unerledigten Vorgängen abarbeiten können. Der Bund überweist den Ländern dafür 240 Millionen Euro. Dagmar Pepping berichtet.
12: 2000 neue Stellen soll es bundesweit geben, so lautet die gemeinsame Zielmarke. In Digitalprojekte sollen weitere 210 Millionen Euro fließen. Das soll helfen, die Arbeit der Justizbehörden zu beschleunigen. Außerdem sieht der Pakt für den Rechtsstaat vor, die Verfahrensordnungen zu modernisieren. Bund und Länder kommen damit auch Forderungen des Deutschen Richterbundes nach. Der hatte kritisiert, die Strafjustiz sei völlig überlastet. Bei den Staatsanwaltschaften türmen sich mittlerweile mehr als 1 Million offene Fälle.
11: In Rheinland-Pfalz soll der Pakt dazu führen, dass bis zu 96 neue Stellen für Richter, Staatsanwälte und andere Justizmitarbeiter entstehen. Das hat Ministerpräsident Schnieder gesagt. Im Prozess um den Tod des Zugbegleiters Serkan Çağla waren heute vor dem Landgericht Zweibrücken 9 Zeugen geladen. Nach Angaben des Anwalts der Familie haben sie die Tat im Februar in einer Regionalbahn bei Landstuhl miterlebt. Im Gericht wurden außerdem erstmals 2 Handyvideos mit Ton gezeigt. Eine Zeugin sagte aus, Der Angeklagte habe damals gesagt, so etwas passiere eben, wenn man sich mit einem Boxer anlegt. Die Staatsanwaltschaft wirft dem 26-Jährigen vor, mehrfach gegen den Kopf des Zugbegleiters geschlagen zu haben. Der starb 2 Tage später an einer Hirnblutung. Nach den schweren Erdbeben in Venezuela steigt die Zahl der Todesopfer. Übergangspräsidentin Rodriguez sprach von derzeit 164 bestätigten Toten und rund 1000 Verletzten. Es könne aber noch viel mehr Opfer geben. Südamerika-Korrespondentin Jenny Barke berichtet.
13: Am schwersten betroffen ist der Bundesstaat La Guajira an der Karibikküste im Norden des Landes. Dort liegen auch der wichtigste Seehafen, die Hauptstadt Caracas und der internationale Flughafen. Bis auf Weiteres sind alle Flüge gestrichen. Der Flughafen selbst ist schwer beschädigt. Allein in der Region sind Dutzende Gebäude eingestürzt, darunter mehrere Hochhäuser. Zahlreiche Menschen wurden verschüttet. Die Rettungskräfte sind weiterhin mit der Bergung beschäftigt. Noch immer ist in einigen Regionen der Strom ausgefallen. Über die Nacht gruben viele Menschen im Dunkeln in den Schuttmassen. Vor den Trümmerbergen standen verzweifelte Angehörige und riefen die Namen ihrer Vermissten. Die USA, die EU und andere Länder haben Hilfen angeboten und Rettungsteams entsendet.
11: Bundeskanzler Merz hat Venezuela Hilfe versprochen. Verteidigungsminister Pistorius hat angekündigt, die Bundeswehr könne bis zu 6 Transportflugzeuge bereitstellen. Das waren die Nachrichten für Rheinland-Pfalz, 17.04 Uhr.
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14: Schönen guten Tag, wir haben die A3 Frankfurt Richtung Köln. Zwischen Frankfurt Flughafen und Mönchhof-Dreieck 3 Kilometer stockender Verkehr. Die Gegenrichtung A3 Köln Richtung Frankfurt zwischen dem Dreieck Dernbach und Dietz. Nach dem Unfall noch die Bergungsarbeiten, dadurch 7 Kilometer Stau und eine Verzögerung von 50 Minuten und einen Rückstau von 1 Kilometer auf die A48. A5 Basel Richtung Karlsruhe zwischen Rastatt Nord und Karlsruhe Süd. 7 Kilometer stockender Verkehr wegen Straßenschäden. A5 Darmstadt Richtung Kassel zwischen Frankfurter Kreuz und Westkreuz Frankfurt. 5 Kilometer stockender Verkehr. Dann haben wir die A61 Ludwigshafen Richtung Koblenz zwischen Bingen-Mitte und Stromberg nach einem Unfall 6 Kilometer stockender Verkehr. Da ist das eine knappe halbe Stunde mehr. Und die A63 Mainz Richtung Kaiserslautern zwischen Göllheim und Winnweiler 3 Kilometer Stau. Da kommt noch eine Gefahrenstelle nach. Bitte vorsichtig fahren auf der A6 Kaiserslautern Richtung Saarbrücken zwischen Kaiserslautern West und Kaiserslautern Einsiedlerhof. Steht ein defektes Fahrzeug auf der rechten Spur. Ich glaube, die Hitze, die macht auch die Autos fertig. Allen unterwegs, gute Fahrt.
10: Ja, kommt gut an. Gut durch die Hitze.
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10: Nicht wahr? Es wäre eins Wetter, mein Bernd, Madlena. Also ich meine, das ist schon jetzt anstrengend, aber für alle, die heute Nacht irgendwie gehofft haben, dass die Temperaturen runtergehen, ja, das tun sie, aber nicht so wirklich.
15: Ja, wenn man von einem derartigen Höhenflug herunter muss, von 38, 39 Grad, dauert es natürlich eine Weile. Wir haben um 22 Uhr, nachdem die Sonne weg ist, immer noch gut 30 Grad in vielen Großstädten. Und erst danach kühlt es langsam runter, aber nur selten unter 20 Grad. 19 Grad am ehesten noch an der Sieg, ansonsten alles im tropischen Bereich. Das bedeutet über 20 Grad. Und auch morgen früh wird der Weinbiet seine 24 Grad haben, auch die ganzen Hügelketten im Westerwald kommen nicht viel tiefer. Morgen geht es dann noch höher als heute hinauf, 36 bis 41 Grad. Solche Werte hatten wir Ende Juni noch gar nie, weder in Rheinland-Pfalz noch in Gesamtdeutschland. Dazu scheint erstmal häufig die Sonne, da kommen ein paar Wolken rein und später kann es in der Eifel örtlich erste Gewitter geben. Und der SW1-Wettertrend, immer mehr Gewitter dann im Laufe des Wochenendes, erst noch knapp über 40 Grad und dann geht es so treppchenweise nach unten.
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10: 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Also wir einigen uns darauf, wir werden uns heute nicht mehr so bewegen. Also wir lassen das andere tun. Hier die Pointer Sisters, die haben noch Energie. Jump for my love. Ja, dann hüpft mal ein bisschen.
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0: 22 Uhr, heute Abend Fußball-WM gucken oder lieber schlafen? Hallo, hier ist SWR1 Rheinland-Pfalz. Also klar, weil WM ist ja nur alle 4 Jahre und dann spielt auch noch Deutschland. Eigentlich eine klare Nummer, ne? Dass wir uns das live in der ARD im Ersten angucken gegen Ecuador. Abpfiff dann so gegen Mitternacht, gut, dann hat man sich vielleicht noch ein paar Mal aufgeregt oder hat sich mit Freunden getroffen, vielleicht auch noch was getrunken, dann wird es dann noch später. Aber sind wir mal ehrlich, ich meine, die Nagelsmänner sind doch durch, die haben sich ja schon qualifiziert für 16. Finale. Das ist übrigens kommende Woche Montag, noch ein bisschen später, dann Anpfiff um 22.30 Uhr. Und auch nächste Woche haben trotz Sommerferien nicht alle frei, dazu die Hitze. Oh ja. 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Ich glaube, wir haben bald ganz tiefe Augenringe. Also, was tun heute Abend? Wollten wir von euch wissen, sollen wir dieses Spiel gucken oder vielleicht doch versuchen, Schlaf zu bekommen? Das wollt ihr machen.
1: Entscheidet sich spontan. Es kommt darauf an, ob irgendjemand feiert oder mitguckt. Und in der Gruppe gucke ich das an, aber alleine auf keinen Fall.
2: Mal schauen. Also, ich bin da absolut, wie sagt man, locker. Mal schaue ich nicht.
3: Also ich schaue das Spiel natürlich an, um die Mannschaft zu unterstützen. Ich bin auch ein großer Unda-Fan und freue mich natürlich immer, wenn ich ihn auf dem Platz sehe. Und bin mal gespannt, was er für Chancen hat, ob er vielleicht in die Startelf kann. Ich würde jetzt aber nicht den Wecker stellen und nachts um 4 oder um Mitternacht dann aufzustehen und das Spiel zu gucken. Ich brauche auch meinen Schlaf.
4: Das ist ja eine Pflicht, zum das angucken. Aber sonst gehe ich immer bei Zeit ins Bett.
1: Ja, wir gucken es uns an. Das machen wir.
0: Okay, also ich höre, noch ist es eher so ein Unentschieden.
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0: Bob Segers Fire Lake. Es ist kurz nach 5:30.
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0: Der Nachrichtenüberblick mit Stefan Eich.
2: Guten Tag. Rheinland-Pfalz wird 96 neue Stellen für Richter, Staatsanwälte und andere Justizmitarbeiter schaffen. Das hat Ministerpräsident Schnieder gesagt. Das Geld dafür stammt teilweise aus dem sogenannten Rechtsstaatspakt, auf den sich Bund und Länder heute geeinigt haben. Der Bund gibt für den Ausbau der Justiz insgesamt 450 Millionen Euro dazu. Ziel ist es, die tausenden Vorgänge abzuarbeiten, die bisher liegen geblieben sind. Bundesweit sollen bei der Justiz 2000 neue Stellen entstehen. Bei Bingen-Sponsheim musste heute ein Kleinflugzeug auf einem Feld notlanden. Wie die Polizei mitteilt, hat sich der Pilot dabei nicht verletzt. SWR-Reporterin Karin Petzold.
3: Verschiedene Zeugen wurden gehört und dabei wurden immer wieder die Überwachungsvideos aus dem Zug gezeigt, aber auch Videos von Zeugen. Das Ganze ist der Familie von Serkan Çalar sehr schwer gefallen. Immer wieder mussten Familienmitglieder den Gerichtssaal verlassen und auch der Vater musste von Familienmitgliedern nach draußen gebracht werden. Ihm ging es sichtlich nicht gut. Ein Bahnmitarbeiter hat sehr ausführlich zur Tat ausgesagt und er hat gesagt, der Angeklagte habe im Vorfeld gesagt, ich bin ein Boxer, fordere mich nicht heraus, du wirst es bereuen. Und nach der Tat soll er gesagt haben, ich habe es dir gesagt, fordere mich nicht heraus.
2: Das war der Beitrag zum Prozess über den Tod eines Zugbegleiters, der heute im Landgericht Zweibrücken fortgesetzt worden ist. Und jetzt nochmal das Stück zur Notlandung eines Kleinflugzeugs auf einem Feld bei Bingen-Sponsheim. SWR-Reporterin Karin Petzold berichtet.
4: Das Flugzeug hatte wohl in der Luft einen Motorschaden. Der 48-jährige Pilot hat das bemerkt und eine Notlandung eingeleitet. Gelandet ist das Flugzeug dann kopfüber. Wie mir eine Sprecherin der Polizei gesagt hat, ist der 48-Jährige, der aus der Verbandsgemeinde Gau-Algesheim kommt, auf dem Flugplatz in Langenlohnsheim gestartet. Von dort aus wollte er einen Rundflug machen. Das Feld, auf dem der Pilot notgelandet ist, liegt nicht weit vom Flugplatz entfernt. Deswegen geht die Polizei davon aus, dass der 48-Jährige den Schaden entweder kurz nach dem Start oder im Landeanflug bemerkt haben muss.
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0: Das Update aus unserer Verkehrsredaktion. Uschi Mattes.
5: Und es startet auf der A3 Frankfurt Richtung Köln. Zwischen Frankfurt Flughafen und Mönchhof-Dreieck sind es 4 Kilometer stockender Verkehr. Und die A3 Köln Richtung Frankfurt, die Gegenrichtung zwischen dem Dreieck Dernbach und Dietz wegen Bergungsarbeiten 7 Kilometer Stau, heißt für euch 50 Minuten plus und es gibt auch einen Rückstau von 1 Kilometer auf die A48. A3 Frankfurt Richtung Würzburg, zwischen Frankfurt Süd und Obertshausen 8 Kilometer stockender Verkehr. A5 Basel Richtung Karlsruhe, zwischen Rastatt Nord und Karlsruhe Südweg Straßenschäden 7 Kilometer stockender Verkehr. Dann die A61 Ludwigshafen Richtung Koblenz, zwischen Bingen-Mitte und Stromberg sind 7 Kilometer Stau. A63 Mainz Richtung Kaiserslautern zwischen Göllheim und Binnweiler wegen der Baustelle auch 3 Kilometer Stau. A8 Karlsruhe Richtung Stuttgart zwischen Karlsbad und Pforzheim West wegen eines defekten LKW 7 Kilometer Stau, heißt für euch 40 Minuten mehr als sonst. Und dann haben wir noch die B270 Idar-Oberstein-Kaiserslautern, die ist zwischen Lauterecken und dem Abzweig nach Heinzenhausen nach einem Unfall mit mehreren Fahrzeugen in beiden Richtungen gesperrt. Allen unterwegs, gute und vor allem sichere Fahrt.
0: Das Wetter für Rheinland-Pfalz. Ihr wisst, es ist heiß und es wird noch heißer. Heute bis zu 39 Grad, die Nacht sternenklar und tropisch. Es kühlt nicht wirklich runter. Die Temperaturen bleiben meist über 20 Grad in der Nacht. Morgen dann könnten weitere Wetterrekorde gebrochen werden bei Werten über 40 Grad. Der Samstag ganz ähnlich und dann könnte es ordentlich rumpeln. Am Sonntag kann es lokal schwere Gewitter geben und dann könnte es kühler werden. Und bis es soweit ist, schwitzen wir kollektiv gemeinsam. Und halten zusammen. Einfach mal lächeln. Übrigens, kleiner Tipp für alle, die ein bisschen aggressiv werden bei diesem Wetter. Lächelt. Vielleicht kommt ein verschwitztes Lächeln zurück. Come back and stay. Paul Young jetzt.
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0: Shakira. Underneath your clothes. Hier in SWR1 Rheinland-Pfalz, wenn wir schon bei Klamotten sind, clothes. Also ich habe die Tage schon Hunde gesehen, die hatten Schuhe an. Und klar, logisch, die würden sie ja sonst auf diesem super heißen Asphalt die Pfoten verbrennen. Auch unser SWR1-Hörer Alex aus Neustadt an der Weinstraße hat was Tierisches beizutragen.
1: Es ist sauheiß, unsere Katzen liegen faul rum, kriegen nasse Handtücher mittlerweile in der Wohnung ausgelegt, damit sie sich draufschmeißen können. Von wegen Katzenwasserscheu, sowas gibt's bei so einer Hitze nicht. Katzen sind nicht wasserscheu.
0: Aha, wieder was gelernt. Und wenn wir schon dabei sind, wir sind auch nicht wasserscheu.
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0: Hydration Break. Jawohl, bitteschön dran denken, bei diesen Temperaturen viel zu trinken. Ich habe Quietschi hier. Quietschi ist meine große Flasche. Und wenn ich die aufdrehe, dann quietscht die. Prost. Bitte alle was trinken. Wir liefern den passenden Sound dazu von Stromae.

0: So ein Quark. Wir müssen Enten retten, machen das aber auch gerne hier in SWR1. Uschi Mattes.
1: Aber sowas von. Bitte Vorsicht, die fahren auf der A5 Karlsruhe Richtung Frankfurt zwischen Karlsruhe Nord und zwischen Karlsruhe Durlach und Karlsruhe Nord. So ist eine Entenfamilie auf der Straße, da bitte besonders aufpassen.
0: Passt gut auf. Kommt gut an mit SWR1 Rheinland-Pfalz und Fleetwood Mac. Don't stop.

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6: Mit Veit Berthold, gleich geht's hier weiter mit Dörte Tebben und mit Genesis. Dieser Hit und viele mehr, gleich in voller Länge.
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7: 18 Uhr im Studio Stefan Eich. Bayer gewinnt in den USA einen wichtigen Glyphosat-Prozess. Der Bund gibt den Ländern 450 Millionen Euro, um die Justiz zu stärken. Das Wetter in Rheinland-Pfalz weiter sehr heiß, in der Nacht dann sternklar bei 24 bis 19 Grad. Morgen wieder viel Sonne und bis 41 Grad. Später örtlich Gewitter. Im Rechtsstreit um den Unkrautvernichter Glyphosat hat Bayer in den USA einen wichtigen Erfolg erzielt. Der oberste Gerichtshof in Washington hat zugunsten des deutschen Chemiekonzerns entschieden. In dem milliardenschweren Rechtsstreit geht es um mutmaßliche Krebsrisiken durch Glyphosat. Einzelheiten von Ute Scheins.
8: Im Kern ging es bei dem Urteil um die Frage, ob Bayer auf der Verpackung des Unkrautvernichters hätte vor möglichen Krebsrisiken warnen müssen. Diese Auffassung vertreten Gerichte in einigen Bundesstaaten. Die oberste US-Umweltschutzbehörde, eine Bundesbehörde, dagegen verlangt solche Warnhinweise nicht. Sie hatte das Mittel als nicht krebserregend eingestuft. Die Richter haben nun entschieden, dass die Vorgaben der US-Bundesbehörden Vorrang haben vor dem Recht einzelner Bundesstaaten. Der Aktienkurs hat nach der Meldung deutlich zugelegt. Die Klagewelle in den USA wegen des Unkrautvernichters Glyphosat hatte das Unternehmen bereits Milliardensummen gekostet.
7: Bund und Länder wollen mehr Geld für die Justiz ausgeben. Gerichte und Staatsanwaltschaften sollen mehr Personal bekommen, damit sie die große Menge an unerledigten Vorgängen abarbeiten können. Der Bund überweist den Ländern dafür 240 Millionen Euro. Dazu kommen weitere Millionen für Digitalprojekte. Dagmar Pepping berichtet.
9: 2000 neue Stellen soll es bundesweit geben. So lautet die gemeinsame Zielmarke. In Digitalprojekte sollen weitere 210 Millionen Euro fließen. Das soll helfen, die Arbeit der Justizbehörden zu beschleunigen. Außerdem sieht der Pakt für den Rechtsstaat vor, die Verfahrensordnungen zu modernisieren. Bund und Länder kommen damit auch Forderungen des Deutschen Richterbundes nach. Der hatte kritisiert, die Strafjustiz sei völlig überlastet. Bei den Staatsanwaltschaften türmen sich mittlerweile mehr als 1 Million offene Fälle.
7: In der rheinland-pfälzischen Justiz sollen mit dem Geld aus dem Pakt 96 neue Stellen entstehen. Das hat Ministerpräsident Schnieder gesagt. In Rheinland-Pfalz ist die Zahl der politisch motivierten Straftaten im vergangenen Jahr stark gestiegen, um 9% im Vergleich zu 2024. Das steht im aktuellen Verfassungsschutzbericht des Landesinnenministeriums. Mit aktuell knapp 2800 Fällen sei das ein neuer Höchststand. Die meisten Taten ordnet der Verfassungsschutz dem rechten Spektrum zu, das den Zahlen zufolge von Jahr zu Jahr wächst. Die Zahl der Linksextremisten im Land blieb demnach mit 490 weitgehend unverändert. Im Prozess um den Tod eines Zugbegleiters hat das Landgericht Zweibrücken heute weitere Zeugen gehört. Vom zweiten Verhandlungstag berichtet SWR-Reporter Sebastian Stollhof.
10: Verschiedene Zeugen wurden gehört und dabei wurden immer wieder die Überwachungsvideos aus dem Zug gezeigt, aber auch Videos von Zeugen. Das Ganze ist der Familie von Serkan Çalar sehr schwer gefallen. Immer wieder mussten Familienmitglieder den Gerichtssaal verlassen und auch der Vater musste von Familienmitgliedern nach draußen gebracht werden. Ihm ging es sichtlich nicht gut. Ein Bahnmitarbeiter hat sehr ausführlich zur Tat ausgesagt und er hat gesagt, der Angeklagte habe im Vorfeld gesagt, ich bin ein Boxer, fordere mich nicht heraus, du wirst es bereuen. Und nach der Tat soll soll er gesagt haben, ich habe es dir gesagt, fordere mich nicht heraus.
7: Im Fall des toten Mannes in einem Erdbeerfeld bei Hettenleidelheim im Kreis Bad Dürkheim setzt die Polizei jetzt auf ein KI-generiertes Bild. Sie hofft, dass sie so Zeugen findet. Die Leiche des 23-Jährigen aus Grünstadt war vor knapp 6 Wochen gefunden worden. Der Mann ist wohl an einem Verkehrsunfall gestorben. Das waren die Nachrichten für Rheinland-Pfalz mit Stefan Eich. Es ist 18.04 Uhr.
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3: Jetzt mit Uschi Mattes.
11: Schönen guten Abend. Wir starten auf der R3 Köln Richtung Frankfurt. Zwischen Dreieck Dernbach und Dietz laufen noch Bergungsarbeiten. 7 Kilometer Stau heißt für euch 40 Minuten plus. Und es gibt auch 1 Kilometer Rückstau auf die A48. Dann die A3 Frankfurt Richtung Würzburg. Zwischen Frankfurt Süd und Oberzhausen 6 Kilometer stockender Verkehr. A5 Basel Richtung Karlsruhe. Zwischen Rastatt Nord und Ettlingen 9 Kilometer stockender Verkehr wegen Straßenschäden. A61 Ludwigshafen Richtung Koblenz. Zwischen Bingen Mitte und Stromberg 7 Kilometer stockender Verkehr. Dann die A8 Karlsruhe Richtung Stuttgart. Zwischen Pforzheim West und Pforzheim Ost 7 Kilometer Stau. Da sind es 40 Minuten mehr als sonst. Und dann haben wir noch die B270 wieder Oberstein-Karlsruhe. Kaiserslautern, die ist zwischen Lauterecken und dem Abzweig nach Heinzenhausen nach dem Unfall mit mehreren Fahrzeugen in beide Richtungen gesperrt. Allen unterwegs gute und vor allem sichere Fahrt.
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12: Wir stehen vor einem gigantischen Föhn, der auf volle Power aufgedreht ist. So fühlt sich die Luft heute an, nur ohne Wind. Der Abend, der bleibt sternenklar, perfekt, um das WM-Spiel Deutschland gegen Ecuador draußen zu gucken. Mit 24 bis 19 Grad, eher Sauna als Kuscheldecke. Morgen dann volle Sonne bis zu 41 Grad. Das ist wie Urlaub in der Wüste. In der Eifel könnten am Abend ein paar heftige Gewitter unterwegs sein. Der SWR1-Wettertrend bleibt heiß, die Hitze macht sich am Wochenende richtig breit. Erst Sonntagabend kommt Bewegung rein. Von Sonntag auf Montag sind teils schwere Gewitter möglich. Danach wird's kühler.
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12: Mit Dörte Teppen, hallo. Es heißt durchhalten, viel trinken und ein großes Eis genießen. Dazu The Delegation. Heartache Number 9.
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0: Bruce Hornsby in the Range, Mandolin Rain.
1: Vorsichtig fahren bitte auf der A61 Hockenheim Richtung Ludwigshafen. Ein Holzpalette liegt zwischen Hockenheim und dem Kreuz Speyer.
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1: Mitfiebern bei der WM, was macht das eigentlich mit uns Fans? Auch bei denen auf dem Sofa oder auf der Terrasse. Dazu machen Forschende der Uni Bielefeld gerade eine buchstäblich heiße Studie. Sie checken mit Smartwatch-Daten die Teilnehmerinnen und Teilnehmer, wie die mitgehen. Und haben die schon was rausgefunden? Ja, nach den ersten beiden Deutschlandspielen. Die Hitze spielt mit. SWR1 Wissenschaftsredakteurin Julia Nestlin hat den Mainzer WM-Fan Fred begleitet. Und zwar vom ersten Tor gegen Curaçao an.
4: Fred auf dem Sofa, sein Pulsdurchschnitt?
5: 76.
4: Eher entspannt. Typisch für Fans zu Hause, sagt Sportökonom Christian Deutscher, der die Studie leitet.
6: Wir wissen das von dem Bielefeld-Pokalfinale 2025, dass die deutlichsten Ausschläge im Stadion waren, gefolgt von, ich habe das Spiel im Public Viewing geguckt und am wenigsten emotional mitgenommen waren die Fans, die zu Hause geschaut haben.
4: Doch plötzlich wird's doch spannend. Curaçao gleicht aus, 1:1.
7: Alter, Curaçao?
8: Die Aufregung ist bei 101. Ist gerade mal hochgegangen, ist tatsächlich hochgegangen.
4: Kurz Stress, kurz Spannung. Dann übernimmt Deutschland wieder und der Puls beruhigt sich auch in den Daten. Eine Woche später, beim Spiel gegen die Elfenbeinküste, zeigt sich aber ein ganz anderes Bild.
6: Wir sehen in den Daten schon, dass die Menschen schon während des Tages sehr, sehr gestresst sind.
4: Negativ gestresst, belastet.
6: Wir haben in der Nacht davor auch schon gesehen, dass die Fans deutlich schlechter geschlafen haben. Das war jetzt wahrscheinlich nicht die Angst vor der Elfenbeinküste, sondern letztendlich die Temperaturen, unter denen wir hier im Schlaf finden wollten.
4: Tagsüber bis zu 38 Grad in Deutschland. Nachts wenig Abkühlung. Ein gestresster Körper verändert das mit Fiebern am Abend. Auch bei Fußballfan Fred aus Mainz ist das an diesem Abend deutlich. Er sitzt wieder im Wohnzimmer.
9: Heute bin ich bei so einer 75. Ich bin aber auch nicht auf dem Zenit meiner Kräfte, muss ich sagen. Ganz schön fertig.
4: Die Kurve dümpelte bei allen größtenteils eher so dahin, sagt Christian Deutscher.
6: Wir gucken das Spiel oft schon in einem relativ müden Zustand und müssen jetzt hoffen, dass letztendlich das Spiel uns so ein bisschen noch wach hält.
4: Stress beim Fußball ist übrigens nicht immer negativ. Wir setzen uns ja bewusst diesen Situationen aus, sagt Deutscher. Das Mitfiebern sei eine emotionale Bindung. Positiv.
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3: 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Bei 39 Grad Spitze heute.
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3: 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Also von dem schönen grünen Rasen, so langsam schlägt das Grün jetzt ins Braun um.
4: Du warst mal grün.
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0: Wundervolle Nummer. Enjoy the Silence, Depeche Mode, um 6:30.
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0: Jetzt mit Stefan Eich.
2: Guten Tag. Rheinland-Pfalz will 96 neue Stellen für Richter, Staatsanwälte und andere Justizmitarbeiter schaffen. Das Geld dafür stammt teilweise aus dem sogenannten Rechtsstaatspakt, auf den sich Bund und Länder heute geeinigt haben. Bundesweit sollen bei der Justiz 2000 neue Stellen entstehen, auch um die tausenden Vorgänge abzuarbeiten, die bisher liegen geblieben sind. Ministerpräsident Schnieder hat dazu gesagt,
3: dass die Menschen im Land auch merken, dass Rechtsprechung, dass dieser gesamte Bereich dann schneller geht, dass wir diesen personellen Aufwuchs der Jahre 26 bis 29 dann der Größenordnung von 2000 Stellen hinbekommen. Ich glaube, das ist ein klares Zeichen und ein klares Signal.
2: Der Bund gibt den Ländern für den Ausbau der Justiz insgesamt 450 Millionen Euro. In Rheinland-Pfalz gab es 2025 deutlich mehr politisch motivierte Straftaten als im Jahr davor. Die Zahl stieg um über 9% auf etwa 2800, so das Innenministerium bei der Vorstellung des aktuellen Verfassungsschutzberichtes. Dirk Rodenkirch aus der SWR-Redaktion Landespolitik.
4: Auch die Fälle politisch motivierter Gewalt wie Körperverletzung stiegen demnach an. Die meisten Taten wurden laut Verfassungsschutz von Menschen verübt, die dem rechten Spektrum zugeordnet werden. Dazu passt, dass auch die rechtsextreme Szene im Land weiter wächst. Im vergangenen Jahr um 65 auf 860 Personen. Die Reichsbürgerszene ist laut dem Bericht auf 1200 Personen angewachsen. Die Zahl der Linksextremisten im Land blieb mit 490 weitgehend unverändert.
2: Im Fall des toten Mannes an einem Erdbeerfeld bei Hettenleidelheim im Kreis Bad Dürkheim versucht die Polizei jetzt mit einem KI-generierten Bild Zeugen zu finden. Die Leiche des 23-Jährigen aus Grünstadt war vor knapp 6 Wochen gefunden worden. Die Ermittler gehen davon aus, dass der Mann einen Verkehrsunfall hatte und an den Verletzungen gestorben ist.
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0: Der aktuellste Verkehrsservice für Rheinland-Pfalz geht los auf der A3 Köln Richtung Frankfurt. 1 Kilometer Rückstau auf die A48. Zwischen Dreieck Dernbach und Dietz gibt's Bergungsarbeiten und 7 Kilometer Stau. Hier dauert's 40 Minuten mehr. Die A3 Frankfurt Richtung Würzburg, zwischen Frankfurt Süd und Obertshausen, 6 Kilometer Stop and Go, ein Pannenauto auf der rechten Spur ist der Grund. Und die A5 Basel Richtung Karlsruhe, zwischen Rastatt Nord und Ettlingen, Straßenschäden, 4 Kilometer Stau aktuell, da braucht ihr eine Viertelstunde mehr. Gute sichere Fahrt. Die Sonne brennt, die Luft flimmert. Das ist das Rheinland-Pfalz-Wetter. Das lässt uns ordentlich schwitzen. Heute Abend sonnig und warm. Und für alle, die das WM-Spiel Deutschland gegen Ecuador gucken wollen, packt euch genug kalte Getränke ein. Selbst heute Nacht bleibt es mit 24 bis 19 Grad tropisch. Morgen dann wieder Rekordtemperaturen bis 41 Grad. Der SWR1 Wettertrend knapp über 40 Grad Richtung Wochenende. Da schwitzen wir nochmal ordentlich. Sonntagabend Gewitter und Abkühlung.
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0: Mit Dörte Tebben und jetzt mit Céline Dion.

0: Vorsicht auf der A3, Frankfurt Richtung Köln, zwischen Limburg Nord und Dietz, ein Pannenauto auf der linken Spur. 20 vor 7.
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0: Jetzt mit Thomas Bareis.
2: Hallo nach da draußen. Die deutsche Fußballnationalmannschaft spielt heute am späten Abend ihr drittes und letztes Vorrundenspiel gegen Ecuador. Das deutsche Team hat sich ja bereits als Gruppenerster für 16. Finale qualifiziert. Moritz Knorr berichtet.
3: Obwohl das abschließende Gruppenspiel sportlich unbedeutend für die deutsche Nationalmannschaft ist, will Bundestrainer Julian Nagelsmann nicht rotieren.
4: Wir haben jetzt noch ein Spiel, was wir A gewinnen wollen und B nutzen wollen, uns auch auf die K.O.-Phase vorzubereiten mit allem, was dazugehört. Und wir werden die Wechsel vornehmen, die wir vornehmen müssen. Und sonst werden wir erstmal so ins Spiel gehen wie die letzten Spiele auch.
3: Einzig Innenverteidiger Antonio Rüdiger und Linksverteidiger David Raum sollen in die Startformation rutschen und die verletzten Schlotterbeck und Brown ersetzen. Ansonsten will Nagelsmann seinem Stammpersonal weiter Rhythmus geben. Was auch bedeutet, Top-Torjäger Dennis Undaf startet wohl erneut von der Bank.
5: Wenn es nicht fallen wäre, dann wäre ich nicht hier. Das Wichtigste ist, dass wir die Spiele gewinnen. Und deswegen die Rolle akzeptieren habe ich. Aber ich versuche einfach nur meinen Job zu erledigen und das hat jetzt 2 Spiele gut geklappt.
3: Gegner Ecuador steht gehörig unter Druck. Die Südamerikaner haben bisher enttäuscht und müssen gewinnen, um noch Chancen auf das 16. Finale zu haben. Austragungsort ist das Stadion in New Jersey vor den Toren von New York City. Hier wird am 19. Juli auch das Finale ausgetragen. Parallel spielt auch die Elfenbeinküste gegen Curaçao. Den Afrikanern reicht ein Punkt, um Platz 2 abzusichern. In der Nacht fallen dann noch die Entscheidungen in den Gruppen D und F. Ab 1 Uhr kämpfen die Niederlande und Japan im Fernduell um den Gruppensieg. Ab 4 Uhr spielt dann auch die Türkei ein letztes Mal bei diesem Turnier. Gegen Gastgeber USA.
2: By the way, zu diesem Dennis Undaf vom VfB Stuttgart, schon irgendwie interessant, dass da einer draußen gelassen wird. Für den Tore schießen so etwas Normales ist wie für uns. Na, eben andere Dinge.
6: Für mich ist es normal, um ehrlich zu sein. Also ich höre das und kriege das ja auch mit, das ist einzigartig und Gerd Müller und das und dies. Aber es ist einfach gefühlt, wie ich auf Toilette gehe. Das ist was ganz Normales. So Tore machen, das habe ich einfach im Blut.
2: Ich weiß es nicht, ob ihr es wusstet. Ich jedenfalls nicht. Der Mainzer Profi Nadim Amiri ist der erste afghanischstämmige Spieler bei einer Fußball-WM. Und darauf ist er extrem stolz. Das war für meine Eltern ein historischer Moment, natürlich für das ganze Land. Da sagte der 05er bei DFB-TV, er sei in Deutschland geboren, aber er sei auch froh, seine Wurzeln stolz gemacht zu haben. Amiris Eltern waren 1980 im Zuge der sowjetischen Invasion aus Afghanistan geflohen. Er selbst wurde in Ludwigshafen geboren. Also, letztes WM-Vorrundenspiel Deutschland gegen Ecuador. Anpfiff in East Rutherford ist dann um 22 Uhr deutscher Zeit. Schauen wir mal, ob Amiri und Undaf eingewechselt werden und dann wieder gemeinsam für Furore sorgen können.
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0: SR1 Rheinland-Pfalz hier. Ich weiß noch genau, vor 2 Wochen war es noch ziemlich wechselhaft kühl. Auf jeden Fall mit Jacke raus abends. Und wir haben uns den Sommer so herbeigesehnt wie Schneemann Olaf aus dem Kinderfilm Die Eiskönigin. Ach, wie stellt er sich das toll vor.
1: Ich war schon immer ganz fasziniert vom Sommer und der Sonne, wenn's so richtig heiß ist.
0: Tja, aber wenn es dann so heiß ist, dass wir auch schmelzen wie ein Schneemann in der Sonne, dann ist auch wieder doof.
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8: Und gleich nach 7, Wassermarsch für Wildtiere bei uns in Rheinland-Pfalz. Und die Retterkinder aus dem Freibad in Daden wurden geehrt.
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9: 19 Uhr im Studio Stefan Eich. In einer Stunde startet die Nationalelf zum WM-Stadion in New Jersey. Der Bund gibt den Ländern 450 Millionen Euro, um die Justiz zu stärken. Das Wetter in Rheinland-Pfalz immer noch sehr heiß, in der Nacht sternklar bei 24 bis 19 Grad. Morgen wieder viel Sonne und bis 41 Grad, später örtlich Gewitter. Die Fußballnationalmannschaft bereitet sich auf ihr drittes Gruppenspiel bei der Weltmeisterschaft vor. Um 22 Uhr spielt die Nationalelf gegen Ecuador. Maja Greff berichtet.
10: Dass die Menschen.
11: Um 20 Uhr unserer Zeit machen sich die Spieler und Betreuer auf den Weg ins Stadion nach New Jersey. Eine lange Busfahrt wird das nicht. Der DFB-Tross hat nicht im wuseligen New York übernachtet, sondern direkt in der Nähe des Spielortes. Deutschland hat als Gruppensieger das Ticket für das 16. Finale schon gebucht. Ecuador braucht heute Abend einen Sieg, um noch Chancen auf die K.O.-Runde zu haben. Klar ist auch, dass Dennis Undaf heute im dritten Spiel wieder als Joker von der Bank kommen soll. Antonio Rüdiger wird im Abwehrzentrum Nico Schlotterbeck ersetzen, für den die WM wegen einer schweren Bänderverletzung am Fuß vorzeitig beendet ist.
9: Rheinland-Pfalz will 96 neue Stellen für Richter, Staatsanwälte und andere Justizmitarbeiter schaffen. Das Geld dafür stammt teilweise aus dem sogenannten Rechtsstaatspakt, auf den sich Bund und Länder heute geeinigt haben. Bundesweit sollen bei der Justiz 2000 neue Stellen entstehen, auch um die tausenden Vorgänge abzuarbeiten, die bisher liegen geblieben sind. Ministerpräsident Schnieder hat gesagt,
11: um 20.
9: Jetzt sind meine Töne völlig durcheinander. Das ist der Ministerpräsident.
10: Dass die Menschen im Land auch merken, dass Rechtsprechung, dass dieser gesamte Bereich dann schneller geht, dass wir diesen personellen Aufwuchs der Jahre 26 bis 29 dann der Größenordnung von 2000 Stellen hinbekommen. Ich glaube, das ist ein klares Zeichen und ein klares Signal.
9: Der Bund gibt den Ländern für den Ausbau der Justiz insgesamt 450 Millionen Euro. Die insolvente Warenhauskette Galeria erhält für die weitere Sanierung einen neuen Kredit von bis zu 160 Millionen Euro. Das hat eine Sprecherin der deutschen Presseagentur gesagt. Kreditgeber ist demnach die US-Investmentgesellschaft Gordon Brothers. Ein Gutachten zur wirtschaftlichen Lage von Galeria sei Voraussetzung für die Finanzierung gewesen. Das Geld ist an einen auf 3 Jahre angelegten Sanierungsplan geknüpft. Nach dpa-Informationen sollen auch weitere Filialen geschlossen werden. Im Prozess um den Tod des Zugbegleiters Serkan Çağla waren heute vor dem Landgericht Zweibrücken 9 Zeugen geladen. Nach Angaben des Anwalts der Familie haben sie die Tat in einem Regionalzug bei Landstuhl miterlebt. Eine Zeugin sagte aus, der Angeklagte habe damals gesagt, sowas passiere eben, wenn man sich mit einem Boxer anlege. Die Staatsanwaltschaft wirft dem 26-Jährigen vor, mehrfach gegen den Kopf des Zugbegleiters geschlagen zu haben. Der starb 2 Tage später an einer Hirnblutung. Microsoft verlängert den Support für sein Betriebssystem Windows 10 noch einmal um ein Jahr. Bis zum 12. Oktober 2027 wird Windows 10 damit auch weiterhin mit wichtigen Sicherheitsupdates versorgt. Das hat der US-Konzern heute mitgeteilt. Eigentlich sollte der Support für das alte Betriebssystem schon im vergangenen Oktober enden. Computer, deren Hardware Microsoft als zu alt oder zu schwach für Windows 11 einstuft, wären dann deutlich schlechter geschützt gewesen. Schätzungsweise läuft Windows 10 aber weltweit noch auf einigen 100 Millionen Computern. Auf Druck von Verbraucherschützern verlängerte das Unternehmen die Versorgung mit den Sicherheitsupdates um ein Jahr. Für Unternehmen gilt allerdings ein kostenpflichtiger Plan. Nun kommt ein weiteres Jahr für Privatkunden hinzu. Das waren die Nachrichten für Rheinland-Pfalz mit Stefan Eich, 19.04 Uhr.
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1: Nabend und Vorsicht bitte auf der A5 Karlsruhe Richtung Frankfurt. Ein Radfahrer zwischen Heppenheim und Bensheim. Und die A3 noch, Köln Richtung Frankfurt zwischen Dreieck Dernbach und Dietz. Bergungsarbeiten, 7 Kilometer Stau, eine Dreiviertelstunde länger. Dadurch auch 1 Kilometer Rückstau auf die A48. Kommt gut und sicher an euer Ziel.
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1: Wusstet ihr, dass 41 Grad die Temperatur ist, bei der Schokolade schmilzt? Hoch Hartmut zeigt sich auch morgen gnadenlos und treibt uns in der Vorderpfalz genau an diese Grenze. Heute Abend bleibt es warm und sternenklar. Wer das WM-Spiel Deutschland gegen Ecuador draußen guckt, könnte das Gefühl haben, och, schöne Tropennacht. 24 bis 19 Grad, also wirklich tropisch. Morgen dann wieder volle Sonne und abends in der Eifel ein paar Gewitter. Der SWR1 Wettertrend, auch Samstag extreme Hitze, Spitzenwerte knapp über 40 Grad. Von Sonntag auf Montag teils schwere Gewitter, danach dann kühler.
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1: Mit Dörte Teppen. Und mit OMD. Orchestral Maneuvers in the Dark. Walking on the Milky Way.
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1: Sommerhitze, tierische Abkühlung, auch die Wildtiere leiden unter den extremen Temperaturen. Ein besonders seltenes Bild zeigt, wie groß die Not inzwischen ist. Am Rhein wurden Rehe gesichtet, die ans Ufer kommen, um da zu trinken. Ein Verhalten, das Jäger nur äußerst, äußerst selten beobachten. Uli Jung ist Vorsitzender der Kreisjägerschaft Mainz-Bingen. Warum gehen Rehe normalerweise nicht an den Rhein?
2: Also im Normalfall ist es so, Wildtiere, gerade die Rehe, die würden es im Grunde schon aushalten, wenn sie einfach nur frisches Grün aufnehmen und ein bisschen Tau da drauf ist. Aber das haben wir momentan nicht. Bei 20 oder 22 Grad Nachttemperatur ist es einfach alles viel zu trocken.
1: Jetzt haben Sie Wasserwannen in den Weinbergen aufgestellt und kleine Mulden mit Wasser gefüllt. Was hat Sie zu der Aktion veranlasst?
2: Wenn es mal ein bisschen geregnet hat, haben wir auch Vertiefungen in den befestigten Wegen draußen in den Feldreihen. Und da steht immer gerne noch ein bisschen Wasser. Und da gehen die Rehe hin zum Trinken. Mhm. Und deshalb müssen wir da ein bisschen nachhelfen. Und es sind im Übrigen eigentlich nicht nur die Rehe. Das ist auch der Fuchs, es ist auch der Hase und die Fasane vor allen Dingen. Die jungen Fasane, die jetzt keine Feuchtigkeit haben. Und deshalb stellen wir viele kleine Wannen auch auf, die nicht ganz so hoch sind, damit wir auch keine Gefahr dann da aufbauen für die Kleinen, dass sie nicht drin ertrinken. Mhm. Die versickern zwar nach 3 Tagen, sind sie wieder weg, aber dann füllen wir einfach wieder nach. Ist kein Problem.
1: Das ist ja unglaublich aufwendig. Also nicht einfach nur Wanne hinstellen, Wasser rein, fertig. So einfach ist es nicht, ne?
2: Nein. Das Wasser muss auch immer wieder frisch gemacht werden, weil es in den Wannen oftmals grün wird und dann eben auch sporig. Und dann machen wir die Wannen schön sauber und lassen einfach wieder frisches Wasser reinlaufen.
1: Wow. Ja. Danke im Namen der ganzen Tiere. Was können SWR1-Hörerinnen und Hörer, die uns jetzt am Radio lauschen, in der Hitze tun, draußen einfach?
2: Am besten wäre natürlich irgendeinen alten Kochtopf mitnehmen und den dann mit Wasser füllen und irgendwo am Wegesrand neben an der Seite irgendwo parken. Vielleicht auch noch im Schatten. Und die Wildtiere, die wittern das. Die kommen dorthin. Die schöpfen dann das Wasser.
1: Ja, tropf alten Kochtopf oder so aus dem Keller mit. Oder alter Blumentopf, ne? Sowas irgendwie.
2: Einfach nur so eine Unterschale vom Blumentopf, ne? So eine ganz flache Schale, birgt dann weniger Gefahr, dass da junge Wildtiere drin ertrinken.
1: Ja, gebombt. Das, wie viel Zeit geht da so drauf, würden Sie sagen, jetzt mit dem Wasserservice?
2: Also, weil wir das
1: Hydration Break für die Tierwelt?
2: Weil wir das schon eingerichtet haben, ist es im Grunde jetzt momentan die Woche über etwa 3 Stunden. Wir fahren dann aber auch mit einem 2000 Liter Wasserfass, fahren wir da raus und haben einen abgehenden Schlauch dabei und dann zack, zack, zu zweit und dann ist das ganz schnell passiert. Ja.
1: Toll. Wassermarsch für die Tierwelt. Danke fürs Gespräch.
2: Ja, sehr gerne.
1: Weidmanns Heil. Tschüss.
2: Ciao.
1: Ja. Ciao. Die Hitze betrifft uns alle, ob mit Wasserwannen in den Weinbergen oder einem Apfelsaftschorle auf der Terrasse. Mit genügend Trinkpausen können wir Mensch und Tier durch diese heißen Tage bringen.
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0: Die Bengels. Wir haben es gleich 7:30.
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0: Jetzt die Kurznachrichten mit Stefan Eich.
2: Guten Abend. Die insolvente Warenhauskette Galeria erhält für die weitere Sanierung einen neuen Kredit von bis zu 160 Millionen Euro. Das hat eine Unternehmenssprecherin der deutschen Presseagentur gesagt. Kreditgeber ist demnach die US-Investmentgesellschaft Gordon Brothers. Ein Gutachten zur wirtschaftlichen Lage von Galeria sei Voraussetzung für die Finanzierung gewesen. Das Geld ist an einen auf 3 Jahre angelegten Sanierungsplan geknüpft. Nach dpa-Informationen sollen auch weitere Galeria-Filialen geschlossen werden. Im Fall des toten Mannes in einem Erdbeerfeld bei Hetten-Leidelheim im Kreis Bad Dürkheim setzt die Polizei jetzt auf ein KI-generiertes Bild und hofft, dass sie so Zeugen findet. Die Leiche des 23-Jährigen aus Grünstadt war vor knapp 6 Wochen gefunden worden. Die Ermittler gehen davon aus, dass der Mann einen Verkehrsunfall hatte und an den Verletzungen gestorben ist. Die deutsche Fußballnationalmannschaft bereitet sich auf ihr 3. Gruppenspiel bei der Weltmeisterschaft vor. Um 22 Uhr unserer Zeit spielt die Nationalelf in East Rutherford in New Jersey gegen Ecuador. Und wenn es nach dem westpfälzischen WM-Orakel Trampeltier Gaia aus dem Zoo Kaiserslautern geht, gewinnt die Mannschaft von Julian Nagelsmann. SWR-Reporterin Alexandra Dietz.
3: Ganz zu Beginn ist nach ihrem Galopp in Richtung Futternäpfe allen Pflegern im Zoo Kaiserslautern erstmal die Kinnlade runtergefallen. Denn Gaia hat sich tatsächlich für das Futter im Napf mit den Ecuador-Fahnen entschieden. Doch dann hieß es aufatmen bei den Mitarbeitern des Zoos, denn dann kam die Wende. Gaia machte einen Blick nach links zur deutschen Seite und ab da war dann auch nur noch der deutsche Futternapf interessant. Am Ende gab es bei Ecuador noch jede Menge Futter im Napf. Auf der deutschen Seite war alles leer gefuttert.
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4: Der aktuellste Verkehrsservice ist wichtig für Rheinland-Pfalz. Bitte Vorsicht auf der A8 Karlsruhe Richtung Stuttgart in Höhe Pforzheim-West. Ein größeres Plastikteil auf der linken Spur. Und die A3 Köln Richtung Frankfurt. 40 Minuten plus zwischen dem Dreieck Dernbach und Dietz. Bergungsarbeiten sind hier der Grund. 7 Kilometer Stau. 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Das Rheinland-Pfalz-Wetter, die Sonne brennt, passt zum WM-Spiel nachher. Es wird eine tropische Nacht. Morgen wieder Rekordtemperaturen bis 41 Grad. Der SWR1 Wettertrend pendelt sich dann ein bei knapp über 40 Grad. Sonntagabend gibt es Gewitter und eine Abkühlung.
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4: Mit Dörte Tebben und jetzt mit Cloud. 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
1: 4 Schulkinder und 3 Erwachsene sind vergangenen Freitag im Westerwald zu Heldinnen und Helden geworden. Sie haben einen 3-jährigen Jungen im Freibad in Daaden vor dem Ertrinken gerettet. Dafür wurden sie heute vom Stadtbürgermeister geehrt. Die 8-jährige Lena aus Daaden war dabei, als der kleine Junge plötzlich leblos im Nichtschwimmerbecken trieb.
2: Die Johanna, die hat den dann einmal hochgenommen. Dann haben wir den Aaron zu uns gerufen und der hat den dann aus dem Wasser getragen. Und wir sind nebenher gelaufen und geguckt, dass der nirgendwo gegenstößt. Und dann haben wir den sofort zum Bademeister gebracht.
1: Die 9-jährige Johanna aus Daaden war auch bei der Rettungsaktion mit dabei. Auch sie hat spontan geholfen.
3: Ich wusste erst gar nicht, was ich machen soll, aber ich habe einfach nicht so viel nachgedacht und habe einfach Aaron Bescheid gegeben und Aaron hat es einfach rausgetragen, ohne viel nachzudenken.
1: Lukas Weber arbeitet im Freibad. Er hatte an dem Tag des Badeunfalls Beckenaufsicht. Er war einer der 3 Ersthelfer und sagt, das war eine absolute Ausnahmesituation.
4: Also ich würde sagen, das kann man gar nicht richtig beschreiben, weil dann ist man so im Fokus, dass man eigentlich außen gar nichts mehr wahrnimmt. Also ich hatte zum Beispiel auch beim Laufen einen von meinen Schuhen verloren und hatte dann meinen Fuß ein bisschen verletzt. Aber in dem Moment habe ich eigentlich gar nichts mehr gespürt und habe einfach nur in Gedanken gehabt, dass man jetzt irgendwie einfach möglichst schnell den Rettungsdienst holen muss, um das Kind zu retten.
1: Und das hat Gott sei Dank geklappt. Der 3-Jährige hat ohne bleibende Schäden überlebt und geht sogar schon wieder in die Kita. Das freut auch Dadens Stadtbürgermeister Walter Strunk. Er ist wie viele andere außerdem begeistert vom Engagement der Kinder und Ersthelfer. Und deshalb hat er die Ehrung im Rathaus auf die Beine gestellt.
5: Ich war da völlig sprachlos. Ich habe es in meiner Amtszeit und auch vorher, ich bin da noch Junge, noch nie erlebt, dass so ein Unglück hier uns betraf. Und dass diese Kinder wirklich, ohne zu überlegen, so spontan gehandelt haben, das war für mich sagenhaft.
1: Finde ich auch beeindruckend. Wirklich. Hut ab. In Daaden im Westerwald sind heute 4 Schulkinder und 3 Ersthelfer geehrt worden, die vor einer Woche im Freibad einen 3-jährigen Jungen vor dem Ertrinken gerettet haben.
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1: Natürlich spielt nachher die Fußball-WM bzw. das Spiel Deutschland gegen Ecuador im Musikclub Rock mit Annette Loris eine ganz, ganz wichtige Rolle. Aber ab 8 gibt's auch das Rock-Motto aus Alt macht neu.
2: Vielmehr Placebo haben das gemacht. Die haben zum 30. Jubiläum ihres Debütalbums das komplette Album nochmal aufgenommen. Ein bisschen mehr Gitarre, ein klein bisschen mehr Wumms. Nennen das Ganze Recreated. Und da hören wir natürlich rein. Wir haben auch in den neuen Podcast der Rolling Stones reingehört. Die haben nämlich kurz vor der Veröffentlichung ihres neuen Albums Foreign Tongues heute den ersten Teil veröffentlicht und erzählen, wie dieses Album entstand.
1: Also, ihr habt ein Date nachher mit Annette Loris.
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1: Und jetzt Sade. Smooth Operator.

Hunting High and Low. Aha. Um 5.08 Uhr. Und Vorsicht bitte auf der A3 Köln Richtung Frankfurt zwischen Wiesbadener Kreuz und Raunheim liegen verschobene Stahlschutzwände. Und hier kommen aber Fernando.

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5: Um 20 Uhr mit Ramin Movasakian. Kommunen erhalten in Zukunft mehr Unterstützung vom Staat. Niedersachsens Ministerpräsident Lies sagte, der Bund werde künftig 80% der Kosten tragen, die den Kommunen durch Bundesgesetze entstehen. Außerdem gibt der Staat den Ländern 450 Millionen Euro für die Justiz frei, unter anderem um neue Stellen zu schaffen. Dagmar Pepping berichtet.
6: 2000 neue Stellen soll es bundesweit geben, so lautet die gemeinsame Zielmarke. In Digitalprojekte sollen weitere 210 Millionen Euro fließen. Das soll helfen, die Arbeit der Justizbehörden zu beschleunigen. Außerdem sieht der Pakt für den Rechtsstaat vor, die Verfahrensordnungen zu modernisieren. Bund und Länder kommen damit auch Forderungen des Deutschen Richterbundes nach. Der hatte kritisiert, die Strafjustiz sei völlig überlastet. Bei den Staatsanwaltschaften türmen sich mittlerweile mehr als 1 Million offene Fälle.
5: Bundeskanzler Merz hat den Kreml erneut zu Friedensverhandlungen aufgerufen. Bei einer Wiederaufbaukonferenz für die Ukraine im polnischen Danzig sagte er, Russland werde diesen Krieg nicht gewinnen. ARD-Korrespondentin Paulina Milling.
7: Die Europäer betonten den Schulterschluss mit der Ukraine und auch die Perspektive des Landes, der EU beizutreten. Das war auch ein Signal an Privatinvestoren, um die warben die Politiker. Denn staatliche Hilfen und EU-Fonds werden nicht ausreichen, um die Ukraine wieder aufzubauen. Auch Privatkapital soll fließen, dafür wollen die Staaten die Risiken mit den Privatinvestoren teilen. Die EU-Kommissionspräsidentin Ursula von der Leyen kündigte an, noch während der Konferenz soll die Ukraine mehr als 3 Milliarden Euro bekommen. Das ist die erste Tranche aus dem neuen EU-Darlehen, das 90 Milliarden beträgt.
5: Im milliardenschweren Rechtsstreit um den Unkrautvernichter Glyphosat hat der Pharmakonzern Bayer in den USA einen Erfolg erzielt. Der oberste Gerichtshof entschied, dass Bayer auf den Verpackungen des Mittels nicht vor möglichen Krebsrisiken hätte warnen müssen, weil das auf US-Bundesebene nicht vorgeschrieben ist. In einigen Bundesstaaten hatten Gerichte anders geurteilt. Laut Supreme Court sind aber die Vorgaben der Bundesbehörde maßgebend. Fußballnationalspieler Dennis Undorf steht auch im dritten WM-Gruppenspiel der Deutschen am Abend gegen Ecuador nicht in der Startelf. Das hat Bundestrainer Julian Nagelsmann mitgeteilt. Im Vergleich zum Spiel gegen die Elfenbeinküste gibt es nur 2 Veränderungen. David Raum beginnt für den angeschlagenen Nathaniel Brown und Antonio Rüdiger ersetzt den verletzten Nico Schlotterbeck. Am Pfiff ist um 22 Uhr unserer Zeit. Das Wetter für Baden-Württemberg und Rheinland-Pfalz. In der Nacht ist es sternenklar und weiter warm bei Temperaturen von 24 bis 15 Grad. Morgen und am Samstag wird der Höhepunkt der Hitzewelle erreicht. Bei viel Sonnenschein werden es maximal 33 Grad in den Schwarzwaldhöhen und 41 Grad an der Saar. Vereinzelt kühlen kräftige Gewitter ein wenig ab. Die Zeit 20.03 Uhr.
8: ARD-Verkehrsservice. Vorsicht auf der A3 Köln Richtung Frankfurt. Zwischen Wiesbadener Kreuz und Raunheim liegen verschobene Stahlschutzwände. Vorsicht auf der A81 Heilbronn Richtung Stuttgart. Zwischen Heilbronn unter Gruppenbach und Ilsfeld liegen Fahrzeugteile auf der Fahrbahn. A3 Köln Richtung Frankfurt. Zwischen Dreieck Dernbach und Dietz laufen Bergungsarbeiten auf dem rechten und mittleren Fahrstreifen. 6 Kilometer Stau, das dauert 40 Minuten länger. A5 Basel Richtung Karlsruhe. Zwischen Appenweier und Aachen 2 Kilometer Stau. Kostete eine Viertelstunde. A5 Karlsruhe Richtung Basel zwischen Offenburg und Lahr nach einem Unfall auf dem rechten und mittleren Fahrstreifen. 2 Kilometer Stau, Verzögerung 20 Minuten. Allen unterwegs, gute und vor allem sichere Fahrt. Kommt gut an.
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8: Am Mikrofon Annette Loris, guten Abend. Aus Alt macht neu. Warum Placebo ihr Debütalbum von vor 30 Jahren nochmal komplett neu aufgenommen haben. Wie der neue Podcast von den Rolling Stones klingt, nicht über sie, sondern von ihnen. Der ist heute veröffentlicht worden. Und wie Eddie Vedder ohne Pearl Jam klingt. All das hören wir uns unter anderem an.
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ARD Musikclub Rock. Vor 30 Jahren erschien das Debütalbum von Placebo. Und das hat die Band, die ja heute nur noch aus Brian Molko und Stefan Oster besteht, zum Anlass genommen, das Ganze nochmal neu aufzunehmen. Auf dem neuen Album Recreated sind alle 10 Songs neu eingespielt, zum Teil umarrangiert, mit dem Sound und der Live-Erfahrung 30 Jahre später. Aber, so sagt Sänger Brian Molko, unter Beibehaltung der Grundstimmung des Debüts. Die Fans sind sich ziemlich einig, allein heute im Netz in ganz, ganz viele begeisterte Stimmen zu finden. Das sei definitiv kein fader Aufguss, sondern richtig, richtig gut geworden. Wir hören rein. Die Recreated-Version von Nancy Boy. Placebo im ARD Musikclub Rock.

Einer der größten Hits von Evanescence, My Immortal, im ARD Musikclub Rock. Ein wichtiger Termin für alle Papa Roach-Fans. Morgen beginnt nämlich schon der Vorverkauf für die Arena-Tour, die im Herbst stattfinden wird. Bei Rock am Ring haben sie es ja schon angekündigt, die Rise of the Roach-Tour wird in Europa ein paar Termine stattfinden lassen. Im deutschsprachigen Raum sind insgesamt 7 Arena-Shows geplant. Das Besondere daran, pro verkauften Ticket spenden Papa Roach 1 Euro an lokale Mental Health-Programme und setzen damit ihr langjähriges Engagement im Bereich Suizidprävention fort. Dazu gibt es natürlich auch neue Musik. Der Song See You in Hell ist gleichzeitig auch der Titelsong zur 2. Staffel der Netflix-Serie Devil May Cry. Jetzt aber die Termine. Also Papa Roach live am 13. November in München, am 20. November in Hamburg, am 21. November in Köln, am 26. November in Frankfurt und am 30. in Zürich. Und jetzt hören wir uns an, wie sie aktuell klingen. See you in hell, Papa Roach.

0: ARD Verkehrsservice, kurz vor 8:30. A3 Köln Richtung Frankfurt. Zwischen Reik-Dernbach und Dietz laufen Bergungsarbeiten auf dem rechten und mittleren Fahrstreifen. Deshalb 5 Kilometer Stau. Das dauert 25 Minuten länger. A5 Basel Richtung Karlsruhe. Zwischen Appenweier und Aachen 4 Kilometer Stau. Das kostet ebenfalls 25 Minuten. Und A5 Karlsruhe Richtung Basel zwischen Offenburg und Lahr nach einem Unfall auf dem rechten und mittleren Fahrstreifen 2 Kilometer Stau. Allen unterwegs gute und sichere Fahrt.
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0: Mit Annette Loris, guten Abend. Und mit euren Musikwünschen, ganz wichtig, wenn ihr welche habt, gerne eine Sprachnachricht, eine WhatsApp, eine Signal.

0: Nachricht oder ihr könnt uns auch anrufen unter 0711 26 27 28. Uwe Müller hat das bereits getan und schreibt: endlich wieder Donnerstag. Leider kann ich die Sendung nur bis 22 Uhr verfolgen. Warum das wohl nur? Eine kleine Info am Rande: natürlich schalten wir hier immer wieder in das Spiel, sobald ein Tor fällt. Werdet ihr das natürlich hier erfahren. Das nur am Rande. Aber so geht's weiter bei Uwes Nachricht. Ich hätte einen seltenen Musikwunsch von The Jesus Mary Chain, April Skies, mit vielen Grüßen aus der Sauna Südpfalz. So, dann kommst du jetzt noch ein bisschen mehr ins Schwitzen. Jesus and Mary Chain.
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0: Primus Cream und Rocks im ARD-Musikclub Rock. Es ist eine kleine Sensation. Also es gibt gefühlt bestimmt 1 Million Podcasts über die Rolling Stones, aber keinen einzigen von den Rolling Stones persönlich. Das war zumindest bis heute so. Jenseits der 80 fällt den Stones auf, dass man ja vielleicht mal mit der Zeit gehen könnte. Und jetzt gibt es ihn, den Stones Podcast. Heute ist die erste Folge erschienen. Adrian Beric aus dem ARD-Team. Du hast reingehört. Was ist das für eine Geschichte?
1: Also erstmal eine Geschichte, wo ich in den ersten 2 Sekunden gestolpert bin. Da hört man nämlich das hier.
2: This episode contains strong language. Listener discretion is advised.
1: Eine Triggerwarnung, dass hier der Sprachgebrauch von den Stones ein bisschen ruppiger sein könnte. Hallo? Das sind ja Neuigkeiten. Soll ich jetzt als erwachsene Person sagen, nö, dann höre ich mir den Rest nicht mehr an, oder was? Irgendwie komisch. Aber naja, Triggerwarnungen, die kriegst du jetzt ja fast überall. Speaking in Tongues, so heißt dieser Podcast. So heißt nämlich dann auch die kommende neue LP im Juli von den Stones. Und das hier ist ein Werkstattgespräch. Hier wird aus dem Nähkästchen geplaudert über die Entstehung vom neuen Album.
0: Es ist viel Werbung gemacht worden für diesen Podcast. Es gibt auch einen sehr prominenten Host. Nora Jones ist es. Wie ist denn die erste Folge geworden?
1: Merkwürdig ist die Folge geworden und das hat seine Gründe. Erstens unsere Hörgewohnheiten. Wir kennen Podcasts klassischerweise ja als sogenannte Laber-Podcasts. Aber das hier wirkt irgendwie wie kommentierte O-Töne. Okay, Leute wie Mick Jagger, die labern natürlich, der klingt manchmal buchstäblich irgendwie stoned mit seinem typischen Singsang.
3: When we finished Hacking Times, we had quite a lot of material left over because we can only put so much out. So in the Hacking Diamonds we thought, well, I think that's enough.
1: Hier erzählt er gerade, dass beim letzten Album viel Songmaterial übrig geblieben sei. Podcast heißt aber eigentlich doch lebendiges Gespräch. Nora Jones ist zwar der Host, aber man hört, dass das nachträglich eingebaut worden ist.
2: By the time that tour was done, they were feeling that old feeling. The urge to create. Some people call it the muse.
0: Wie du das beschreibst, klingt es ein bisschen so, als ob man da ja, so eine Tonspur von einer Filmdokumentation hört.
1: Ja, und das war genau mein Eindruck. Klar kann man einen Podcast so machen, aber für mich ist es ein bisschen zu sehr gescriptet. Bestes Beispiel, gerade die Stelle mit Nora Jones. Die hatte ja gerade von The Muse gesprochen, der Muse. Und Keith Richards reagiert darauf, aber es klingt nicht wie eine echte Replik, sondern wie, er hat den Text von Nora Jones vorab bekommen und lacht sich schlapp.
4: Muses and shit, get out of here. Oh, you poets.
1: Na, Keith Richards, wie er lebt und lebt. Das ist lustig, okay, aber brauche ich das? Brauche ich das als Fan? Das kann jeder für sich selbst beantworten. Ich kann nur sagen, ich bin nicht neugierig auf Folge 2, aber ich bin neugierig auf das neue Album von den Stones.
0: Siehste, dann hat das Ding doch seinen Zweck erfüllt. Vielen Dank, Adrian Beric aus dem ARD-Team. Speaking in Tongues, der erste offizielle Rolling Stones Podcast, ist ab heute in den üblichen Portalen zu hören. Hier hören wir nun die erste Single aus dem Album In the Stars, die Rolling Stones im ARD Musikclub Rock.

13 Minuten vor 9, ARD Verkehrsservice. Vorsicht auf der A81 Würzburg Richtung Heilbronn zwischen Tauberbischofsheim und Ahorn. Hier liegt ein toter Fuchs auf der Fahrbahn. Vorsicht auch auf der B35 Germersheim Richtung Bretten zwischen Philipsburg und Neudorf liegen Fahrzeugteile auf der Fahrbahn. Pearl Jams Mastermind Eddie Vedder meldet sich alleine zurück mit einem sehr spannenden Projekt. Sein neuer Song heißt Better Believe und ist die Zusammenarbeit mit jungen Musikerinnen und Musikern der in Chicago ansässigen Organisation Guitars Over Guns. Diese Initiative arbeitet mit Kunst und Kultur, um junge Menschen zu fördern, ihnen Perspektiven zu geben und auch Alternativen zum Alltag auf der Straße zu zeigen. Das Besondere, sämtliche Einnahmen aus dem Song, also dem Verkauf von Better Believe, werden an Guitars Over Guns gespendet. Zum allerersten Mal live gab es diesen Song letzte Woche bei der Einweihung des Obama Presidential Centers. Zeitgleich übrigens zum 80. Geburtstag von Donald Trump. Dort stand Eddie Vedder gemeinsam mit den Jugendlichen auf der Bühne. Ein sehr starkes Signal, welche Kraft Musik entfalten kann und wie sie Menschen zusammenbringt. Better Believe, Eddie Vedder zusammen mit Guitars Over Guns im ARD Musikclub.

That's a Belief. Neues von Eddie Vedder zusammen mit Guitars Over Guns im ARD Musikclub Rock. Wir müssen mal kurz auf die Straße. 6:09 ARD Verkehrsservice. Vorsicht auf der A5 Frankfurt-Kassel zwischen Bad Homburger Kreuz und Friedberg sind Menschen auf der Fahrbahn. Und dann noch eine Meldung von der A3 Köln Richtung Frankfurt zwischen Dreieck-Dernbach und Dietz. Laufen Bergungsarbeiten auf dem rechten und mittleren Fahrstreifen, deshalb 3 Kilometer Stau. Und bis ran an die ARD-Nachrichten gibt's noch ein bisschen Billy Idol. Dancing with myself.

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1: Um 21 Uhr mit Ramin Movasakian. Kommunen erhalten in Zukunft mehr Unterstützung vom Staat. Darauf haben sich Bund und Länder bei der Ministerpräsidentenkonferenz in Berlin geeinigt. Wie Niedersachsens Regierungschef Lies mitteilte, wird der Bund künftig 80% der Kosten tragen, die den Kommunen durch neue Bundesgesetze entstehen. Kanzler Merz sagte, die Regelung soll ab dem 1. September gelten. Man schlage hiermit ein neues Kapitel der Zusammenarbeit auf, so der CDU-Chef. Die insolvente Warenhauskette Galeria erhält für die weitere Sanierung einen neuen Kredit von bis zu 160 Millionen Euro. Das hat der Finanzvorstand des Unternehmens bestätigt. Kreditgeber ist demnach die US-Investmentgesellschaft Gordon Brothers. Wolfgang Luck berichtet.
2: Galeria bekommt das Geld aus den USA unter der Voraussetzung, dass es einen auf 3 Jahre angelegten Sanierungsplan umsetzt. Das berichtet die Nachrichtenagentur dpa. Dieser Plan beruht auf dem Gutachten einer internationalen Unternehmensberatung und sieht wohl vor, dass jede Filiale auf ihre Wirtschaftlichkeit durchleuchtet und im Zweifel auch geschlossen wird. Etwa 30 der mehr als 80 Filialen bundesweit gelten als Wackelkandidaten. Das Geld wird vor allem gebraucht, um Mieten zu zahlen, Ware zu kaufen und einen bestehenden älteren Kredit abzulösen.
1: Die Waldorfschule Dachsberg im Landkreis Waldshut wird geschlossen. Laut Regierungspräsidium Freiburg wurden unter anderem Abschlussprüfungen mangelhaft durchgeführt und gegen Hygiene- und Brandschutzvorschriften verstoßen. SWR-Reporter Ulf Seefeld.
3: Der Schulträger sei unzuverlässig. Bei den Lehrkräften und Schülern gäbe es eine hohe Fluktuation. Die Behörde schließt die Waldorfschule in Dachsberg deshalb zum Schuljahrsende in Abstimmung mit dem Kultusministerium. Den Schülerinnen und Schülern sollen woanders ausreichend Plätze zur Verfügung stehen. Die Schulämter sind darauf vorbereitet, die betroffenen Familien zu beraten. Seit dem Frühjahr 2025 hatte es immer wieder Beschwerden über die Schule gegeben. Das Regierungspräsidium hat diese geprüft, zahlreiche Gespräche geführt und war auch vor Ort.
1: Der Wechsel von Fußball-Nationalspieler Nathaniel Brown von Eintracht Frankfurt zum FC Bayern München ist wohl fix. Das berichtet der Fernsehsender Sky. Demnach sollen sich beide Vereine auf eine Ablöse in Höhe von 55 Millionen Euro geeinigt haben. Brown soll in München einen Vertrag bis 2031 erhalten. Offiziell bestätigt ist das noch nicht. Im letzten WM-Gruppenspiel gegen Ecuador in rund einer Stunde sitzt Brown wegen muskulärer Probleme zunächst auf der Bank. Für ihn startet David Raum. Das Wetter für Baden-Württemberg und Rheinland-Pfalz. In der Nacht ist es sternenklar und weiter warm bei 24 bis 15 Grad. Morgen und am Samstag wird der Höhepunkt der Hitzewelle erreicht. Bei viel Sonnenschein werden es maximal 33 Grad in den Schwarzwaldhöhen und 41 Grad an der Saar. Und noch die Zeit, es ist gleich 21.03 Uhr.
4: ARD-Verkehrsservice. Vorsicht, auf der A5 Frankfurt-Kassel zwischen Bad Homburger Kreuz und Friedberg sind Menschen auf der Fahrbahn. A3 Köln Richtung Frankfurt zwischen Dreieck-Dernbach und Dietz laufen Bergungsarbeiten auf dem rechten und mittleren Fahrstreifen. Deshalb 3 Kilometer Stau, das dauert 20 Minuten länger. A5 Basel Richtung Karlsruhe zwischen Appenweier und Aachen. Ein Unfall, hier laufen die Räumungsarbeiten. Es ist nur eine Spur frei, 5 Kilometer Stau. Kostet 35 Minuten. A5 Kassel Richtung Frankfurt zwischen Umtaldreieck und Grünberg an der Baustelle ist nur eine Spur frei, deshalb 3 Kilometer stockender Verkehr. Die A5 Karlsruhe Richtung Basel ist zwischen Offenburg und Lahr wegen eines Unfalls gesperrt. Und A45 Hagen Richtung Gießen zwischen Ehringshausen und Wetzlarer Kreuz 6 Kilometer stockender Verkehr. Allen unterwegs gute und sichere Fahrt.
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4: Am Mikrofon Annette Loris, guten Abend. Def Leppard geben ihr Debüt auf Wacken. Wie es ihnen davor geht, darüber sprechen wir. Außerdem geht es um ein Album, das Geschichte schreiben sollte. Das Horses-Album von Patti Smith. Dazu noch ein bisschen neuer Rock, unter anderem von Johnny Marr und Hardfire.
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0: Bad Company in der Version von Five Finger Death Punch.
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0: In dieser Woche geht es um das Horses-Album von Patti Smith. 1975 erschien das. Es war ihr Debütalbum und es sollte Geschichte schreiben. Katharina Heinius aus dem ARD-Team. Patti Smith war damals 29.
3: Und sie hat auch schon so einiges erlebt, das sie uns auch spüren lässt auf diesem Album. Patti Smith ist in New Jersey aufgewachsen. Ihr Vater war Fabrikarbeiter und ihre Mutter Kellnerin. Und Zeugin Jehovas. Patti Smith war das nicht oder ist ausgetreten, als sie 12, 13 war, weil sie sagte, sie wolle ihre eigene Beziehung zu Gott haben und Künstlerin sein dürfen, was sie hätte in der Gemeinschaft der Zeugen Jehovas nicht sein dürfen. Ihre Mutter hat diese Entscheidung mitgetragen und was ich besonders schön finde, sie hat ihre Tochter auch weiterhin unterstützt und später dann sogar handschriftlich ihre Fanpost beantwortet. Aber das war so die erste große Entscheidung in ihrem Leben. Die zweite große Entscheidung, wenn man so will, war dann mit 19. Da hat sie eine Tochter bekommen und direkt zur Adoption freigegeben. Zu ihr hat sie heute einen guten Kontakt, aber auch hier aus ihrer Sicht eine Entscheidung für die eigene künstlerische Freiheit, nicht gebunden oder verantwortlich zu sein, bis sie dann in ihren Endzwanzigern damit beginnt, nicht nur Gedichte zu schreiben, sondern diese auch aufzuführen und dann auch mit Band zu performen und zu singen.
0: Wow, wenn man das so alles hört, Katharina, oh, dann bekommen so Songs wie Gloria auf diesem Album eine ganz neue Bedeutung.

0: ist ja erstmal eine Coverversion von Van Morrison aus dem Jahr 1964, aber Patti Smith fügt dann eben noch dem Titel Excelsis Deo zu.
1: Gloria in Excelsis Deo ist ja erstmal der Lobpreis Gottes. Interessant für jemanden wie Patti Smith, die ja ihre ganz eigene Beziehung zu Religion und zu Gott sucht. Sie singt ja auch am Anfang Jesus died for somebody's sin, but not mine. Also Jesus ist für irgendjemandes Sünden gestorben, aber nicht für meine. In beiden Versionen des Songs geht es um sexuelles Verlangen, sowohl bei Van Morrison als auch bei Patti Smith. Van Morrison versteht sein Gloria als sehr selbstbewussten männlichen Protagonisten, der die sexuelle Ekstase gleichsetzt mit einer religiösen Ekstase, der Lobpreisung Gottes. Patti Smith versteht es in ihrer Version anders. Sie dreht die Geschlechterrollen um. Sie nimmt Begriffe aus Van Morrisons Text und stellt sie in neue Zusammenhänge, bricht die männlichen und weiblichen Rollenbilder damit auf.
0: Und dann gibt es auch diesen anderen wichtigen Song auf dem Album, Redondo Beach. Der Song, den spielt Patti Smith bis heute auch live bei ihren Konzerten.
1: Ja, mit ihrem Sohn als Gitarristen, das finde ich besonders schön. Der Song ist wie häufig so wunderbar doppeldeutig. Redondo Beach ist erstmal eine Stadt im Großraum Los Angeles mit Zugang zum Meer, ein Treffpunkt für die lesbische und schwule Community. Live eröffnet sie den Song mit einem Gedicht. Redondo Beach is a beach where women love women. Also es ist ein Ort, wo Frauen andere Frauen lieben, und dann verteilt sie Küsse ins Publikum. Also, dass es um lesbische Beziehungen geht, das ist die eine Deutung. Es könnte aber auch einfach um die Liebe zwischen Mutter und Tochter gehen. Es geht im Song ja auch darum, dass man Abschied nimmt von einem kleinen Mädchen. Es geht um die Erinnerung an ein geliebtes, hübsches, kleines Mädchen. Und da sind wir dann ganz schnell bei der Tochter, die Patti Smith mit 19 bekommen hat und dann zur Adoption freigegeben hat, um in einer männlich geprägten Welt als Künstlerin ernst und anerkannt zu werden. Es geht also auch um Verlust und die Akzeptanz von Verlust.
0: Große Themen. Vielen Dank, Katharina Heinius aus dem ARD-Team. Liebe, Religion, Frau sein. Okay, das alles auf dem Patti Smith-Album Horses zu hören. Kein Wunder, dass das dann wirklich zum Meilenstein wurde. Die ganze Meilenstein-Podcast-Folge gibt's übrigens überall, wo es Podcasts gibt, und natürlich in der ARD Sounds App. Und das hier ist Redondo Beach.

15 Jahre Pause, das muss man sich leisten können als Band. Hardfire haben sich genau das geleistet und jetzt ein neues Album rausgebracht, Sweating Someone Else's Fever. Und da wird ziemlich schnell klar, die Band aus Staines upon Thames hat in der Pause nicht verlernt, eingängigen Indie-Rock zu machen mit sozialem Blick und Großstadtnerv.

0: Es ist kurz nach 9:30 ARD Verkehrsservice. Vorsicht, auf der B27 in Höhe Bad Dürrheim in beiden Richtungen ist eine ungesicherte Unfallstelle. A3 Köln Richtung Frankfurt zwischen Dreieck-Dernbach und Diez laufen Bergungsarbeiten auf dem rechten und mittleren Streifen. 2 Kilometer Stau dauert eine Viertelstunde länger. A5 Basel Richtung Karlsruhe zwischen Appenweier und Aachen. Hier laufen Räumungsarbeiten. Ist nur eine Spur frei. 6 Kilometer Stau, kostet 35 Minuten. Die A5 Karlsruhe Richtung Basel ist zwischen Offenburg und Labing eines Unfalls gesperrt. Und die A45 Hagen Richtung Gießen zwischen Ehringshausen und Wetzlarer Kreuz steht ein defekter Pkw auf der rechten Spur. Deshalb 4 Kilometer Stock nach Verkehr. Allen unterwegs gute und sichere Fahrt.
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0: Mit Annette Loris, guten Abend. Heiko hat uns total schöne Bilder ins Studio geschickt. Er war nämlich bei Def Leppard am Dienstag in Dortmund und schreibt, tolles Konzert, Sound nicht ganz perfekt, bisschen zu laut. Aber Joe war einmal über uns. Mit vielen Grüßen von Heiko aus Bockenheim an der Weinstraße. Und genau dieses Foto hat er uns unter anderem geschickt. Sehr, sehr schön, danke dafür. Mehr über Def Leppard und ihren Auftritt demnächst auf Wacken, gleich hier.
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0: ID Musik Club Rock und mit einer Premiere für eine der größten Rockbands der Welt. Def Leppard spielen in diesem Jahr zum allerersten Mal auf Wacken. Christian Rönspeß aus dem ARD-Team. Wieso eigentlich erst jetzt?
1: Da kann man eigentlich nur spekulieren. Vermutlich hat es bisher irgendwie nicht in den Kalender gepasst. Und man muss ja auch angefragt werden. Es gibt dazu eigentlich keine offiziellen Informationen. Auf der anderen Seite ist es ja auch nicht so, als wenn sie nicht schon auf großen Festivals in Deutschland gespielt hätten. Schon in den 90er Jahren waren sie zum Beispiel mal Headliner bei Rock am Ring. Aber jetzt passt's halt mal mit Wacken und sie freuen sich drauf.
2: Guys, Joe here from Def Leppard. We are very excited to play Wacken for the first time in our career. Cannot wait.
0: Ich habe aber auch gelesen, sie hätten ein bisschen Lampenfieber vor ihrem ersten Wacken-Auftritt.
1: Naja, ich glaube, das ist einfach gute PR. Liest sich gut, erzeugt ein bisschen Aufmerksamkeit. Sänger Joe Elliott hat in einem aktuellen Interview gesagt, wenn man nicht nervös ist, bevor man auf die Bühne geht, ist man kein Mensch. Schließlich kann immer was schiefgehen. Nach 49 Jahren Karriere zum ersten Mal in Wacken zu spielen, ist natürlich aufregend, weil es Neuland ist und wir nicht wissen, wie wir aufgenommen werden. Aber sobald wir die Bühne betreten, werden wir sofort wieder ganz in unserem Element sein. Anfangs hat er auch gezweifelt, ob Def Leppard tatsächlich zum Wacken-Festival passen. Aber im Grunde ist das Line-Up da ja schon seit Jahren nicht mehr nur Metal. Auch Status Quo und Foreigner haben schon in Wacken gespielt. Dieses Jahr werden zum Beispiel auch Europe dabei sein.
0: Und Def Leppard könnte natürlich auch extra für Wacken ein paar etwas härtere Songs ins Programm nehmen. Werden sie das machen?
1: Du meinst sowas wie Rocks Off?
0: Ja, zum Beispiel.
1: Von ihrem 1980er Album On Through the Night könnten sie theoretisch machen, wird aber nicht passieren. Sie werden auf ihr Greatest Hits Paket setzen, das hat Gitarrist Vivian Campbell im Interview mit Focus Online schon verraten. Er erinnert sich da an einen Auftritt bei einem Biker-Festival. Da haben sie auch vorher überlegt, sollen sie vielleicht die Songauswahl überdenken. Aber dann, erzählt Vivian Campbell, haben wir unsere Ballade Love Bites gespielt und all diese kräftigen, bärtigen Motorradtypen haben mitgesungen. Deshalb geht Vivian Campbell sehr entspannt in seinen Auftritt in Wacken. Und so viele Balladen sind ja tatsächlich auch nicht in der Show. Ich habe sie letzte Woche in Zürich gesehen und das war schon ganz schön gut und hat ordentlich gerockt. Bei den Wacken-Fans kommt es auch ziemlich gut an, dass Def Leppard jetzt auch mal dabei sind.
3: Yes! It's amazing.
4: Ja, fett, schon immer gehört, schon in meiner Jugend.
5: Das trifft mein Glam-Metal-Herz. Ich glaube, das wird cool.
0: Ich glaube es auch. Vielen Dank. Christian Rönspeß aus dem ARD-Team zum Wacken-Debüt von Def Leppard. In einer Woche am 30. Juli werden sie zum ersten Mal beim Wacken-Festival auftreten. Und das ist einer der Songs, der garantiert zu hören sein wird. Photograph. Def Leppard im ARD Musikclub Pop.

Johnny Marr, britischer Gitarrist, Singer, Songwriter, natürlich Lieblingsfeind von Morrissey bei The Smiths, hat einen tollen neuen Song veröffentlicht, der heißt Spin und ist ein bisschen ein Vorbote auf sein 5. Soloalbum, The Age of Everything. Das kriegen wir dann Anfang Oktober um die Ohren. Spin ist ein typischer Marr-Song. Treibende, verzahnte Gitarrenhooks, ein schneller Puls, viel Melodie. Und im Text beschreibt Johnny Marr, wie er sagt, diesen Dauerzustand aus Informationsflut, Krisenmeldung und innerer Unruhe. Und aus all dem kann man zumindest einen tollen Song machen. Johnny Marr mit Spin im ARD Musikclub Rock.

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1: Um 22 Uhr mit Ramin Movasakian. Bei der Ministerpräsidentenkonferenz in Berlin hat Bundeskanzler Merz den Kommunen weitere Unterstützung zugesichert. Der Bund soll ab Herbst 80% der Kosten tragen, die Kommunen durch Gesetzesvorhaben entstehen. Aus Berlin berichtet Benjamin Großkopf.
2: Mit der Vereinbarung endet ein langer Streit zwischen dem Bund und den Ländern. Die beklagen, dass immer mehr ihrer Städte und Gemeinden in Finanznot geraten. Die machten dafür auch Gesetze des Bundes verantwortlich, die vor allem zu steigenden Sozialausgaben führten. Die vereinbarte Lastenverteilung folge dem Grundsatz, wer bestellt, bezahlt, sagte Kanzler Friedrich Merz und machte sich so eine immer wieder formulierte Forderung der Länder zu eigen. Niedersachsens Ministerpräsident Olaf Lies von der SPD sprach von einem fairen Miteinander und einem fairen Ergebnis.
1: Deutschland wird sich weiterhin an einer internationalen Marinemission im Libanon beteiligen. Der Bundestag hat einer erneuten Verlängerung des Einsatzes am Abend mehrheitlich zugestimmt. Die deutschen Soldaten sollen noch bis Ende des Jahres im Libanon bleiben. Christina Nagel berichtet.
3: Ende des Jahres geht auf Druck der USA eine der ältesten Beobachtermissionen der Vereinten Nationen zu Ende, UNIFIL. Im Rahmen dieser Mission hat die Bundeswehr dafür gesorgt, Waffenschmuggel vor der Küste des Libanon zu unterbinden. Sie hat die libanesische Marine unterstützt und mit ausgebildet. Nicht nur viele Soldatinnen und Soldaten bedauern das Aus der UN-Mission. Auch viele Abgeordnete betonten heute noch einmal, wie wichtig die weitere Unterstützung des Libanon ist. Gerade in der aktuellen Lage, mit Blick auf die immer wieder aufflammenden Kämpfe zwischen der israelischen Armee und der Hisbollah-Miliz.
1: Nach den schweren Erdbeben in Venezuela steigt die Zahl der Toten weiter an. Parlamentspräsident Rodriguez spricht inzwischen von mindestens 188 Opfern und über 1000 Verletzten. In den betroffenen Regionen ist die Lage weiter unübersichtlich. Gebäude sind eingestürzt, viele haben ihre Unterkünfte verloren. Im Norden der Hauptstadt Caracas soll es zu Plünderungen gekommen sein. Reporter der Nachrichtenagentur AFP berichten, dass Menschen ein Lebensmittelgeschäft leergeräumt haben. Der oberste Gerichtshof der USA hat den Kurs in der Migrationspolitik von US-Präsident Trump bestärkt. Mit einem Urteil machen die Richter des Supreme Courts den Weg frei für die Abschiebung hunderttausender Menschen, vor allem aus Haiti und Syrien. Demnach kann die Trump-Regierung den Schutzstatus für Menschen aus diesen und anderen Ländern künftig ohne juristische Überprüfung aufheben. Das Wetter für Deutschland: in der Nacht ist es meist sternenklar, die Tiefstwerte 24 bis 14 Grad. Morgen wieder viel Sonnenschein, im Westen und Südwesten vereinzelt Gewitter. Die Temperaturen 31 bis 41 Grad. Am Samstag im Westen und Nordwesten teils kräftige Gewitter, im Osten und Süden weiter sonnig, dazu bis zu 42 Grad. Die Zeit ist es gleich 22.03 Uhr.
4: Und da ist es schon, das erste Tor für Deutschland im Spiel gegen Ecuador nach nur 2 Minuten. Wobei aktuell wird noch diskutiert, ob es davor einen Foul gab. Wie das ausgeht, erfahrt ihr natürlich hier. Jetzt gehen wir erstmal auf die Straße. ARD-Verkehrsservice, 3 Minuten nach 10 auf der A1 Bremen Richtung Osnabrück. Zwischen Bremen-Brinkum und Dreieckstur 2 Kilometer Stau. A3 Köln Richtung Frankfurt. Zwischen Dreieck-Dernbach und Dietz laufen Bergungsarbeiten auf dem rechten und mittleren Fahrstreifen. 2 Kilometer Stau. A5 Basel Richtung Karlsruhe. Zwischen Appenweier und Achern. Hier laufen Räumungsarbeiten. Es ist nur eine Spur frei. 4 Kilometer Stau, kostet eine Dreiviertelstunde. A45 Hagen Richtung Gießen, zwischen Eringshausen und Wetzlarer Kreuz. Ein defekter Pkw auf der rechten Spur. 4 Kilometer stockender Verkehr. A81 Heilbronn Richtung Stuttgart. Zwischen Stuttgart-Feuerbach und Dreieck-Leonberg laufen Wartungsarbeiten. 2 Kilometer Stau. Die A352 Hannover Nord Richtung A2 ist zwischen Dreieck Hannover Nord und Langenhagen-Kaltenwald nach einem Unfall bis morgen früh um 6 gesperrt. Allen unterwegs gute und sichere Fahrt.
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4: Am Mikrofon Annette Loris. So, jetzt wird's spannend. Natürlich wird Fußball hier eine ziemlich wichtige Rolle spielen. Aktuell läuft das dritte und letzte Vorrundenspiel der deutschen Mannschaft bei der WM gegen Ecuador. Und es steht auch direkt 1:0 für Deutschland nach nur 2 Minuten. Ja, das ist schon mal ein ordentlicher Start. Wir halten euch hier natürlich auf dem Laufenden. Aber es geht natürlich auch um den Rock. Neuen Rock von den Editors haben wir im Programm. Arthur Brown ist auch wieder am Start. Und Bruce Springsteen muss sich von jemandem verabschieden, der sehr viel für seine Karriere getan hat.
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0: Zombie Youngblood zusammen mit den Smashing Pumpkins. Und wir schalten jetzt natürlich zum Spiel der deutschen Mannschaft gegen Ecuador. Die haben ja nach nur 2 Minuten das erste Tor geschossen, die Deutschen, und Ecuador hat eben ausgeglichen.
1: Die seltsame Serie für Manuel Neuer im deutschen Tor geht weiter. Nach dem frühen Tor durch Leroy Sané, Flachschuss mit links ins untere Eck hinein. Die prompte Antwort 7 Minuten später in der 9. Nilsson Angolo vom FC Sunderland mit einem Schuss aus 22 Metern. Aber Achtung, jetzt die Deutschen mit einem Ball raus auf die linke Seite. Sollte zu Flo Wirtz kommen, abgefangen. Jetzt hat die Sonne, die sich immer wieder hier zwischen die Wolken, weil vielleicht 25 Grad dazwischen schiebt, wieder rausgekommen ist. Unten alles in hellem Grün, die deutsche Mannschaft. Schiebt mit Pavlovic hinein. Er war auch am ersten Tor beteiligt, dass er den Fuß sehr hoch in dieser Aktion vorher drin hatte, bevor der Ball von Flo Wirtz zu Sané kam, zum Führungstreffer für das deutsche Team. Geht munter los hier. Erstes Tor, 2. Minute, 2. Tor, 9. Minute und schnell zurück zu Manuel Neuer. Er also eigentlich schuldlos, denn der Ball geht durch die Beine von Pavlovic, sieht ihn spät, wie schon bei den anderen Toren im Turnier, mehr oder weniger machtlos. Aber im 3. Gruppenspiel wieder ein Gegentor für das deutsche Team. Damit bleibt es dabei, das letzte Spiel zu 0. Das ist ein bisschen her. Das war das WM-Finale 2014. Das ist auch ein Problem im weiteren Turnierverlauf, dass es so leicht ist, für die anderen Mannschaften so schnell hier zu treffen, gegen die DFB-Elf zu kommen. Die kommt jetzt über die rechte Seite mit dem Mann, der hier das 1:0 gemacht hat. Wieder den Ball zurück zum Captain und dann in die Zentrale zu seinem Teamkollegen vom FC Bayern. Aufbau läuft über die linke Seite, über Rüdiger, der heute zum ersten Mal in der Startelf steht. Weiter der Spielstand 1:1 hier jenseits des Hudson in den USA.
0: Vielen Dank, Jens-Jörg Rieck, über das Spiel Ecuador gegen Deutschland. Steht, wie gesagt, 1:1. Sobald sich da irgendwas tut, sagen wir natürlich Bescheid. 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

Sorry, das ist wichtig. ARD Verkehrsservice mit einer Eilmeldung. Achtung, Autofahrer auf der A8 Stuttgart Richtung Karlsruhe. Zwischen Pfinztalbrücke und Karlsbad werden Gegenstände auf die Fahrbahn geworfen. Besondere Vorsicht, auf der A8 Stuttgart Richtung Karlsruhe zwischen Pfinztalbrücke und Karlsbad werden Gegenstände auf die Fahrbahn geworfen.

Sorry, das ist wichtig. Achtung, Autofahrer, Falschfahrer auf der A48, Dreieck Vulkaneifel Koblenz, zwischen Dreieck Vulkaneifel und Laubach, ein Falschfahrer. Bitte in beiden Richtungen besonders vorsichtig fahren, nicht überholen. Falschfahrer auf der A48, Dreieck Vulkaneifel Koblenz, zwischen Dreieck Vulkaneifel und Laubach, ein Falschfahrer. Wir sagen Bescheid, sobald die Gefahr vorüber ist.

0: Adam Ray's The Cane. Bruce Springsteen war das im ARD Musikclub Rock aus traurigem Grund. Er hat nämlich in dieser Woche einen sehr emotionalen Abschiedsbrief an den amerikanischen Top-Musikmanager Clive Davis veröffentlicht. Der starb am Montag im Alter von 94 Jahren. Und Bruce schrieb, er hat mein Leben verändert, als er mich bei Columbia Records unter Vertrag nahm. Er ist mir als 22-Jähriger niemand mit demselben Respekt und derselben Herzlichkeit begegnet wie nach all meinen Erfolgen. Ein großartiger Mensch. Und vermutlich hätte es mit der Karriere von Bruce Springsteen ohne Clive Davis nicht geklappt. Genauso wenig wie bei Janis Joplin, Santana, Whitney Houston, Billy Joel und so viel mehr. Steffen Tröger aus dem ARD-Team. Was hat denn Clive Davis zu einem der erfolgreichsten und einflussreichsten und man muss sagen auch einem der beliebtesten seiner Art gemacht?
1: Ja, sein Gespür, würde ich jetzt mal sagen. Er war eigentlich ursprünglich als Jurist eingestellt bei Columbia Records, kam aber dann in den 60ern, Ende der 60er, ja, ganz weit nach oben, wurde Präsident, also Chef, und da hat da sein Talent dann jahrzehntelang ausgespielt. Sein Talent war nämlich, Talente aufzuspüren. Viele Musikschaffende sagen über ihn, er hätte Hits gehört, bevor sie überhaupt Hits waren. Er hat Künstler dann aber nicht nur unter Vertrag genommen, sondern oft jahrzehntelang hat er sie begleitet. Der war eben nicht nur ein Chef, der einfach in der Chefetage sitzt, Zahlen und Statistiken auswertet. Der hat sich die Songs angehört. Der war auch im Studio dabei, hat manchmal stundenlang mit Künstlern diskutiert. Er konnte wohl ziemlich hartnäckig sein und hatte klare Vorstellungen. Viele Stars nennen ihn deshalb nicht nur Entdecker, sondern auch Mentor. Sogar Vaterfigur wurde er mal genannt. Und sehr viele ganz persönliche Reaktionen nach seinem Tod. Das ist nicht wie bei einem Manager, sondern fast wie bei einem Familienmitglied. Und die kommen aus allen Ecken der Musikwelt. Pop, Hip-Hop, Rockmusik. Carlos Santana hat ihn als seinen Schutzengel bezeichnet. Patti Smith hat sich bedankt dafür, dass er immer an sie geglaubt hat. Und er hat wirklich Karrieren angekurbelt, ganz viele. Du hast es gerade gesagt, Janis Joplin, Pink Floyd, Grateful Dead, Lou Reed, The Kinks oder sogar Aerosmith.
0: Und zu Aerosmith gibt es ja auch diese eine Geschichte, die wirklich großartig ist. Ohne Clive Davis wären die niemals so erfolgreich geworden und wir hätten definitiv keine Aerosmith-Platten zu Hause.
1: Womöglich gar keine im Plattenschrank. Nee, das ist auch so eine Story mit Clive Davis. Per Handschlag hat er wohl anscheinend auf der Herrentoilette nach dem Konzert Aerosmith gesigned. Das war 72, da waren Aerosmith noch eine völlig unbekannte Band aus Boston. Der damalige Manager, der hat ein Konzert in einem angesagten New Yorker Club organisiert, hat auch Clive Davis zu diesem Konzert eingeladen. Klares Ziel natürlich, diese junge, unbekannte Band, die soll ein großes Label bekommen. Und Clive war also dann im Publikum mit dabei, war sehr schnell begeistert von dieser unbekannten Band. Nach dem Konzert hat das Publikum Zugabe gerufen, mittendrin wohl sehr laut Clive Davis. Das Problem, Aerosmith hatten keinen weiteren Song mehr vorbereitet, wurden aber nochmal auf die Bühne geschickt. Ihr damaliger Manager sagte, improvisiert halt irgendwas. Also Jungs, wieder raus auf die Bühne. Es gab eine wilde Blues-Rock-Jam-Session. Die hat Clive Davis dann komplett überzeugt. Am selben Abend dann per Handschlag der Deal. 125.000 Euro Vorschuss. Das ist sehr ungewöhnlich für diese damalige Zeit für eine Band. Aber wir haben gesehen, was passiert ist. Das erste Album Aerosmith kam raus mit der Superballade Dream On. Der ganze Rest ist Rockgeschichte. Sowie ganz, ganz vieles, was Clive Davis in

Es ist 10:30 AD Verkehrsservice. Vorsicht auf der A8 Stuttgart Richtung Karlsruhe zwischen Finsterbrücke und Karlsbad werden Gegenstände auf die Fahrbahn geworfen. Besondere Vorsicht auf der A8 Stuttgart Richtung Karlsruhe zwischen Finsterbrücke und Karlsbad werden Gegenstände auf die Fahrbahn geworfen. Und nach wie vor Gefahr durch ein falsch

0: Auf der A48 Dreieck-Vulkaneifel Koblenz zwischen Dreieck-Vulkaneifel und Laubach Gefahr durch einen Falschfahrer. A48 Dreieck-Vulkaneifel Koblenz zwischen Dreieck-Vulkaneifel und Laubach ein Falschfahrer. Also nicht überholen, äußerst rechts fahren. Wir sagen Bescheid, sobald die Gefahr vorüber ist. A1 Bremen Richtung Osnabrück zwischen Bremen-Brinkum und Dreieck-Stur 2 Kilometer Stau. Die A3 Köln Richtung Frankfurt zwischen Wiesbadener Kreuz und Rauenheim ist vorübergehend gesperrt. A5 Basel Richtung Karlsruhe zwischen Appenweier und Aachen. Aufräumarbeiten, es ist nur eine Spur frei, 4 Kilometer Stau, das dauert eine Dreiviertelstunde länger. A81 Heilbronn Richtung Stuttgart zwischen Stuttgart-Feuerbach und Dreieck-Leonberg laufen Wartungsarbeiten, 2 Kilometer Stau. Die A352 Hannover Nord Richtung A2 ist zwischen Dreieck Hannover Nord und Langenhagen-Kaltenweide nach einem Unfall bis morgen früh um 6 gesperrt. Dann auch eine neue Gefahrenstelle auf der A5 Karlsruhe Richtung Basel zwischen Hartheim-Heitersheim und Dreieck Neuenburg steht ein defektes Fahrzeug. Allen unterwegs gute und sichere Fahrt. Kommt gut an.
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0: Mit Annette Loris, guten Abend. Und mit neuer Musik von den Editors, die dieses Mal gesagt haben, oh, wir machen alles anders. Wir gehen nicht irgendwie in so ein anonymes Studio, sondern wir gehen raus aufs Land ins grüne Glastische. Keine Computer, keine KI, sondern eine Band, die zusammen jammt und neue Songs entwickelt. Das Resultat heißt Surface Echo and Sound, wird Ende Oktober erscheinen. 2 Songs gibt es aus diesem neuen Album schon. Den ersten haben wir euch vor ein paar Wochen vorgestellt. Der zweite heißt The Rush und über den sagt Sänger Tom Smith, sei eine imaginäre Barszene. 2 Menschen, ein Gespräch über das Leben, ein paar Drinks und dazu ein komplettes Paket aus Höhen, Tiefen, Trost und Zweifel. The Rush von den Editors jetzt.
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0: Das ging turbulent los. 40 Minuten sind jetzt gespielt. Ecuador gegen Deutschland im dritten Vorrundenspiel. Es steht 1:1. Und ja, es hat sich ein klein wenig beruhigt, glaube ich. Das kann man sagen. Unser Reporter in New York ist Jens-Jörg Rieck. Und er weiß, was sich in den letzten Minuten da auf dem Spielfeld tut.
1: Kommt da noch was von der deutschen Mannschaft? Beim Stand von 1:1 war es bislang nicht viel. Es läuft die 40. Minute. Die Wolken sind wieder über der Arena. Der blond gefärbte Trainer Becasese, der hier mit einem Five-Konzert von den Fans Ecuadors begrüßt wurde, kann eigentlich ganz zufrieden sein. Gegen den schwersten Gegner machen sie ein ordentliches Spiel. Es hängt aber auch damit zusammen, dass die deutsche Mannschaft sich hier nicht richtig wettbewerbsfähig zeigt. Heute mit zwei Veränderungen. Raum eine von den beiden in der Viererkette. Rüdiger bietet sich jetzt an. Der ist der zweite. Schlotterbeck und Braun fehlen. Ja, Rüdiger, der Mann von Real, jetzt mit der Verlängerung nach vorn zu Florian Wirtz. Der viel über zu Raum, der viel versucht. Und weiter geht's mit Musiala. Musiala an der Ecke vom 16er. Das könnte jetzt noch werden. Mit Havertz, Ball durch die Füße durch. Gespielt und am Ende doch noch abgefangen von der Hintermannschaft Ecuadors. Aber immerhin mal ein Angriff. Gab zuvor ja auch schon nach diesem Tor von Sané. Das fiel bereits in der zweiten Minute. Auch noch eine Kopfballchance von Havertz in der 25. Aber insgesamt an Ideen, an Esprit, an Zweikampfhärte in den Duellen mit den Ecuadorianern die deutsche Mannschaft oft enttäuschend oder fahrlässig. Jetzt schauen wir uns diesen Angriff an. Über Sané, sicherlich einer der auffälligsten am heutigen Tag, nicht nur wegen seiner kleinen Zilli, die er da hinten als Zopf gebunden immer am Kopf trägt. Ball geht über den Netscher zu Pavlovic. Der hat sich einige Fehlpässe geleistet, macht ein ganz schlechtes Spiel heute. Ganz ungewöhnlich, ist ja eigentlich so ein richtiger Ballmagnet. Und wie viele Bälle, die ihm heute schon versprungen sind und daneben gegangen sind, total ungewöhnlich in dieser Partie. 1:1, die deutsche Mannschaft muss sich steigern.
0: Aus New York, ARD-Reporter Jens-Jörg Rieck über das Spiel Ecuador-Deutschland. Sobald sich da irgendwas tut, hört es natürlich hier im ARD-Musikclub Rock. 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

0: Und wir schauen, was bei der Fußball-WM so passiert. Halbzeit sind ja heute zwei Partien in der Gruppe E. Deutschland gegen Ecuador, da steht es 1:1 zur Halbzeit. Und Curaçao, Elfenbeinküste, 0:1. 9:09 ARD-Verkehrsservice. Vorsicht in beiden Richtungen auf der A1 Bremen-Osnabrück in Höhe Hohldorf sind Rehe auf der Fahrbahn. Und Vorsicht auf der A1 Euskirchen Richtung Blankenheim zwischen Mechernich und Nettersheim ist eine ungesicherte Unfallstelle. Es gibt diesen einen Song, der so eine Art Signature-Song wurde für Arthur Brown.
1: I am the God of Hellfire and I bring you fire.
0: Und damit hat er Geschichte geschrieben. Mittlerweile blickt er auf fast 7 Jahrzehnte im Musikbusiness zurück. Er ist mittlerweile 84 Jahre alt und hat ein neues Album fertig. Das heißt Nature. Und die Themen haben sich geändert. Also weniger Feuer, dafür geht es mehr um Kreativität, Spiritualität und die Natur. Er hat die Naturgeräusche um sein Zuhause herum aufgenommen. Da hört man Plätschern eines Baches, Rauschen eines nahegelegenen Flusses, der Wind, der in den Bäumen weht oder auch ein Windspiel, Schritte auf Erde und Waldwegen. Ja, und auch ein bisschen Feuer, das Feuer im Kamin. Das alles ist zu hören auf dem neuen Nature-Album von Arthur Brown, aber er macht natürlich auch nach wie vor Musik dazu und das hören wir uns an. Den Titelsong seines neuen Albums und der kann noch richtig was. So ein bisschen wie Iggy Pop. Arthur Brown und Nature im ARD Musikclub Rock.

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1: Um 23 Uhr mit Ramin Movasakian. Nach den schweren Erdbeben in Venezuela steigt die Zahl der Toten weiter an. Parlamentspräsident Rodriguez spricht inzwischen von mindestens 188 Opfern und tausenden Verletzten. Für das ARD-Studio Lateinamerika, Jenny Barke.
2: Dutzende Menschen konnten lebend aus den Trümmern geborgen werden, darunter zwei verletzte Kleinkinder in La Guaira, deren Mutter nach Angaben örtlicher Fernsehsender noch vermisst wird. Viele haben ihr Zuhause verloren. 250 Gebäude sollen komplett eingestürzt sein. Betroffene kampieren vor ihren Häusern, auf Parkplätzen und Wiesen, weil ungewiss ist, ob sie in ihre Häuser zurückkehren können. Internationale Hilfe läuft an. Unter anderem schickt das Technische Hilfswerk 50 Kräfte in die Region. Laut venezolanischer Regierung ist es die schwerste Naturkatastrophe, die Venezuela in den vergangenen 30 Jahren erlebt habe.
1: In Deutschland können Verbraucher in Zukunft beschädigte Elektrogeräte länger reparieren lassen. Der Bundestag hat am Abend beschlossen, eine entsprechende EU-Richtlinie umzusetzen, die sich gegen die Wegwerfmentalität widmet. Hersteller von Waschmaschinen, Mobiltelefonen oder E-Bikes sind künftig gesetzlich dazu verpflichtet, das Produkt auch 2 Jahre nach dem Kauf noch zu reparieren. Der Verbraucherzentrale Bundesverband begrüßt die Regelung, fordert aber gleichzeitig, dass die Reparaturkosten angemessen sein müssten. Kommunen erhalten in Zukunft mehr Unterstützung vom Staat. Darauf haben sich Bund und Länder bei der Ministerpräsidentenkonferenz in Berlin geeinigt. Wie Niedersachsens Regierungschef Lies mitteilte, wird der Bund künftig 80% der Kosten tragen, die den Kommunen durch neue Bundesgesetze entstehen. Kanzler Merz sagte, die Regelung soll ab dem 1. September gelten. Man schlage hiermit ein neues Kapitel der Zusammenarbeit auf, so der CDU-Chef. Als Reaktion auf die Hitzewelle sind in Paris die Regeln für den Alkoholkonsum und Verkauf verschärft worden. Für das Wochenende wurden dafür teilweise Verbote erlassen. Aus Paris berichtet Caroline Diller.
3: Krankenhäuser entlasten. Das sei das Ziel hinter den teilweisen Alkoholverboten am Wochenende, sagte der Polizeipräfekt von Paris, Patrice Faure, vor Pressevertretern. Die Kapazitäten der Krankenhäuser in und um Paris seien gesättigt, so vorwörtlich, aber noch nicht überlastet. Das teilweise Alkoholverbot soll dazu beitragen, den Druck auf das Gesundheitssystem zu senken. Laut Gewerkschaftsvertretern der Notfallrettungsdienste verzeichnet die Notfallnummer 15 aktuell 40% mehr Anrufe als gewöhnlich.
1: Das Wetter für Deutschland. In der Nacht ist es meist sternenklar. Die Tiefstwerte liegen bei 24 bis 14 Grad. Morgen wieder viel Sonnenschein. Im Westen und Südwesten vereinzelt Gewitter mit Starkregen und Hagel. Die Temperaturen erreichen maximal 31 bis 41 Grad. Am Samstag im Westen und Nordwesten teils kräftige Gewitter. Im Osten und Süden dagegen weiter sonnig. Dazu werden es 35 bis 42 Grad. Die Zeit 23.03 Uhr.
4: ARD Verkehrsservice. Vorsicht auf der A28 leer Richtung Oldenburg zwischen Filsum und Apen-Remels liegt ein Tier auf der Fahrbahn. Vorsicht auf der A1 aus Kirchen Richtung Blankenheim zwischen Mechernich und Nettersheim eine ungesicherte Unfallstelle. A5 Basel Richtung Karlsruhe zwischen Appenweier und Achern. Aufräumarbeiten. Hier ist nur eine Spur frei. 4 Kilometer Stau. Das dauert eine Dreiviertelstunde länger. A44 Dortmund Richtung Kassel zwischen Kreuz Winnenberg, Haaren und Lichtenau. Genau, da ist wegen Bergungsarbeiten die rechte Spur gesperrt. Die Umleitung führt über die U67. A81 Heilbronn Richtung Stuttgart. Zwischen Stuttgart-Feuerbach und Dreieck-Leonberg Wartungsarbeiten, deshalb 2 Kilometer Stau. Und die A352 Hannover-Nord Richtung A2 ist zwischen Dreieck-Hannover-Nord und Langenhagen-Kaltenweide nach einem Unfall bis morgen früh um 6 gesperrt. Allen unterwegs, gute und sichere Fahrt.
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4: Am Mikrofon Annette Loris. Guten Abend. Ein spannender Abend. 1:1 steht es im Spiel Deutschland gegen Ecuador. Und sobald sich da irgendwas tut, erfahrt ihr es hier. Außerdem schalten wir in ein paar Minuten auch nochmal nach New York und hören, was sich da in der zweiten Halbzeit so tut. Außerdem geht es um das neue Muse-Album, das morgen früh erscheinen wird, und um Ozzy Osbournes legendären Fledermausthron.
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0: Die Musikclub Rock mit einem Auge natürlich auf das Spiel Ecuador gegen Deutschland. Eben hätte es fast einen Elfmeter für die deutsche Mannschaft gegeben. Aber da dem ein Foul vorausging, fand das dann doch so nicht statt. Unser Reporter in New York ist Jens-Jörg Rieck.
1: Aus dem Mehl wird heute kein Brot mehr. Was ist denn das für ein Spiel? 1:1 steht, die deutsche Mannschaft hat gewechselt, hat Pavlovic, der eines seiner schlechtesten Spiele, vielleicht sogar das schlechteste im 13. Auftritt für die DFB-Elf gemacht hat, rausgenommen aus der Doppel-6 neben Netscher. Dafür jetzt der Stuttgarter Stiller in der zweiten Halbzeit drin. Großer Aufreger zu Beginn. Eine Szene, als Havertz getroffen wurde im 16er, aber korrekt entschieden. Vorher das Foul an Vité, in diesem Fall von Sané, und deswegen wurde das Ganze nicht gewertet. Der Elfmeter kam nicht nach VAR-Überprüfung. Jetzt wird es endlich mal laut, auch das ist ein Thema. Mein Gott, wir haben über 50.000 Ecuadorianer, aber die schauen sich das Ganze eher wie so ein Opernpublikum an. Ecuador muss was machen. Sie sind aktuell in der Gruppe nur Dritter, hätten jetzt 2 Punkte. Das wird zu wenig sein, die Elfenbeinküste. Die er führt in ihrem Duell gegen Curaçao mit 1:0, ist aktuell Zweiter hinter der deutschen Mannschaft, die hier, und das sei nochmal deutlich gesagt, ihr bislang schlechtestes Turnierspiel macht. Wenig Sicherheit. Sie haben den Einzug als Gruppenerster sicher. Jetzt aber ein großer Fehler und die Chance von Havertz. Ball in die Füße von Musiala, den hätte er gleich mitnehmen sollen. So nimmt er das Tempo raus und läuft jetzt wieder zurück und er verliert auch diese Zweikämpfe. Er kommt kaum noch, dieser Mann mit den Schlangenbeinen, mal an einem vorbei. Früher hast du gesagt, wenn ein Zweikampf kommt, 1 gegen 1. Jetzt kommt der Musiala. Jetzt wird der andere gleich die Augen verdrehen und die Füße verknoten, aber nichts da. Ball wieder verloren. Alle Gelben wieder hinter dem Ball und dieses Auswärtstrikot heute zum ersten Mal von der deutschen Mannschaft getragen. Das Blaue mit den Türkisen bringt ihnen wenig Glück. Nächster Fehler von Tah. Mein Gott, Kinder, was für ein schlechter Kick. Der DFB-Elf stand 1:1.
0: Oje, oje, Jens-Jörg Rieck war das aus New York über das Spiel Ecuador gegen Deutschland bei der WM. Wobei, Sorgen müssen wir uns ja keine machen. Sie sind so oder so wahrscheinlich Gruppenerster, aber ein schöner Kick wäre halt auch schön, ne?

21 Minuten nach 11 AD Verkehrsservice. Vorsicht auf der A3 Frankfurt Richtung Köln zwischen Bad Camberg und Limburg Süd liegen Gegenstände. Und Vorsicht auf der A27 Walsrode Richtung Bremen zwischen Dreieck Walsrode und Walsrode Süd. Hier liegt eine Leitbarke. Jetzt haben wir ein bisschen Science-Fiction im Angebot. Muse melden sich mit ihrem neuen Studioalbum zurück. Morgen erscheint es endlich, The Wow Signal, das ja thematisch an diese rätselhaften Funksignale aus dem All anknüpft. Die wurden 1977 auf Band aufgezeichnet und der Mann, der sie entdeckt hat, schrieb nur drauf, Wow Signal. Danach wurde dieses Album benannt und dementsprechend dreht sich dieses Album auch um kosmische Mysterien, außerirdisches Leben und auch unsere eigene Zukunft und wo auch immer sie stattfinden wird. Musikalisch, das können wir nach den 4 Songs, die schon veröffentlicht wurden, klar sagen, großes cineastisches Muse-Kino. Fette Arrangements, viel Synthesizer, fette Gitarren, hymnische Refrains und eben all das eingebettet in diese Science-Fiction-Szenarien. Da gibt es auch ein paar Verschwörungsmythen und echte wissenschaftliche Themen. All das ab morgen auf dem Wow-Signal von Muse. Und wir hören die erste Single daraus, die uns ja ziemlich begeistert hat. Unraveling Muse im ARD Musikclub Rock.

Es sind viel Geräusche im Spiel. Gerne bei Radiohead. Karma Police war das. Jetzt ist es kurz nach 11:30 ARD Verkehrsservice. Vorsicht bitte auf der A81 Stuttgart Richtung Siggen zwischen Tuning und Dreieck Bad Dürheim liegt ein Tier auf der Fahrbahn. Vorsicht auf der B14 Stuttgart.

0: Stuttgart Richtung Herrenberg zwischen Schattenring und Vaihingen Universität eine ungesicherte Unfallstelle. Vorsicht auf der A27 Walsrode Richtung Bremen zwischen Dreieck-Walsrode und Walsrode Süd liegt eine Leitbarke. A44 Dortmund Richtung Kassel zwischen Kreuz Winnenberg, Haaren und Lichtenau. Hier ist wegen Bergungsarbeiten die rechte Spur gesperrt. Umleitung über die U67. A81 Heilbronn Richtung Stuttgart zwischen Stuttgart-Feuerbach und Dreieck-Leonberg. Wartungsarbeiten, deshalb 2 Kilometer Stau. Und die A352 Hannover Nord Richtung A2 zwischen Dreieck Hannover Nord und Langenhagen-Kaltenweide nach einem Unfall bis morgen früh um 6 gesperrt. Allen unterwegs, gute und sichere Fahrt. Kommt gut an.
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0: Mit Annette Loris. Guten Abend und mit euren Musikwünschen. Isabella Wiedenmann aus Lützelbach-Heingrund hat uns geschrieben: Nach erfolgreichem Umzug und erfolgreichem Einleben dachte ich mir, ich wünsche mir mal wieder was. Wie schön, Isabella, du hast uns gefehlt. Sie schreibt, dass sie ja gerne Night Swimming von R.E.M. hören würde, aber Wassermangel und so, nee, machen wir nicht. Stattdessen, so schreibt sie, eigentlich wäre mir Tommy Gunn von Royal Republic lieber, so als Vorfreude auf das Taubertal-Festival. Das ist doch eine gute Idee, oder? Spielen wir sehr gerne für dich.
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0: 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Hier dreht sich heute einiges um die Fußball-WM. Ecuador spielt gegen Deutschland und Ecuador führt aktuell 2:1. Was da in New York passiert ist, das weiß unser Reporter Jens-Jörg Krieg.
1: Härtetest für das deutsche Team. Bislang hat sie nicht bestanden in diesem dritten Gruppenspiel. 2:1, verdiente 2:1 Führung nach dem Treffer gerade von Gonzalo Plata, der aus Nahdistanz erfolgreich ist, nachdem die deutsche Mannschaft eine einstudierte Hecke eher lausig verteidigt hat. Auch Neuer kommt in diese Situation nicht hinein. Deswegen jetzt im Moment gerade Pfiffe, weil einer der Ecuadorianer, Angulo, da drüben auf dem Rasen liegt. Weiter geht's aber mit Ballbesitz jetzt erst einmal mit der deutschen Mannschaft, die jetzt mal selber was machen kann in dieser zweiten Halbzeit. Fünfmal gewechselt hat, Ball soll rüber auf die linke Seite, kommt aber nicht ein. Stattdessen läuft der Konter. 3, 1, 2, 3, 4, gelbe gegen 4 blaue. Die blauen sind die Deutschen heute in den Auswärtstrikots. Ganz schwach, Ball in die Mitte hinein. Achtung, Neuer muss runter. Ganz in Rosa ist er auf dem Boden, holt sich den Ball gegen den eingewechselten Estupinan. Aber es bleibt dabei. Insgesamt, was ist das für ein Auftritt? Alle großen Weltmeisterschaftsträume, Träume von großen Duellen im Achtelfinale gegen die Franzosen, was ja immer noch möglich ist. Sie werden jetzt mit einem dicken, fetten Fragezeichen an diesen mittlerweile frisch angebrochenen Abend hier in East Rutherford auf die Reise gehen. Denn vor 50.000 ecuadorianischen Fans, vielleicht 20.000 aus Deutschland, liefert die DFB ihr schwächstes Turnierspiel und hat überall Baustellen in der Defensive, in der Offensive. Insgesamt kein überzeugender Auftritt auf dem sicherlich holprigen und harten Rasen. Der nächste Angriff läuft, aber nicht für Deutschland, sondern für Ecuador.
0: Vielen Dank, Jens-Jörg Krieg aus New York über das Spiel Ecuador gegen Deutschland, wobei wir ja noch ein bisschen Hoffnung haben. Schließlich ist Dennis Undorf jetzt auch auf dem Spielfeld. 10 Minuten sind noch zu spielen, wer die komplett hören möchte. Die Reportage gibt's in der ARD Sounds App und wir sagen euch hier natürlich Bescheid, wenn was passiert.

0: Blue Oyster Cult und Stairway to the Stars. Und wir reden jetzt über Ozzy Osbourne. Vor einem knappen Jahr starb er im Alter von 76 Jahren. 17 Tage vor seinem Tod hatte er noch einen letzten Auftritt in Birmingham. Sein großer Abschied. Sehr, sehr emotional. Er saß während des Konzerts auf seinem Fledermausthron. Steffen Tröger aus dem ARD-Team. Und Fans können jetzt ganz, ganz nah an diesen Thron. Wie nah?
1: Sehr nah. Also zum Anschauen, Fotos machen, aber bitte nicht berühren, nicht draufsetzen, so wie es halt in einem Museum üblich ist. Ossis Fledermausthron, der wird ab Mittwoch nächster Woche, ab dem 1. Juli, Bestandteil der Sonderausstellung Ozzy Osbourne Working Class Hero. Dies in seiner Heimatstadt in der Birmingham Museum and Art Gallery. Ist nicht neu, die läuft schon seit Juni 2025. Da gibt's jede Menge aus Ozzys Musiker- und Privatleben zu sehen. Und jetzt eben auch diesen Fledermausthron, den hat Frau Sharon da mit reingebracht sozusagen für die Fans. Ein monumentaler Bühnenaufbau für die Ausstellung. Die Fans können sehr viel machen von diesem wuchtigen Thron aus dunklem Holz. Das alles ist ja im gotischen Stil. Sehr hohe Rückenlehne mit vielen Verzierungen, dunkles Polster, ganz obendrauf eben der riesige Fledermauskopf. Und dieser Thron, der hat Ozzy auch ganz praktisch geholfen in den letzten Jahren. Wegen seiner Parkinson-Erkrankung und noch mehr gesundheitlicher Probleme konnte er ja kaum noch längere Zeit auf der Bühne stehen. Mit dem Fledermausthron, da hat er Halt gehabt, Sicherheit, gleichzeitig auch noch einen würdigen Platz im Mittelpunkt der Show. Und wie du gesagt hast, zum letzten Mal beim Abschiedskonzert Back to the Beginning am 5. Juli letztes Jahr im Villa Park in Birmingham, dann 17 Tage später nach der Finalshow starb Ozzy. Für Fans lebt er jetzt natürlich weiter mit seiner Musik sowieso und eben auch mit den ganz persönlichen Dingen ist er sehr nahbar in dieser Ausstellung. Die wurde übrigens nochmal verlängert bis September, Ende September. Mehr als 600.000 Fans waren schon da. So viele, dass es vielleicht gar nicht so einfach wird, ein Selfie zu machen, ist vielleicht noch jemand mit anderes drauf.
0: Womöglich bei dem Ran auf dieser Ausstellung. Vielen Dank, Steffen Tröger aus dem ARD-Team. Ozzy Osbournes Fledermausthron zu sehen bei Ozzy Osbourne Working Class Hero in Birmingham. Wir hören ihn uns an. Crazy Train im ARD Musikclub Rock.

0: Weniger lustig ist das aus deutscher Sicht, was gerade in New York passiert. Aktuell steht es nach wie vor 2-1 im Spiel Ecuador gegen Deutschland bei der Fußball-WM. Wir sind in der Nachspielzeit. Es müssen noch 3 Minuten gespielt werden. Und in der Begegnung Curaçao gegen die Elfenbeinküste steht es 0-2.
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0: So, damit sich alles ein wenig beruhigt und das Endergebnis hört er natürlich gleich in den Nachrichten, weil ich schätze, die spielen länger als die Smiths. Euch in die Nacht schicken. Asleep von The Smiths. Und damit gute Nacht.

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1: Um 0 Uhr mit Cedric Bies. Bei der Fußball-WM hat Deutschland sein drittes Gruppenspiel gegen Ecuador verloren mit 1:2. Das einzige Tor für Deutschland hat Leroy Sané geschossen. Im zweiten Spiel dieser Gruppe hat gleichzeitig die Elfenbeinküste Curaçao 2:0 geschlagen. Deutschland ist trotz der Niederlage Gruppensieger. Als Gruppenzweiter zieht die Elfenbeinküste ins Sechzehntelfinale ein. Ecuador ist mit 4 Punkten auf Platz 3 und hat ebenfalls gute Chancen aufs Weiterkommen. Curaçao ist ausgeschieden. Nach den schweren Erdbeben in Venezuela werden immer mehr Tote gemeldet. Parlamentspräsident Rodriguez spricht inzwischen von mindestens 188 Opfern und über 1000 Verletzten. In den betroffenen Regionen ist die Lage weiter unübersichtlich. Gebäude sind eingestürzt, viele Menschen haben ihr Zuhause verloren. Im Norden der Hauptstadt Caracas soll es zu Plünderungen in einem Lebensmittelgeschäft gekommen sein. Deutschland wird sich weiterhin an einer internationalen Marinemission im Libanon beteiligen. Der Bundestag hat einer weiteren Verlängerung des Einsatzes am Abend zugestimmt. Die deutschen Soldatinnen und Soldaten sollen noch bis Ende des Jahres im Libanon bleiben. Hauptstadtkorrespondentin Christina Nagel berichtet aus Berlin.
2: Ende des Jahres geht auf Druck der USA eine der ältesten Beobachtermissionen der Vereinten Nationen zu Ende, UNIFIL. Im Rahmen dieser Mission hat die Bundeswehr dafür gesorgt, Waffenschmuggel vor der Küste des Libanon zu unterbinden. Sie hat die libanesische Marine unterstützt und mit ausgebildet. Nicht nur viele Soldatinnen und Soldaten bedauern das Aus der UN-Mission. Auch viele Abgeordnete betonten heute noch einmal, wie wichtig die weitere Unterstützung des Libanon ist. Gerade in der aktuellen Lage, mit Blick auf die immer wieder aufflammenden Kämpfe zwischen der israelischen Armee und der Hisbollah-Miliz.
1: Die insolvente Warenhauskette Galeria bekommt für die weitere Sanierung einen neuen Kredit von bis zu 160 Millionen Euro. Das hat ein Sprecher des Unternehmens bestätigt. Kreditgeber ist die US-Investmentgesellschaft Gordon Brothers. Weitere Einzelheiten dazu von Wolfgang Luck.
3: Galeria bekommt das Geld aus den USA unter der Voraussetzung, dass es einen auf 3 Jahre angelegten Sanierungsplan umsetzt. Das berichtet die Nachrichtenagentur dpa. Dieser Plan beruht auf dem Gutachten einer internationalen Unternehmensberatung und sieht wohl vor, dass jede Filiale auf ihre Wirtschaftlichkeit durchleuchtet und im Zweifel auch geschlossen wird. Etwa 30 der mehr als 80 Filialen bundesweit gelten als Wackelkandidaten. Das Geld wird vor allem gebraucht, um Mieten zu zahlen, Ware zu kaufen und einen bestehenden älteren Kredit abzulösen.
1: Das Wetter. In der Nacht ist es meistens klar bei Temperaturen zwischen 24 und 14 Grad. Am Tag dann wieder viel Sonne. Im Westen und Südwesten kommen ab dem Nachmittag Gewitter mit Starkregen und teilweise auch Hagel dazu. Dazu ist es sehr heiß mit maximal 31 bis 41 Grad. Am Samstag sind die Gewitter dann im Westen und Nordwesten und es geht bis zu 42 Grad maximal. Die Zeit, es ist 0:03 Uhr.
4: Und hier ist der Verkehrsservice in der ARD-Hitnacht. A1 Lübeck-Hamburg vor der Norderelbbrücke gibt Stau. Der Grund sind mehrere Schwertransporte und der Stau in beiden Richtungen. Die A2 Hannover Richtung Berlin ist zwischen Ziesa und Wollin wegen Straßenschäden gesperrt. Und die A2 Berlin Richtung Hannover ist zwischen Burg Ost und Burg Zentrum wegen Reparaturarbeiten gesperrt und das noch bis Sonntag. Die A4 Görlitz Dresden ist zwischen Kodersdorf und Niederseifersdorf in beiden Richtungen wegen Wartungsarbeiten im Tunnel Königshainer Berge bis nachher 5 Uhr gesperrt. Die A8 München Richtung Salzburg ist zwischen Bad Reichenhall und dem Grenzübergang Bad Reichenhall wegen Bauarbeiten noch bis 6 Uhr gesperrt. Die A9 Berlin Richtung München ist in Höhe der Anschlussstelle Niemeck wegen Bauarbeiten bis 5 Uhr gesperrt. Die A20 Lübeck Richtung Rostock ist zwischen Schönberg und Grevesmühlen nach einem Unfall gesperrt. Die A20 Lübeck Richtung Kreuz Uckermark ist zwischen Rostock-Südstadt und Dummersdorf wegen Fahrbahnerneuerungen bis Montag früh 4 Uhr gesperrt. Die A40 Venlo Richtung Duisburg ist zwischen Wankum und Wachtendonk nach einem Unfall gesperrt. Die A71 Suhl Richtung Erfurt ist zwischen Suhl, Zell am Mehlis und Oberhof wegen Wartungsarbeiten im Tunnel Hochwald bis heute früh 6 Uhr gesperrt. Und die A96 München Richtung Lindau ist zwischen Memmingen Nord und dem Kreuz Memmingen wegen Bauarbeiten gesperrt. Ich wünsche Ihnen eine gute und vor allem sichere Fahrt durch diese Nacht.
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4: So, aus dem MDR-Landesfunkhaus Sachsen-Anhalt in Magdeburg grüßt Sie freundlich Frank Eberlein. Heute ist Freitag, der 26. Juni. Ja, und jetzt haben wir erstmal genug Gesprächsstoff für die nächsten zwei Stunden. Ne? Thema Fußball.

Die ARD-Hitnacht, ja, und die erste Wortmeldung zum verpatzten dritten WM-Spiel der deutschen Fußballnationalmannschaft hat nicht lange auf sich warten lassen. Ralf, Lea, Lisa und Diana waren live dabei. Ja, schau an, schau an. Im MetLife-Stadion in East Rutherford in New Jersey. Sie schreiben, hier im Stadion ist die Stimmung so schlecht wie das WM-Spiel unserer Mannschaft. Uns drei macht's aber nicht ganz so viel aus, weil wir zum Trost eure Supermusik mit Kopfhörer hören. Ja, so sind Europa und Amerika quasi verbunden, ihr Lieben. Dankeschön für die Grüße. Ich grüße zurück nach New Jersey. Und da muss ich gerade dran denken, wie ich, naja, so vor ungefähr einem halben Jahr vor diesem großen Stadion mal gestanden habe. Ja, und staunte, aber drin war ich noch nicht. Nee, so weit geht's nicht. Ja, und jetzt hier weiter mit der Musik aus Magdeburg. Hier ist Peter Gabriel mit Sledgehammer.

Sarah Connor hier um 0.22 Uhr. Ja, der Freitag ist noch jung, nicht mal eine halbe Stunde alt. Und die ARD-Hitnacht bietet Ihnen tolle Musik zum Wachbleiben oder zum Wachwerden auch, ne? Oder vielleicht auch hin und wieder mal zum Träumen. Hier zum Beispiel Chris de Burgh mit Sailing Away und dann Eric Carmen, All by Myself. Schön, dass Sie am Radio sind.

0.31 Uhr, hier ist der Verkehrsservice in der ARD-Hitnacht. A1 Lübeck-Hamburg, vor der Norderelbbrücke gibt es in beiden Richtungen Stau. Der Grund sind mehrere Schwertransporte. Die A2 Hannover Richtung Berlin ist zwischen Ziesar und Wollin wegen Straßenschäden gesperrt. Die A2 Berlin Richtung Hannover ist zwischen Burg Ost und Burg Zentrum wegen Reparaturarbeiten noch bis Sonntag gesperrt. Die A4 Görlitz-Dresden ist zwischen Kodersdorf und Nieder-Seifersdorf in beiden Richtungen wegen Wartungsarbeiten im Tunnel Königshainer Berge bis 5 Uhr gesperrt. Die A8 München Richtung Salzburg ist zwischen Bad Reichenhall und dem Grenzübergang Bad Reichenhall wegen Bauarbeiten bis 6 Uhr gesperrt. Die A9 Berlin-München ist in Höhe der Anschlussstelle Niemeck wegen Bauarbeiten bis 5 Uhr gesperrt. Die A20 Lübeck Richtung Kreuz Uckermark ist zwischen Rostock-Südstadt und Dummersdorf wegen Fahrbahnerneuerungen bis Montag früh 4 Uhr gesperrt. Die A40 Venlo Richtung Duisburg ist zwischen Wankum und Wachtendonk nach einem Unfall gesperrt. Die A71 Suhl Richtung Erfurt ist zwischen Suhl-Zellermelis und

0: Oberhof wegen Wartungsarbeiten im Tunnel Hochwald bis 6 Uhr gesperrt und die A96 München Richtung Lindau ist zwischen Memmingen Nord und dem Kreuz Memmingen wegen Bauarbeiten gesperrt. Ich wünsche Ihnen eine gute und unfallfreie Fahrt in den neuen Tag.
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Tja, eine Band, die eigentlich viel mehr Aufmerksamkeit verdient hätte, weil sie einfach gute Musik macht. The Beautiful South, Rotterdam, hier in der ARD-Hitnacht. Ja, wie schön wäre es, wenn man nicht mit dem Auto reisen müsste oder mit dem Flugzeug oder mit dem Schiff, sondern einfach sich an eine Liane hängen könnte, ne, und sich schwingen könnte, zum Beispiel von Rotterdam nach Italien. Ja, da sind wir schon bei Tarzan, beim Tarzan-Boy von Baltimora. Und gleich kommt auch der Tarzan-Schrei. Ja, aber so eine lange Liane gibt's gar nicht, dass man sich hier quer durch Europa schwingen könnte. Nicht wahr? Schön wär's. Viel Spaß weiter mit unserer Musik.

Anastasia, One Day in Your Life und Martina aus Siegen hat hier an die ARD-Hitnacht zum Fußball-WM-Spiel Ecuador-Deutschland geschrieben. Das Spiel war sehr schlecht, deshalb hat unsere Nationalmannschaft verloren. Ja, Martina hat's gesehen und nun trägt sie Zeitungen aus und hört uns dabei. Ja, weiterhin viel Spaß und schönen Dank für diese Wortmeldung. Liebe Martina, jetzt gibt's für alle, die so ein bisschen auf exotische Klänge stehen, The Lion Sleeps Tonight.

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1: Um 1 Uhr mit Cedric Bies. Deutschland hat bei der Fußball-Weltmeisterschaft das erste Mal verloren. Im letzten Gruppenspiel gegen Ecuador stand es am Ende 1:2. Deutschland stand schon vorher als Gruppensieger fest. WM-Reporter Jens-Jörg Rieck mit einer Einschätzung zum Spiel.
2: Das war nix. Die deutsche Mannschaft verliert nach der bislang schwächsten Turnierleistung mit 1:2 und enttäuscht in allen Mannschaftsteilen. Von Torwart Neuer, der beim Siegtreffer von Plata schlecht aussah, bis hin zur oft ideenlosen Offensive, für die Sané zwar ein frühes Tor in der zweiten Minute machte, was aber wegen eines Fouls von Pavlovic gar nicht hätte zählen dürfen. So ging es nach einem 1:1 Halbzeitstand zwar mit 5:9 in die zweite Hälfte, aber wirklich besser wurde es beim DFB-Team auch da nicht. Hinter Deutschlands großen WM-Träumen steht jetzt ein dickes Fragezeichen, während Ecuador den Einzug in die K.O.-Runde feiert.
1: Neben Deutschland und Ecuador hat sich außerdem die Elfenbeinküste fürs 16. Finale qualifiziert mit einem 2:0-Sieg gegen Curaçao. Curaçao ist damit ausgeschieden. Bei dem Gruppenspiel Deutschland-Ecuador ist ein Zuschauerrekord für Weltmeisterschaften aufgestellt worden. Das meldet der Weltverband FIFA. Bei dem Spiel waren etwas mehr als 80.000 Menschen. Damit haben jetzt insgesamt gut 3.650.000 Zuschauerinnen und Zuschauer Spiele bei dieser WM besucht. Das sind so viele wie noch nie. Zur Einordnung, bei dieser WM sind zum ersten Mal 48 Teams dabei, dadurch gibt es auch mehr Spiele. Bei der Ministerpräsidentenkonferenz in Berlin hat Bundeskanzler Merz den Kommunen mehr Unterstützung versprochen. Der Bund soll ab Herbst 80% der Kosten übernehmen, die den Kommunen durch Gesetzesvorhaben entstehen. Aus Berlin berichtet Benjamin Großkopf.
3: Mit der Vereinbarung endet ein langer Streit zwischen dem Bund und den Ländern. Die beklagen, dass immer mehr ihrer Städte und Gemeinden in Finanznot geraten. Die machten dafür auch Gesetze des Bundes verantwortlich, die vor allem zu steigenden Sozialausgaben führten. Die vereinbarte Lastenverteilung folge dem Grundsatz, wer bestellt, bezahlt, sagte Kanzler Friedrich Merz und machte sich so eine immer wieder formulierte Forderung der Länder zu eigen. Niedersachsens Ministerpräsident Olaf Lies von der SPD sprach von einem fairen Miteinander und einem fairen Ergebnis.
1: Wegen der aktuellen Hitze gibt die Stadt Erfurt Menschen die Möglichkeit, sich im Museum abzukühlen. Der Eintritt in die städtischen Museen ist ab sofort kostenlos, wenn die Temperaturen über 30 Grad steigen. Das gilt mindestens bis kommenden Sonntag. Zu den städtischen Museen in Erfurt gehören unter anderem das Stadtmuseum, das Naturkundemuseum und die Alte Synagoge. Das Wetter: In der Nacht ist es meistens klar bei Temperaturen zwischen 24 und 14 Grad. Am Tag dann wieder viel Sonne. Im Westen und im Südwesten kommen ab dem Nachmittag Gewitter mit Starkregen und Hagel dazu. Dazu wird es insgesamt wieder sehr heiß mit maximal 31 bis 41 Grad. Am Samstag sind die Gewitter dann im Westen und Nordwesten und es bleibt weiter heiß. Die Zeit: Es ist 1:03 Uhr.
4: Und hier ist der Verkehrsservice in der ARD-Hitnacht. A1 Lübeck-Hamburg. Vor der Norderelbbrücke gibt es in beiden Richtungen Stau wegen mehrerer Schwertransporte. Die A2 Hannover Richtung Berlin ist zwischen Ciesa und Wollin wegen Fahrbahnschäden gesperrt. Die A2 Berlin Richtung Hannover ist zwischen Burg Ost und Burg Zentrum wegen Reparaturarbeiten noch bis Sonntag gesperrt. Die A4 Görlitz-Dresden ist zwischen Kodersdorf und Niederseifersdorf in beiden Richtungen wegen Wartungsarbeiten im Tunnel Königshainer Berge bis 5 Uhr gesperrt. Die A7 Kassel Richtung Fulda ist zwischen Malsfeld und Homberg-Efze nach einem Unfall gesperrt. Die A8 München Richtung Salzburg ist zwischen Bad Reichenhall und dem Grenzübergang Bad Reichenhall wegen Bauarbeiten bis 6 Uhr gesperrt. Die A9 Berlin Richtung München ist in Höhen der Abfahrt Niemeck wegen Bauarbeiten bis 5 Uhr gesperrt. Die A20 Lübeck Richtung Kreuz Uckermark ist zwischen Rostock Südstadt und Dummersdorf wegen Fahrbahnerneuerungen bis Montag früh 4 Uhr gesperrt. Die A71 Suhl Richtung Erfurt ist zwischen Suhl-Zellamelis und Oberhof wegen Wartungsarbeiten im Tunnel Hochwald bis 6 Uhr gesperrt. Und die A96 München Richtung Lindau ist zwischen Memmingen Nord und dem Kreuz Memmingen wegen Bauarbeiten gesperrt. Kommen Sie gut an Ihr Ziel.
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4: Ja, und das Ganze kommt aus Magdeburg vom Mitteldeutschen Rundfunk hier in Sachsen-Anhalt mit Frank Eberlein. Schönen guten Morgen.

Ja, eine der Drifters. Hier als Solist. Ben E. King, sein Name. 1961, ja, hat er diese Platte veröffentlicht, Stand By Me, und die lief damals wirklich in jeder Jukebox, wurde immer wieder gedrückt für ein, zwei Groschen oder wie viel das auch immer kostete, dieses Lied zu hören. Und hier ist die ARD-Hitnacht, jetzt um 1.12 Uhr am frühen Freitagmorgen. Ich habe gleich Musik von U2 für Sie. Sweetest Thing vom Joshua Tree Album. Vorher gibt's noch Deutsches. Hier ist Herwig Mitteregger. Immer mehr.

U2 in der ARD-Hitnacht. Sweetest Thing, ja, ich hab's gesagt, das sei vom Album The Joshua Tree. Ist nicht ganz richtig, ist zwar 1987 für das Album aufgenommen worden, aber letztlich nicht drauf gelandet, sondern nur als Single B-Seite für die, für die Nummer Where the Streets Have No Name. Und das kennen wir ja vom Joshua Tree Album. Ja, also da fanden die Jungs aus Irland wohl, dass dieser Song ja nicht ganz so toll sei, um für würdig befunden zu werden, aufs Album zu kommen. Aber ein paar Jahre später, 1998, kam ja so eine Best-of-Scheibe von U2. Und da ist dann der gerade gehörte Song dann doch drauf gekommen. Naja, Sweetest Thing. 1:19 Uhr haben wir es. Jetzt geht's bei uns weiter mit Musik von Madonna, True Blue.

0: Und hier ist um 1.31 Uhr der Verkehrsservice in der ARD-Hitnacht. Die A2 Hannover Richtung Berlin ist zwischen Ziesa und Wollin wegen Fahrbahnschäden gesperrt. Die A2 Berlin Richtung Hannover ist zwischen Burg Ost und Burg Zentrum wegen Reparaturarbeiten gesperrt. Und zwar noch bis Sonntag. Die A4 Görlitz-Dresden ist zwischen Kodersdorf und Niederseifersdorf in beiden Richtungen wegen Wartungsarbeiten im Tunnel Königshainer Berge bis nachher 5 Uhr gesperrt. Die A8 München Richtung Salzburg ist zwischen Bad Reichenhall und dem Grenzübergang Bad Reichenhall wegen Bauarbeiten bis 6 Uhr gesperrt. Die A9 Berlin Richtung München ist in Höhe der Anschlussstelle Niemeck wegen Bauarbeiten bis 5 Uhr gesperrt. Die A20 Lübeck Richtung Kreuz Uckermark ist zwischen Rostock Südstadt und Dummersdorf wegen einer Fahrbahnerneuerung noch bis Montag früh 4 Uhr gesperrt. Die A71 Suhl Richtung Erfurt ist zwischen Suhl-Zellamelis und Oberhof wegen Wartungsarbeiten im Tunnel Hochwald bis 6 Uhr heute früh gesperrt. Und schließlich die A96 München Richtung Lindau ist zwischen Memmingen Nord und dem Kreuz Memmingen wegen Bauarbeiten gesperrt. Ich wünsche Ihnen eine gute und sichere Fahrt. Fahren Sie vorsichtig.
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Such a Shame, Talk, Talk hier in der ARD-Hitnacht. Ja, und das Spiel, das WM-Spiel Ecuador-Deutschland von gestern Abend, ja, wirkt noch nach. Da hat zum Beispiel Martina gerade geschrieben, hallo aus Chicago, mich freut es für den Coach von Ecuador. Wir sind ja so oder so weiter und ich bin gerade auf der Fahrt nach Hause mit eurer Musik im Ohr. Also die ARD-Hitnacht sendet Musik bis nach Amerika. Viele Grüße nach Chicago. Und jetzt gibt's Musik von den Hollies. Hier sind sie mit dieser Gänsehautballade The Air That I Breathe.

Ja, und schon ist die zweite Stunde kurz vor ihrem Ende. Die zweite Stunde dieses Freitags, der 26. Juni, steht heute im Kalender. Und vor den Nachrichten um zwei gibt's Musik von Fergal Sharkey und von Dubel hier in der ARD Hitnacht. Und weitere Hits dann nach zwei.

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1: Um 2 Uhr mit Cedric Bies. Nach den schweren Erdbeben in Venezuela werden immer mehr Todesopfer gemeldet. Parlamentspräsident Rodriguez spricht inzwischen von mindestens 188 Opfern und tausenden Verletzten. Die Situation in Venezuela bleibt unübersichtlich. Für das ARD-Studio Lateinamerika berichtet Jenny Backe.
2: Dutzende Menschen konnten lebend aus den Trümmern geborgen werden, darunter 2 verletzte Kleinkinder in La Guajira, deren Mutter nach Angaben örtlicher Fernsehsender noch vermisst wird. Viele haben ihr Zuhause verloren. 250 Gebäude sollen komplett eingestürzt sein. Betroffene kampieren vor ihren Häusern, auf Parkplätzen und Wiesen, weil ungewiss ist, ob sie in ihre Häuser zurückkehren können. Internationale Hilfe läuft an. Unter anderem schickt das Technische Hilfswerk 50 Kräfte in die Region. Laut venezolanischer Regierung ist es die schwerste Naturkatastrophe, die Venezuela in den vergangenen 30 Jahren erlebt habe.
1: Der Bundestag hat es Umweltverbänden schwerer gemacht zu klagen. Dafür haben die Abgeordneten am Abend eine Gesetzesänderung beschlossen. Damit soll der Bau von Infrastrukturprojekten beschleunigt werden. Ein Projekt soll durch eine Klage nur noch dann verzögert werden können, wenn ein Gericht das ausdrücklich so entscheidet. Bisher ist das automatisch passiert. Außerdem dürfen Umweltverbände in Zukunft nur noch dann klagen, wenn das Projekt mit dem Thema zu tun hat, für das sie sich offiziell einsetzen. Außerdem hat der Bundestag das Recht auf Reparatur beschlossen. Das heißt, in Zukunft kann man beschädigte Elektrogeräte länger reparieren lassen. Damit setzt Deutschland eine entsprechende EU-Richtlinie um, mit der eine Wegwerfmentalität verhindert werden soll. Hersteller von zum Beispiel Waschmaschinen, Handys oder E-Bikes werden gesetzlich verpflichtet, die Produkte auch lange nach dem Kauf noch zu reparieren. Die Verbraucherzentralen haben die neue Regelung gelobt, fordern aber gleichzeitig, dass die Kosten für die Reparatur nicht zu hoch sein sollen. Die deutsche Fußballnationalmannschaft hat ihr letztes Gruppenspiel bei der Weltmeisterschaft verloren. Am Ende stand es 1:2 gegen Ecuador. Schon vor dem Spiel stand fest, dass Deutschland Gruppensieger ist. Kapitän Joshua Kimmich meinte aber nach dem Spiel, dass das nichts mit der Niederlage zu tun hatte.
3: Keiner von uns ist in das Spiel gegangen und hat sich gedacht, wir sind schon sicher Erster, sondern wir wollten unbedingt das Spiel gewinnen. Trotzdem ist jetzt nichts passiert zum Glück und wir dürfen uns keine weitere Niederlage erlauben, das ist klar.
1: Auch Ecuador hat sich als Gruppendritter mit 4 Punkten für das 16. Finale qualifiziert. Als Gruppenzweiter ist außerdem die Elfenbeinküste weiter. Die hat im anderen Spiel der Gruppe 2:0 gegen Curaçao gewonnen.